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1: Kommt gut durch die Nacht mit Ostseewelle. Es ist Mittwoch, der 17. Juni. Ich bin Elisabeth Reinhold und habe für euch in die Sterne geguckt.
0: Widder.
1: Heute kommt euch jemand mit einer Ausrede, die ihr schon viel zu oft gehört habt.
0: Stier.
1: Ein schöner Fund macht den Tag besser. Manchmal reicht schon eine Kleinigkeit.
0: Zwillinge.
1: Ihr versprecht euch, verdreht etwas oder bringt Dinge durcheinander. Die Lacher habt ihr trotzdem auf eurer Seite.
0: Krebs.
1: Jemand möchte eure Aufmerksamkeit, während ihr eigentlich eure Ruhe wollt. Macht eure Bedürfnisse ruhig deutlich.
0: Löwe.
1: Heute seid ihr ehrgeiziger als sonst. Selbst Kleinigkeiten wollt ihr irgendwann gewinnen.
0: Jungfrau.
1: Ein Termin fällt kürzer aus als gedacht. Die gewonnene Zeit kommt wie gerufen.
0: Waage.
1: Ihr entdeckt heute eine neue Möglichkeit, die euch bisher völlig entgangen war.
0: Skorpion.
1: Eine Person überrascht euch mit ungewöhnlicher Offenheit. Damit hättet ihr nicht gerechnet.
0: Schütze.
1: Der Alltag fühlt sich heute besonders eintönig an. Zum Glück ist das nur eine Momentaufnahme.
0: Steinbock.
1: Heute bekommt ihr etwas zurück, das ihr längst abgeschrieben hättet.
0: Wassermann.
1: Eine spontane Aktion sorgt später für Gesprächsstoff. Langweilig wird es auf jeden Fall nicht.
0: Fische.
1: Ihr erkennt heute ziemlich klar, was euch aktuell Energie raubt. Diese Erkenntnis ist Gold wert. 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
1: Harry Styles, American Girls.

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1: Ich bin Ursula Winkler. Die G7-Staaten wollen mit zusätzlichem Druck auf Russland die Bemühungen um ein Ende des Ukraine-Kriegs intensivieren. In einer Erklärung der Staats- und Regierungschefs vom Gipfeltreffen im französischen Evian heißt es, man werde die Sanktionen verschärfen, auch im Öl- und Gassektor. Neben zusätzlichen Waffen versprechen die G7-Staaten der Ukraine auch weitere Unterstützung, um den kommenden Winter zu bewältigen. Nach jahrelangem Ringen ist der nächste Schritt im Handelsstreit zwischen der EU und den USA gemacht. Das Europaparlament hat das umstrittene Zollabkommen gebilligt. Allerdings knüpfen die Abgeordneten ihre Zustimmung an klare Bedingungen.
2: Das EU-Parlament hatte die Zustimmung zum Handelsdeal mit den USA verzögert, denn zwischenzeitlich hatte US-Präsident Trump wieder höhere Zölle als vereinbart angekündigt. Das Parlament knüpfte sein Ja also an zwei Bedingungen. Erstens können die Vereinbarungen wieder ausgesetzt werden, falls neue US-Erhöhungen kommen. Und zweitens solle Trump Zölle auf Waschmaschinen und Produkte mit Stahlanteil auf 15% reduzieren. Falls nicht, will die EU ebenfalls solche Zölle prüfen. Insgesamt geht es hier um 30% des weltweiten Handels. Dieter Ebeling, Brüssel.
1: Mehr Sicherheit, mehr Sauberkeit und schnellere Reparaturen. Die Deutsche Bahn schickt bundesweit 44 mobile Handwerkerteams an ihre Bahnhöfe. Rund 200 zusätzliche Beschäftigte sollen Schäden künftig direkt vor Ort beheben.
3: Kaputte Scheiben, beschmierte Wände oder defekte Sitzbänke sollen künftig nicht mehr wochenlang auf ihre Reparatur warten. Die neuen Teams kümmern sich um genau solche Schäden und sind bundesweit unterwegs. Die Bahn will damit ihre Bahnhöfe sichtbarer in Schuss halten und schneller auf Probleme reagieren. Die Handwerker sind Teil eines größeren Programms, das seit Januar läuft. Dazu gehören auch zusätzliche Sicherheitskräfte und mehr Reinigungsaktionen an vielen Bahnhöfen. Zoe Tassovali, Nachrichtenredaktion.
1: Zum Fußball. Mit Frankreich ist am Abend ein weiterer Turnierfavorit in die WM eingestiegen, mit einem 3:1-Sieg gegen den Senegal. Im Anschluss setzte sich Norwegen gegen den Irak mit 4:1 durch und feierte den ersten WM-Sieg seit 28 Jahren.
4: Hier ist Ostseewelle und vorm Wetter noch eine ganz kurze Info zur Peenebrücke in Wolgast. Seit 23.30 Uhr trainieren die Brückenwärter besondere Situationen. Und die Brücke wird immer mal wieder geöffnet und geschlossen. Das Ganze geht bis voraussichtlich 4 Uhr. Die Peenebrücke ist zwar nicht voll gesperrt, hier solltet ihr aber in der Nacht mit Wartezeiten und Behinderungen rechnen. Habt es auf dem Schirm, ihr Lieben. So, dann gucken wir mal aufs Wetterchen. Temperaturen, die liegen momentan zwischen 12 und 7 Grad. Ansonsten wechselnd bewölkt und auch weitestgehend trocken. Stellenweise aber Nebel möglich bei einem schwachen bis mäßigen Wind aus unterschiedlichen Richtungen. Tagsüber heute bekommen wir einen Sonne-Wolken-Mix. Örtlich müssen wir aber auch mal mit einem Schauer rechnen bei höchstens 24 Grad. Der Zwei-Tage-Trend. Morgen geht es dann genauso wechselhaft weiter bei 29 Grad. Übermorgen am Freitag. Sonne, Wolken, hin und wieder auch mal ein Schauer bei heißen 33 Grad maximal.
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1: Ich bin Ursula Winkler. Die G7-Staaten wollen mit zusätzlichem Druck auf Russland die Bemühungen um ein Ende des Ukraine-Kriegs intensivieren. In einer Erklärung der Staats- und Regierungschefs vom Gipfeltreffen im französischen Evian heißt es, man werde die Sanktionen verschärfen, auch im Öl- und Gassektor. Neben zusätzlichen Waffen versprechen die G7-Staaten der Ukraine auch weitere Unterstützung, um den kommenden Winter zu bewältigen. Künstliche Intelligenz wird immer wichtiger, nicht nur für die Wirtschaft, sondern auch für die Sicherheit. Bundesinnenminister Dobrindt warnt davor, dass Deutschland bei der KI-Entwicklung den Anschluss verliert und fordert mehr technologische Eigenständigkeit.
2: Wer nicht mitentwickelt, der riskiert zum Opfer zu werden, warnt der Minister. Er will raus aus Abhängigkeiten, aber auch mehr Schutz vor Cyberattacken. Ein Zentrum gegen hybride Bedrohungen hat er gerade in Berlin eröffnet. Eine Art Plattform, damit sich die Sicherheitsbehörden hier besser koordinieren können beim Kampf gegen solche Angriffe. Die kommen vor allem aus China und Russland und haben zum Beispiel auch das Ziel, Wahlen zu beeinflussen, die öffentliche Meinung. Claudia Wächter, Nachrichtenredaktion.
1: Wer diesen Sommer in Deutschland in Seen, Flüssen oder im Meer schwimmen geht, kann das aller Voraussicht nach bedenkenlos tun. Ein Bericht der Europäischen Umweltagentur bescheinigt Europas Badegewässern überwiegend eine ausgezeichnete Wasserqualität.
3: Unter den 29 analysierten Ländern landet Deutschland bei der Badewasserqualität auf Platz 7. Das ist nicht schlecht. Österreich belegte sogar Platz 4. Mehr als 2000 deutsche Badeplätze wurden als exzellent bewertet, 26 nur als ausreichend. Insgesamt hat sich die Qualität der Badegewässer der Untersuchung zufolge in den vergangenen Jahrzehnten deutlich verbessert. Dabei sind Flüsse durch die Bank etwas schlechter zum Baden als Seen. Insgesamt wurden 22.000 Badestellen geprüft. Relativ schlecht schnitten dabei Belgien, Ungarn, Polen, Estland und Albanien ab. Dieter Ebeling, Brüssel.
1: Zum Fußball. Mit Frankreich ist am Abend ein weiterer Turnierfavorit in die WM eingestiegen, mit einem 3:1-Sieg gegen den Senegal. Im Anschluss setzte sich Norwegen gegen den Irak mit 4:1 durch und feierte den ersten WM-Sieg seit 28 Jahren.
4: Einen schönen Mittwochmorgen gewünscht. Ostseewelle hier mit dem Blick aufs Wetter. Und temperaturtechnisch liegen wir da aktuell zwischen 12 und 7 Grad. Ansonsten wechselnd bewölkt, weitestgehend auch trocken. Örtlich nur Frühnebel mit dabei. Fahrt uns da schön vorsichtig. Heute tagsüber ein Wechsel aus Sonne und Wolken. Im Verlauf sind auch noch mal ein paar kleine Schauer möglich bei höchstens 24 Grad. Der Zwei-Tage-Trend. Morgen Sonne, Wolken, einzelne Schauer und Gewitter bei 29 Grad. Übermorgen am Freitag viel Sonne, aber auch da stellenweise Schauer und Gewitter bei knackigen 33 Grad maximal. Ihr Lieben, kommt uns gut in den Mittwoch.
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0: Die Kirche bei Ostseewelle.
1: Ludwigslust feiert 150 Jahre Stadtrecht und von der Kirchengemeinde gibt es ein besonderes Geschenk in Form eines Konzertes in der Stadtkirche, erzählt Jörg Zimmermann vom Kirchengemeinderat.
2: Es wird eine Bach-Kantate erklingen und der erste Teil aus dem Messias von Georg Friedrich Händel.
1: Vor allem Händels Messias ist bewusst für diesen Anlass ausgewählt.
2: Mit dem Messias verbindet sich mit Ludwigslust schon eine besondere Geschichte, weil die zweite oder dritte komplette Aufführung in Deutschland fand hier in Ludwigslust statt. Von daher gibt es schon eine historische Bindung zwischen dem Messias-Aufführung und der Ludwigsluster Stadtkirche.
1: Mit dem Konzert startet morgen um 19 Uhr die Festwoche zum Stadtjubiläum. Karten gibt es im Gemeindebüro und in der Ludwigslust-Information. Am Sonntag findet um 10 Uhr außerdem ein Festgottesdienst statt, anlässlich des Stadtjubiläums der Stadt Ludwigslust. Aus der Ostseewelle, Kirchenredaktion, Jana Kaniette.

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2: Sanitäter bei Abbiegeunfall mit Rettungswagen verletzt. G7 startet.

0: Wollen weitere Russland-Sanktionen. Das Guten Morgenwetter mit Andrea.
1: Und es wird jetzt immer wärmer, heute um die 24 Grad.
0: Guten Morgen, ich bin Yvonne Siegert-Machotzek. Im Kreis Vorpommern-Rügen ist bei einem Verkehrsunfall mit einem Rettungswagen ein Sanitäter verletzt worden. Der RTW war mit Blaulicht und Sondersignal unterwegs, wollte in Richtenberg überholen und stieß dann gegen ein Auto, das gerade abbiegen wollte. Und in Rostock sind am Abend eine Straßenbahn und ein Auto zusammengestoßen. Dort wurden der Autofahrer und die Straßenbahnfahrerin verletzt. Die Haushaltslage der Kommunen in Mecklenburg-Vorpommern hat sich weiter verschlechtert. Die Ausgaben sind gestiegen um 3,7% und gleichzeitig sind die Ausgaben in die kommunale Infrastruktur zurückgegangen. Das sind Dinge wie Schulen, Straßen oder Sporthallen. Abhilfe soll ja das Sondervermögen des Bundes schaffen, von dem unser Land in den kommenden Jahren etwa 1,93 Milliarden Euro erhalten soll.
2: Deutschland und die Welt.
0: Die USA und die anderen G7-Staaten wollen mit zusätzlichem Druck auf Russland die Bemühungen um ein Ende des Ukraine-Kriegs intensivieren. Bei dem Treffen in Frankreich wurde vereinbart, die Sanktionen zu verschärfen und die Lieferung von weitreichenden Waffen und Luftverteidigungskapazitäten auszuweiten. Das waren die Nachrichten und jetzt zum Sport.
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0: Soeben ist die Partie Argentinien-Algerien zu Ende gegangen und alle drei Tore dort hat Lionel Messi gemacht. Mit Frankreich ist am Abend auch ein weiterer Fußball-WM-Favorit in das Turnier eingestiegen. Da gab es ein 3:1 gegen den Senegal und Norwegen spielte 4:1 gegen den Irak. 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Und jetzt das Guten Morgenwetter mit Andrea.
1: Dankeschön, Yvonne. Und es wird jetzt Tag für Tag immer wärmer bei uns in Mecklenburg-Vorpommern. Heute früh haben wir 8 Grad im Plater am Störkanal, 7 sind es im Pasewalk am Rathaus. Nachmittags dann um die 18 bis teilweise 24 Grad. Es wechseln sich Sonne und Wolken ab. Nachmittags wird es dann von Westen her wolkiger und im Westmecklenburg gibt es gerade zum Abend hin etwas Regen. Im Osten Mecklenburgs und in Vorpommern bleibt es länger heiter. Dabei weht ein schwacher bis mäßiger Wind. Und da schauen wir auf die nächsten Tage. Morgen, boah, da wird es teilweise richtig heiß. 22 bis 28 Grad.
3: Holla.
1: Es wechseln sich Sonne und Wolken ab. Tagsüber kommen dann dicke Quellwolken dazu. Dann gibt es einzelne Schauer und auch vereinzelt Gewitter. Am Freitag noch heißer, 29 bis 23 Grad. Ein Mix aus Sonne und wolkigen Phasen.
3: Ganz genau 5.04 Uhr. 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Gute und sichere Fahrt wünschen wir. Flitzerblitzer A24 Richtung Hamburg zwischen Zahnertin und Gudo. Und A24 beidseitig im Dreieck Wittstock-Dosse. B5 zwischen Bolzenburg und Horst. B96 zwischen Lietze und Bergenhöhe Ralswiek. B105 Pantelitz Richtung Rostock. B189 Chemnitz beidseitig. B191 in Eldenach Richtung Dömitz. B198 in Kleintrebow Richtung Wesenberg. B321, Ortseingang Suko von der A24 kommend. Letzin Siedlung Richtung Buro. Ortseingang Putlitz von Reetz aus. Wismar-Zierower Weg. Wolgast-Hufelandstraße. Wo habt ihr was entdeckt? Bitte ruft gleich durch. Studio-Hotline 0381 49 78 110. Denn keiner meldet mehr aktuelle Flitzerblitzer.
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3: Wir sind frisch angetreten, um euch gut gelaunt direkt in den neuen Tag zu bringen, in den Mittwoch. Andrea, moin!
1: Ja, guten Morgen, ihr Lieben.
3: Yvonne im Nachrichtenstudio, hallo.
0: Moin.
3: Ich bin André Schneider als Vertretung für den Wörlitzer. Und in Wolgast haben einige aus der Ostseewelle-Hörerfamilie jetzt gerade Schichtende. Da war Brückenwärter-Training jetzt ganz früh am Morgen vorm Berufsverkehr. Muss ja trainiert werden, wie in Ausnahmesituationen die Brückenöffnung ablaufen kann. Auch kommende Nacht gibt es das kurz vor Mitternacht bis 4 Uhr früh. Und deswegen dann die kurzen Brückensperrungen in Wolgast an der Peenebrücke. Schönen guten Morgen an alle. Taching.

0: 5:11, 11 Minuten nach 5. Na, fangen wir langsam an, das Wetter zu genießen, so Stück für Stück, Andrea?
1: Ja, nach der Schule habe ich mein Kind versprochen, Eis essen zu gehen. Ich habe das aber gern gemacht, weil ich habe mich vor dem wöchentlichen Einkauf gedrückt. Ich hatte einfach keinen Bock.
0: Und nu, was ist jetzt im Kühlschrank?
1: Nichts.
0: Okay.
1: Also, einen Apfel findet man immer noch und ein Stück Butter. Wir werden nicht verhungern, aber ich hatte einfach keine Lust, muss ich sagen. Und manchmal ist das so vergoldete Lebenszeit, Haushalt machen, Wäsche waschen, einkaufen gehen. Und ich habe einfach gestern die Zeit mit meinem Sohn genossen. Wir haben schön Eisbecher gegessen und haben dann, ja, uns des Lebens gefreut. Muss auch mal sein.
0: Das ist doch schön. Das ist doch easy, pupisi, fein.
1: Wenn und bei dir?
0: Ich habe gestern ganz entspannt bloß einen Massagetermin noch wahrgenommen. Ich hatte ein kleines Aua an der Schulter und dann dachte ich, probierst du es mal mit manueller Therapie, also Physiotherapie. Und dann so ein Sechserblock und gestern war der vorletzte Termin und das ist auch alles wieder weg.
1: Ja. Ist besser, ja?
0: Ja. Okay. Weiß ich nicht, verzogen wahrscheinlich irgendwie beim Rückentraining mit 90 Kilo. Das war
1: was. Oh Mensch, sag mal.

0: Leonie und Callum Scott mit Stay, aktueller Beat bei Ostseewelle, so ein bisschen an dem Flowers Song von Miley Cyrus, ein bisschen angelehnt mit diesem was das Schlagzeug da macht die ganze Zeit. Ja, ich höre schon auf, wieder Geräusche, Instrumente mit dem Mund zu machen, hast du recht, Andrea.
1: Ja, na, ist doch gar nicht das Problem.
0: Du guckst mich groß an.
1: Ja, du, ich muss erstmal ein bisschen in Fahrt kommen. Ich gucke gerade aufs Wetter und schaue mir die nächsten Tage an. Das wird jetzt ja immer heißer. Das heißt, Tag für Tag werden unsere Klamotten jetzt kürzer. Wir können die Sommersachen nach vorne packen. Denn heute haben wir um die 18 bis 24 Grad, morgen teilweise schon 28 Grad und über 30 Grad am Freitag. Wahnsinn.
0: Im besten Verkehrsservice für unser Land hören wir den Stadtverkehr Rostock, die B105, Ortseingang Rostock von Sievershagen aus, Höhe Esso-Kreuzung, ein totes Reh auf der Fahrbahn, bitte Vorsicht. Flitzerblitzer, B189 Chemnitz beidseitig, B191 in Eldena, Letzin-Siedlung Richtung Buro und Wismar-Zieroer Weg. Habt ihr was entdeckt, dann bitte gleich durchrufen bei uns auf der Studio-Hotline. 0381 49 78 110.

0: genießt mit all euren Lieblingshits den ersten Kaffee am Morgen. Vielleicht habt ihr auch schon ein kleines Brötchen geschmiert. Na dann jetzt mit David Guetta zusammen genießen. One Republic, I Don't Wanna Wait ist genau.
1: Wir haben in 7 Minuten schon 5:30. Schon ist gut. 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

Ja, mit dem Track haben wir jetzt alle, die schon wach sind und Power erleben wollen an diesem Mittwochmorgen. Richtig schön versorgt, David Guetta und One Republic eben. Und jetzt bei Ostseewelle für alle, die sagen, oh, ich würde gerne noch 4 Minuten liegen bleiben, geht das bitte? Ja, mit Thompson Twins, Hold Me Now, Ostseewelle, 5:26 Uhr.

0: Schmuse 80er von Thompson Twins eben gehört. Gleich aktuelle Beats von Kamrad. Power ist bei Lady Gaga immer dahinter. Und es gibt Loy mit Red Eyes. Aktuelle Beats bei Ostseewelle. 5:30. Moin.
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0: Um 5.31 Uhr ist Zeit fürs Guten Morgen-Update bei Ostseewelle mit Yvonne Siegert-Machauzek.
6: Im Kreis Vorpommern-Rügen ist bei einem Verkehrsunfall mit einem Rettungswagen und einem Auto in Richtenberg ein Sanitäter verletzt worden und in Rostock rammte am Abend ein Auto eine Straßenbahn. Fahrer und Straßenbahnfahrerin wurden dort verletzt. Titelverteidiger Argentinien hat bei der Fußball-Weltmeisterschaft gerade 3:0 gegen Algerien gewonnen. Alle drei Tore hat da Kapitän Lionel Messi gemacht. Durch seine WM-Tore 14, 15 und 16 zog er mit WM-Rekordtorschütze Miroslav Klose gleich.
0: Na sowas, jetzt ist aber Schluss, Messi, ne? 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Das Guten Morgenwetter mit Andrea.
7: Und da fragen wir uns, was denn da los? Also es wird jetzt Tag für Tag immer wärmer, heute um die 19 bis 24 Grad. Es gibt einen Mix aus Sonne und Wolken und im Osten Mecklenburgs und auch in Vorpommern bleibt es am schönsten. Vereinzelt haben wir aber gerade zum Abend hin Regen bei, ja wie gesagt, 18 bis 24 Grad und es weht ein schwacher bis mäßiger Wind. Morgen teilweise 28 Grad, aber sehr wechselhaft. Und am Freitag viel Sonne und es wird noch heißer. 29 bis 33 Grad.
0: Yay. 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
7: Land. Wir müssen noch ein bisschen munterer werden, Schneidi, wir beide.
0: Ostseewelle um 5.33 Uhr. Ihr seid sofort dran. Moin.
8: Ja, schönen guten Morgen, hier ist Stefan. Ich wollte nur sagen, ein toter Fuchs liegt auf der 105 gleich bei Benfisch in der Kurve von der Autobahnbrücke kommt.
0: Benfisch bei der Kurve von der Autobahnbrücke kommt und Ortseingang Rostock von Sievershagen, also andere Ecke B105, auch ein totes Tier auf der Fahrbahn. Vorsicht. Flitzerblitzer, B96 zwischen Lietze und Bergen, höherer als Wieg, B105 Pantelitz Richtung Rostock, B189 Chemnitz beidseitig, B191 in Eldena Richtung Dömitz und letztlich in Siedlung Richtung Buro. Wo habt ihr noch was entdeckt? Die 0381 49 78 110, denn keiner meldet mehr aktuelle Flitzerblitzer.
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0: Erst guten Morgen, Team hat sich für euch in die Höhle der Löwen sozusagen gewagt und hat den Piraten vom Action Open Air Theater Grevesmühlen für übermorgen für die Premiere Familientickets abgeluchst. Wollten sie eigentlich verkaufen, haben wir gesagt, nee, verschenkt man unsere Hörer. Gab es ein bisschen Diskussion, haben sie gesagt, okay, ja, weil ich meine Muskeln gezeigt habe und dann haben sie eingelegt.
7: Apropos Pirat, ne? Grevesmühlen, er war auch mal Pirat, Grevesmühlen. Es geht gleich um die Schlagzeilen des Morgens und da macht einer etwas verwirrende Schlagzeilen mehr dazu gleich.
0: Ah, das gibt's gleich und unseren Ticketalarm für die Piraten machen wir gleich 7:10 Uhr. Dranbleiben alle, ne?

0: So, was geht los da, Ryan? Morgen, 5.41 Uhr, Ostseewelle. Andrea hat schon gesagt, für die Schlagzeilen des Morgens, für Sachen, über die wir uns den Kopf schütteln oder über die wir furchtbar erstaunt sind. Hast du was von einem Semmelrogge?
1: Ja, was ist eigentlich los mit unserem Grevesmühlener Ex-Piraten Martin Semmelrogge? Denn seit einigen Tagen gibt es ganz wilde Nachrichten über seine Ehe mit seiner Managerin Regine. Über Facebook gab er seine Trennung bekannt, aber danach dementierte er angeblich die Gerüchte, eine Trennung gibt es nicht.
2: Hä?
1: So, pass auf. Daraufhin meldet sich Semmelrogge bei Bild. Dieses Dementi stimmt gar nicht. Seine Noch-Ehefrau hat über seine Facebook-Seite diese Nachricht einfach ohne sein Wissen verfasst.
0: Aha.
1: Bild hat sie dann angesprochen, die ist nicht rangegangen ans Telefon, hat aber kurze Zeit später den Eintrag gelöscht. Und jetzt wird's noch verrückter. Nun meldet sich Martin Semmelrogge wieder mit einem sehr merkwürdigen Video auf seiner Facebook-Seite. Und da sagt er, er sei nach wie vor mit seiner Regine zusammen und dass er sie liebe. Dabei guckt er kurz zur Seite, als würde er sich die Zustimmung abholen. Ja, alles ganz komisch. Und was ich auch lustig finde, Martin Semmelrogge will einen Schaman in sein Haus holen.
0: Ach.
1: Der soll die bösen Geister und die negativen Energien vertreiben. Ich weiß nicht, ob er damit seine Noch-Frau Regine meint, mit den negativen Energien und Geistern. Aber keine Ahnung, was da los ist. Ein Hin und Her.
0: Ein Hin und Her, ich sag dir. Yvonne, was hast denn du gefunden?
2: Ihr erinnert euch sicherlich alle noch, jetzt Anfang der Woche, dieser tödliche Bungee-Sprung in Brasilien ohne Seil.
1: Oh ja, wir haben drüber berichtet.
2: Genau, da sitzen jetzt ja die drei Männer, die junge Frau da runtergeworfen haben, in Untersuchungshaft. Und jetzt stellt sich heraus, die sollen der wohl auch noch die GoPro geklaut haben. Das sind ja diese kleinen Kameras, ne, die so ein 360-Grad-Bildchen und Videoaufnahmen machen können. Und sie gehen jetzt wohl davon aus, dass sie die sozusagen mitgenommen haben, weil diese Kamera wohl auch zeigt, wie eben das Seil noch daneben liegt. Also das heißt, sie haben nicht geholfen. Also die Frau soll ja noch gelebt haben unten dann, sondern haben stattdessen wohl die Kamera noch geklaut.
0: Ich sag mal, geht euch das jetzt auch gerade so, dass ich überlege, die müssen ja der Leiche auf dem Boden die Kamera weggenommen haben.
2: Genau,
0: du nimmst
2: ganz
0: die dann mit
2: genau.
0: Runter.
2: Unten, ja, die hatte sie am Körper, ja.
0: Das ist ja irre. Ich habe was unter anderem bei rtl.de oder auch im Tagesspiegel gefunden. Es ist ja manchmal tragisch, wenn du immer so mitbekommst, was die EU in Brüssel so auf dem Tisch des Hauses hat und womit sie sich beschäftigt. Jetzt also, aha, ab jetzt dürfen unsere Marmeladenfirmen Rocoma, Mühlhäuser oder Schwartau wieder Erdbeermarmelade aufs Etikett schreiben, wenn sie wollen.
1: Durften sie das nicht mehr?
0: Bis eben quasi durften sie es nicht. Da musste das Konfitüre heißen.
2: Ja, stimmt.
0: Weiß nicht, ich als Otto Normalverbraucher, wie es euch geht, ich dachte, da gibt es keinen Unterschied. Der eine schreibt so, der andere oh. So, aber laut EU-Recht musste Deutschland da mal mitmachen, weil den Briten mal ein Furz quer gesessen hat, wegen des Wortes Marmelade und deswegen mussten sie
2: gesessen
0: alle
2: hat, finde ich gut.
0: Nö, die sind ja nicht mehr in der EU, deswegen. Ja, Entschuldigung. Ja, und die hatten was dagegen, gegen das Wort Marmelade, da musste Konfitüre rauf. Jetzt ist das wieder rückgängig gemacht. Damit beschäftigt sich die EU, nicht?
2: Es ist mir gar nicht erst so Dossi.

0: Kann es sein, dass das Wetter so wird?
1: Mega geil!
2: Ja, also in den nächsten Tagen zumindest die Temperaturen mega geil, denn morgen schon 28 Grad teilweise, am Freitag bis zu 33 Grad und ab heute wird es auch so allmählich wärmer, da geben wir uns schon mal mit 18, teilweise 24 Grad zufrieden, aber es wird ein wechselhafter Tag.
0: Stadtverkehr Rostock B105, Ortseingang Rostock von Sievershagen, totes Tier auf der Fahrbahn bei der Esso-Kreuzung, bitte Vorsicht, Flitzerblitzer schon, B104 zwischen Rampe und Schwerin auf dem Paulsdamm hat Lucky gemeldet, Dankeschön, und zwischen Strahlendorf und Walsmühlen.

0: 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Ja, für unsere südlichen Nachbarn in Österreich gibt es gleich das eigene Frühstücksfernsehen, weil in 10 Minuten haben die nämlich Anpfiff. Österreich gegen Jordanien. Verrückte Anstoßzeit. Aber
1: ja, das stimmt.
0: Gespielt wird halt in San Francisco und da ist es halt 21 Uhr gerade.
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0: Schnell!

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4: Verletzte bei Unfall mit Rettungswagen und Straßenbahn. Bildungssystem trotz Reformen weiter in der Krise. Das Guten Morgenwetter mit Andrea.
5: Wechselhaft, aber teilweise um die 24 Grad.
4: Guten Morgen, ich bin Yvonne Siegert-Machotzek. Bei einem Unfall mit einem Rettungswagen und einer Straßenbahn hat es am Abend mehrere Verletzte gegeben. Die Zusammenstöße gab es in Rostock und in Richtenberg. Ostseewelle-Reporter Alexander Stuth.
6: Der Rettungswagen wollte in Richtenberg ein

0: Toyota überholen, trotz Blaulicht und Martinshorn wollte die 38-jährige Pkw-Fahrerin, die vor dem RTW fuhr, abbiegen, krachte seitlich in den Rettungswagen. Ein 21-jähriger Rettungssanitäter wurde bei dem Unfall in Richtenberg in Vorpommern-Rügen leicht verletzt. Ein Abbiegefehler war auch die Ursache für einen Unfall in Rostock. Ein Autofahrer wollte von der Lübecker Straße in Richtung Werftstraße abbiegen, kreuzte die parallel verlaufenden Straßenbahngleise und krachte hier mit einer Bahn zusammen. Der Autofahrer hätte dort aber gar nicht abbiegen dürfen. Er und die 35-jährige Straßenbahnfahrerin wurden leicht verletzt.
1: Die Haushaltslage der Kommunen hier hat sich weiter verschlechtert. Die Ausgaben sind um 3,7% gestiegen. Gleichzeitig sind die Investitionen in Schulen, Straßen oder Sporthallen um 5,9% zurückgegangen. Abhilfe soll das Sondervermögen des Bundes schaffen. Unser Land bekommt davon etwa 1,93 Milliarden Euro.
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1: Trotz vieler Reformen bleibt das deutsche Bildungssystem in der Krise. Die größten Hürden nach wie vor: soziale Ungleichheiten, Sprachschwierigkeiten und der Umgang mit Digitalisierung. In den vergangenen 20 Jahren gab es also kaum Fortschritte. Der G7-Gipfel in Frankreich geht zu Ende mit Beratungen zur Wirtschaftslage. Gestern hatten die führenden Industrienationen beschlossen, den Druck auf Russland für ein Ende des Ukraine-Kriegs zu erhöhen, mit neuen Sanktionen und mehr weitreichenden Waffen. Das waren die Nachrichten und jetzt zum Sport.
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1: Titelverteidiger Argentinien hat bei der Fußball-Weltmeisterschaft gerade 3:0 gegen Algerien gewonnen und alle drei Tore dort hat Kapitän Lionel Messi gemacht. Gleichauf liegt er jetzt mit WM-Rekordtorschütze Miroslav Klose. Frankreich hat 3:1 gegen den Senegal gewonnen und Norwegen spielte 4:1 gegen den Irak. Wann immer etwas Wichtiges passiert, ihr hört es sofort bei Ostseewelle und jetzt das Guten Morgen-Wetter mit Andrea.
3: Dankeschön, Yvonne. Es wechseln sich Sonne und Wolken heute ab. Tagsüber wird es von Westen her dann ein bisschen wolkiger. In Westmecklenburg gibt es zum Abend hin ein bisschen Regen. Im Osten Mecklenburgs und Vorpommern bleibt es richtig schön sonnig und trocken, bis 24 Grad. Morgen teilweise heiß, so um die 28 Grad, aber wechselhaft. Und am Freitag viel Sonne, bis 33 Grad.
4: Bester Verkehrsservice für unser Land, gleich 6.04 Uhr, ihr hört Ostseewelle. A19 Richtung Rostock, im Kreuz Rostock ein Pannenauto auf dem Beschleunigungsstreifen und Stadtverkehr Rostock B105 nochmal die Warnung vor dem Ortseingang Rostock von Sievershagen aus. An der SU-Kreuzung ein totes Reh. Blitzer, A24 beidseitig im Dreieck Wittstock-Dosse und Richtung Hamburg zwischen Zachentin und Gudow, B5 zwischen Beutzenburg und Horst im Wald, B96 zwischen Lietze und Bergen, Höhe Ralswiek, B104 zwischen Rampe und Schwerin auf dem Paulsdamm, B105 Pantelitz Richtung Rostock, B189 Chemnitz beidseitig, B198 in Kleintrebow Richtung Wesenberg, Letzin-Siedlung Richtung Burow, Ortseingang Putlitz von Reetz aus zwischen Strahlendorf und Walsmühlen, Wolgast-Hufelandstraße. Wo habt ihr was entdeckt? Bitte ruft gleich durch 0381 49 78 110.
5: Guten Morgen, liebe Ostseewelle-Team. Der Blitzeranhänger steht in Suku, B321, Fahrt Richtung Parchim.
4: Dankeschön, 0381 49 78 110, bitte immer.
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4: Moin Andrea, grüße dich.
3: Einen wunderschönen guten Morgen.
4: Yvonne ist im Nachrichtenstudio.
3: Moin.
4: André Schneider hier. Aus Neubrandenburg kommen Rettungsfahrzeuge für ganz Europa. Aus Waren die Schiffsschrauben für die ganze Welt. Und beim Wacken Open Air in Schleswig-Holstein werden sich bald alle auf mecklenburgische Art die Zähne putzen. Was dahinter steckt, gleich in

0: Headbang-Zelten feiern und einen frischen Atem dank Mecklenburg-Vorpommern. Ostseewelle hier, wir haben 6:12. Das Wacken Open Air im Kreis Steinburg in Schleswig-Holstein, das steht für Schlamm, Regen, lange Mähen. Abrocken jedes Jahr ganz legendär. Und unsere Landeshauptstadt Schwerin sorgt bei den Festivalfans jetzt für extra Frische. Denn in Schwerin wird ein Zahnputzpulver für das Wacken hergestellt. Erfunden hat es Falk Schettler und er ist jetzt bei uns an der Studio-Hotline. Moin.
1: Guten Morgen.
2: Wie kommt man auf Zahnputzpulver?
1: Ich habe jahrelang die teuersten Zahnputzmittel benutzt, die es gibt aus der Apotheke. Aber die Zahngesundheit wurde immer schlechter, Parodontitis, Karies, was weiß ich. Und irgendwann habe ich gedacht, das kann doch nicht stimmen, da ist doch irgendwas faul. Und habe dann angefangen zu recherchieren und habe dann herausgefunden, dass in vielen Ländern heute noch zum Beispiel Heilkreide verwendet wird und habe mir dann was gemischt. Ich war 2 Monate später wieder bei meiner Zahnärztin und die sagte, Herr Schettler, gehen Sie fremd? Ich sage, wieso? Waren Sie bei der Zahnreinigung? Nö, ich habe mir was gemischt hier aus Kreide und Salz. Ach doch, das kenne ich von früher aus der Sowjetunion. Ja, ja, das hilft, sagt sie. Und da wusste ich, dass ich auf dem richtigen Weg bin.
2: Die Heilkreide bei euch, die ihr reinmischt, kommt von der Insel Rügen. Und wie ging das jetzt nach Wacken?
1: Uns ist irgendwann aufgefallen, dass wir auf Campingplätzen deutlich mehr verkaufen als zum Beispiel in Bio-Supermärkten. Und da haben wir gedacht, das kann ja eine Zielgruppe sein. Und weil ich einen der Chefs von Wacken aus meiner früheren Radiozeit noch kenne, da habe ich jetzt gedacht, Mensch, den rufe ich mal an, weil das sind alles Camper und die brauchen eigentlich unser Zahnputzmittel.
2: Okay, und die Anwendung für die Rocker ist dann auch so easy, dass ihr euer Schweriner Pulver zwischen 2 Rockband-Auftritten schnell nehmen könnt?
1: Ich brauche kein fließendes Wasser. Ich nehme einfach dieses Pulver, putze mir damit die Zähne. Vielleicht habe ich noch eine Flasche Wasser im Auto, mache damit die Zahnbürste ein bisschen nass und kann das direkt in den nächsten Busch spucken. Und es ist nichts passiert für die Natur.
0: Ey, das wird mal ein richtig sauberes Festival. Also zumindest gibt es in Wacken keinen Mundgeruch mehr, dank Schwerin. Also ich finde es eine ganz coole Erfindung.
2: Ostseewelle, guten Morgen.

0: Also wir lieben ja die Piraten und am Freitag startet endlich das Piraten-Action-Open-Air-Theater in die neue Saison. In Grevesmühlen geht's dann wieder richtig zur Sache und ihr kennt ja euren Heimatsender Ostseewelle. Wir schenken euch natürlich Premierentickets kurz nach 7.
1: So ist es. Guten Morgen.
0: Wettertechnisch, du, da haben die Piraten echt Glück, aber die kommen alle da ganz schön ins Schwitzen, weil die Temperaturen werden ja in den nächsten Tagen so heiß. Heute noch entspannte 24 Grad, aber übermorgen dann teilweise über 33 Grad, das ist schon ordentlich.
2: A19 Richtung Rostock im Kreuz Rostock, Pannenauto offen, Beschleunigungsstreifen, mehr direkt von euch.
3: Guten Morgen, hier ist Andreas. Ich wollte euch einmal eine Vollsperrung durch einen Brand melden, beziehungsweise einen Feuerwehreinsatz an der Ratzeburger Allee, Ortseingang Lübeck, wenn man stadteinwärts möchte.
1: Danke fürs Melden, Flitzerblitzer.
4: Guten Morgen, liebes Ostseewelle-Team, Bode hier. B195 zwischen Lüttenmark und Gresse wird gerade der Blitzer aufgebaut.
2: Danke, 6.19 Uhr.

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1: 6.22 Uhr, schönen Mittwoch, 17. Juni. Ostsibylle habt da an und Andrea hat den Widder.
2: Heute kommt euch jemand mit einer Ausrede, die ihr schon viel zu oft gehört habt.
3: Stier.
2: Ein schöner Fund macht den Tag besser, manchmal reicht schon eine Kleinigkeit.
3: Zwillinge.
2: Ihr versprecht euch, verdreht etwas oder bringt Dinge durcheinander. Die Lache habt ihr trotzdem auf eurer Seite.
3: Du bist doch aber Krebs.
2: Jemand möchte eure Aufmerksamkeit, während ihr eigentlich eure Ruhe wollt. Macht eure Bedürfnisse ruhig deutlich.
3: Löwe.
2: Heute seid ihr ehrgeiziger als sonst. Selbst Kleinigkeiten wollt ihr gewinnen.
3: Jungfrau.
2: Ein Termin fällt kürzer aus als gedacht. Die gewonnene Zeit kommt wie gerufen.
3: Waage.
2: Ihr entdeckt heute eine neue Möglichkeit, die euch bisher völlig entgangen war.
3: Skorpion.
2: Eine Person überrascht euch mit ungewöhnlicher Offenheit. Damit hättet ihr überhaupt nicht gerechnet.
3: Schütze.
2: Der Alltag fühlt sich heute besonders eintönig an. Zum Glück ist das nur eine Momentaufnahme.
3: Steinbock.
2: Heute bekommt ihr etwas zurück, das ihr längst abgeschrieben hattet.
3: Wassermann.
2: Eine spontane Aktion sorgt später für Gesprächsstoff. Also langweilig wird es jedenfalls nicht.
3: Fische.
2: Ihr erkennt heute ziemlich klar, was euch aktuell Energie raubt. Und diese Erkenntnis ist einfach Gold wert.
3: Natürlich in der knallroten Ostsibylle-App alles nochmal zum Nachhören. Guten Morgen, 6.24 Uhr.
4: Yeah. Es ist immer noch die eine. 96, 2005.

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1: Wunderbaren guten Morgen um 6.27 Uhr. Ostseewelle Power Sound gleich mit den Toten Hosen, mit Kings of Leon. Und ganz frisch in den Charts Alex Warren, Fever Dream. Guten Morgen.
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1: 6.29 Uhr. Jetzt das Guten Morgen-Update bei Ostseewelle mit Yvonne Siegert-Machotzig.
8: Bei Unfällen mit einem Rettungswagen auf Einsatzfahrt und einer Straßenbahn hat es am Abend mehrere Verletzte gegeben. Die Zusammenstöße mit Autos, die gab es in Rostock und in Richtenberg. Trotz der vielen Reformen bleibt das deutsche Bildungssystem weiter in der Krise. Die größten Hürden nach wie vor: soziale Ungleichheiten, Sprachschwierigkeiten und der Umgang mit Digitalisierung.
9: Hier bei uns zwischen Müritz und Usedom.
8: Auf Usedom wird aktuell ein Elektrobus für den Linienbetrieb getestet. 350 Kilometer schafft er, noch bis Ende des Monats. Die Verkehrsgesellschaft Vorpommern-Greifswald plant die Umstellung der Busflotte. Es gibt einen Förderbescheid für 15 grüne Busse. Parallel werden auf Usedom dann auch Ladestationen gebraucht.
1: Alles, was heute früh wichtig ist, immer zum Nachhören in der knallroten Ostseewelle-App und gleich wieder in einer halben Stunde um 7. Und schöne Grüße an alle, die bei Strabag arbeiten. 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Müsst ihr jetzt zwangsgucken? Das Österreich-Spiel, was gerade läuft, führt aktuell 1-0 gegen Jordanien bei der WM.
10: Oh ja.
1: Das Guten Morgenwetter mit Andrea.
10: Wetter wird immer besser, Tag für Tag. Die Temperaturen gehen so ein bisschen rauf heute schon, so maximal 24 Grad. Heute Morgen haben wir aber teilweise noch Temperaturen im einstelligen Bereich, so bei 8 bis 9 Grad. Es wechseln sich Sonne und Wolken ab. Nachmittags wird es von Westen dann her wolkiger und in Westmecklenburg gibt es dann zum Abend hin auch ein bisschen Regen. Am freundlichsten bleibt es im Osten Mecklenburgs und in Vorpommern. Ja, und wir haben morgen einen Wechsel auch aus Sonne und Wolken, teilweise bis zu 28 Grad. Am Freitag viel Sonne, 29 bis 33 Grad.
1: 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A19 Richtung Überseehafen im Kreuz Rostock, ein Pannenauto auf dem Beschleunigungsstreifen. Stadtverkehr Lübeck, Ratzeburger Allee, Vollsperrung, das ist ein Feuerwehreinsatz, hat uns Andreas auch gerade aus der Hörerfamilie gemeldet. Dankeschön. Dann gute Nachricht von der A20, Baustelle Grimmen Ost ist fertig. Da kommt ihr wieder auf den Autohof Pommern-Dreieck. Schöne Grüße. Flitzerblitzer. A24 beidseitig Dreieck Wittstock-Dosse. B5 zwischen Bolzenburg und Horst im Wald. B104 zwischen Rampe und Schwerin auf dem Paulsdamm. B105 in Pantelitz Richtung Rostock. B189 Chemnitz beidseitig. B195 zwischen Lüttenmark und Gresse. B321 Ortseingang Suko von der A20 kommend. Letzin-Siedlung Richtung Buro zwischen Strahlendorf und Walsmühlen. Hört, hört.
11: Guten Morgen, hier ist der Thomas. Ich wollte mal ein Blitzer melden, und zwar Baustellen
0: Einfahrt A20 Richtung Lübeck wird gerade der Blitz aufgebaut in der Nachtsichtzone.
1: Dankeschön, dass ihr immer gleich alles von der Straße hier in die Hörerfamilie meldet, dann haben wir alle was von. Ne? 0381 49 78 110, denn keiner meldet mehr. Aktuelle Flitzerblitzer.
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10: Es ist einfach ein Albtraum, der nicht aufhört. Ganz Deutschland schaut auf das Landgericht Rostock. Es ist einer der spektakulärsten Fälle überhaupt. Es geht um den grausamen Tod des kleinen Fabians aus Güstrow. Ein weiterer Zeuge packt aus und belastet die Angeklagte Gina H. schwer. Er sollte für ein Alibi herhalten. Wurde auch zum Fundort der Leiche geführt. Mehr Einzelheiten dazu um 6.50 Uhr.

0: 6.39 Uhr.
1: Es wird heute wieder spannend. Vielleicht habt ihr so wie ich heute mit dem Sohn Fußballtraining.
0: Oh.
1: Da sind ja immer über 80 Millionen Bundestrainer am Platz. Vor allen Dingen die Papas, die sind da sehr euphorisch.
0: Und wie das auf dem Kinderspielplatz funktioniert, dreht uns jetzt Jan von Die Welt in 30 Sekunden nochmal ein Stück weiter.
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3: Fußballpapas kennen wir alle.
4: Mann, Leon, jetzt geht drauf da!
3: Noch häufiger sieht man aber den sogenannten Spielplatzcoach. Das ist der Papa, der sein Kind durchs Klettergerüst coacht.
4: Okay, Sophie, linker Fuß aufs grüne Seil. Nein, Vorsicht, stopp, jetzt kurz festhalten. Ja, der Papa sichert dich.
3: Andere Kinder waren in der Zeit schon oben, wieder unten und sind schon wieder zu Hause. Es gibt aber auch Väter, die kommentieren von der Spielplatzbank aus jede Bewegung des Kindes wie bei der WM.
4: Ja, stark, jetzt Körperspannung halten. Ja, schau mal, da kommt sie oben an der Rutsche an.
3: Und dann gibt's immer noch die ganz Entspannten. Das Kind hängt kopfüber in 10 Metern Höhe im Klettergerüst.
4: Naja, Finja, wenn du hochgekommen bist, kommst du auch wieder runter. Irgendwie. Sieh mal zu.
5: Guten Morgen.
6: Moin.
5: Morgen.
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0: Wir sind bereit. 6.44 Uhr fürs Guten Morgenwetter.
1: Und da sieht's heute wechselhaft aus. Wir haben gerade im Osten Mecklenburgs und in Vorpommern länger Sonne. Hier wird's auch am schönsten. Ansonsten kommen auch mal ein paar mehr Wolken dazu. Und zum Abend hin noch etwas Regen im Westen des Landes bis 24 Grad.
0: Ratzeburger Allee im Stadtverkehr Lübeck gerade vollgesperrt. Feuerwehreinsatz meldet ihr uns. Und im Kreuz Rostock die A19 Richtung Überseehafen noch das Pannenauto auf dem Beschleunigungsstreifen. Flitzerblitzer frisch, hallo.
2: Schönen guten Morgen, Ricardo hier. Es wird gerade frisch ein mobiler Blitzer aufgebaut zwischen Lüttenmarkt und Gresse im Wald in Richtung Beutzenburg.
0: Dankeschön, B104 auch dabei zwischen Rampe und Schwerin auf dem Paulsdamm und zwischen Strahlendorf und Waldsmühlen. Wo habt ihr einen entdeckt? Studio-Hotline bitte anrufen. Jetzt Taylor Swift.

0: Ein weiterer Zeuge belastet Gina H. Ihr hört Ostseewelle, wir haben 13 Minuten vor 7. Deutschlandweit sind alle Augen auf den Fall Fabian gerichtet. Der 12. Verhandlungstag ging bis in den späten Nachmittag. Der Nachbar der Angeklagten wurde befragt.
1: Da kamen dann auch wieder Indizien dazu. Chefreporter Alexander Stuth war gestern den ganzen Tag im Rostocker Landgericht. Es waren ja bei den letzten Verhandlungstagen schon viele Besucher da. War es gestern auch wieder so voll?
2: Ja, bis auf den letzten Platz. 150 Besucher waren gestern im Gerichtssaal. Und was eigentlich sehr krass ist, bereits ab 6 Uhr haben die ersten schon angestanden, um gute Plätze zu bekommen. Im Gerichtssaal dürfen ja dann Zuschauer auch keine Handys nutzen, die dürften sie nicht mal anhaben. Ja, und wer dagegen verstößt, der fliegt raus. Ja, und so war es auch schon einige Male, da wurden dann Plätze frei.
0: Alex, welche Indizien haben denn nun Gina H. weiter belastet?
2: Ja, sie hat ja am Abend des 13. Oktober schon einen Freund zum Fundort der Leiche geführt und dann ja gegen 23.30 Uhr, also 2 Stunden später, fuhr sie nochmal wieder dorthin mit ihrem Nachbarn und den hat sie dort auch wieder ganz gezielt zu diesem Tümpel dort geholt und während der Zeuge erklärte, dass er den kleinen Jungen damals oder die Leiche nicht richtig identifizieren und erkennen konnte, sagte Gina H. dort vor Ort, das hat er ausgesagt, das ist Fabian zu 100%. Was dann im Gerichtssaal für Raunen und Entsetzung sorgte, der Zeuge hat dann gestern auch berichtet, dass Gina H. nach diesem Leichenfund dort gelacht hat. Angeblich hatte sie vorher schon sehr viel geweint, das hat sie mit diesem Lachen also begründet.
1: Dann ging es noch um ein mögliches Alibi, ne?
2: Ja, richtig. Und zwar die mutmaßliche Mörderin wollte, dass ihr der Nachbar quasi ein lückenloses Alibi für den 10. Oktober verschafft. Also das war der Tag, an dem Fabian ja verschwand und umgebracht wurde. Der Zeuge sollte dann bei einer Polizeivernehmung sagen, dass sie sich gemeinsam um Pferde gekümmert haben und quasi den ganzen Tag zusammen verbracht haben. Was Gina H. damals nicht wusste, als sie mit dem Zeugen dieses Alibi sozusagen am Telefon abgesprochen hat, hörte die Polizei schon zu, also das Gespräch wurde aufgezeichnet. Ja, der Zeuge hatte ihr dieses Alibi auch zuerst verschafft, dann es aber widerrufen.
0: Dankeschön, Alex. Morgen geht's dann weiter am Landgericht in Rostock. Alles zum Nachlesen, weil das sind wirklich so viele Informationen, könnt ihr auch nochmal in unserem Live-Ticker bei ostseewelle.de.

0: Ende in Sicht.
1: Alles, was euch ein bisschen spanisch auf den Straßen vorkommt, gleich melden bei Ostseewelle. Wir geben es weiter in der Hörerfamilie. Dann sind wir gewarnt. Martin meldet.
2: 20 zwischen Großgrönau und Lüdersdorf. Fährt ein LKW auf der Autobahn, wenn die Zugmaschine vorne links blinkt, blinkt der Anhänger hinten rechts.
1: Ja, völlig durcheinander. Dankeschön fürs Melden. Hier bei Ostseewelle läuft alles direkt geradeaus. Kurs aller aktuellen Hits nach 7 Uhr mit Jennifer Lopez und David Guetta. Save Me Tonight. Was von Coldplay und dranbleiben ist angesagt. Guten Morgen, kurz vor 7.
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11: Verletzte bei Unfall mit Rettungswagen und Straßenbahn. Bildungssystem steckt trotz Reformen weiter in der Krise. 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
12: Wechselhaft heute mit bis zu 24 Grad.
11: Guten Morgen, ich bin Yvonne Siegert-Machotzek. Bei einem Unfall mit einem Rettungswagen und dann nochmal mit einer Straßenbahn hat es am Abend mehrere Verletzte gegeben. Die Zusammenstöße mit Autos gab es in Rostock und in Richtenberg. Ostseewelle-Reporter Alexander Stut.
13: Der Rettungswagen wollte in Richtenberg ein Toyota überholen. Trotz Blaulicht und Martinshorn wollte die 38-jährige Pkw-Fahrerin, die vor dem RTW fuhr, abbiegen, krachte seitlich in den Rettungswagen. Ein 21-jähriger Rettungssanitäter wurde bei dem Unfall in Richtenberg in Vorpommern-Rügen leicht verletzt. Ein Abbiegefehler war auch die Ursache für einen Unfall in Rostock. Ein Autofahrer wollte von der Lübecker Straße in Richtung Werftstraße abbiegen, kreuzte die parallel verlaufenden Straßenbahngleise und krachte hier mit einer Bahn zusammen. Der Autofahrer hätte dort aber gar nicht abbiegen dürfen. Er und die 35-jährige Straßenbahnfahrerin wurden leicht verletzt.
11: Professionell mit Kipplastern haben Unbekannte 100 Kubikmeter Müll illegal in einem Wald bei Waren entsorgt. Vor allem Bauschutt, aber auch Styropor und Autoreifen. Spaziergänger haben den Müll dort gefunden. Zeugen sagen, dass sie in der Nähe des Cargoer Betonwerks zwei Laster gesehen haben, blau und orange.
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11: Trotz vieler Reformen bleibt das deutsche Bildungssystem in der Krise. Die größten Hürden sind

0: soziale Ungleichheiten, Sprachschwierigkeiten und der Umgang mit Digitalisierung. Der neue Bildungsbericht zeigt, dass es in den vergangenen 20 Jahren kaum Fortschritte gab. Der G7-Gipfel in Frankreich geht zu Ende mit Beratungen zur Wirtschaftslage. Gestern hatten die führenden Industrienationen schon beschlossen, den Druck auf Russland zu erhöhen für ein Ende des Ukraine-Kriegs mit neuen Sanktionen und mehr weitreichenden Waffen. Das waren die Nachrichten und jetzt zum Sport.
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0: Titelverteidiger Argentinien hat bei der Fußball-Weltmeisterschaft heute früh 3:0 gewonnen gegen Algerien und alle drei Tore da hat Kapitän Lionel Messi gemacht. Er liegt nun gleich auf mit WM-Rekord-Torschütze Miroslav Klose. Frankreich hat 3:1 gegen den Senegal gewonnen und Norwegen spielte 4:1 gegen den Irak. Wann immer etwas Wichtiges passiert, ihr hört es sofort bei Ostseewelle und jetzt das Guten Morgenwetter mit Andrea.
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2: Und das wird noch richtig heiß in dieser Woche. Heute um die 18 bis 24 Grad. Es wird besonders im Westen tagsüber wolkiger und da haben wir dann am Abend auch ein bisschen Regen. Im Osten Mecklenburgs und auch in Vorpommern bleibt es länger heiter und trocken. Die Sonnenscheindauer liegt zwischen 7 und 13 Stunden und es weht ein schwacher bis mäßiger Wind. Morgen am Donnerstag wechselhaft und heiß, teilweise mit bis zu 28 Grad. Am Freitag dann erwarten wir viel Sonne, 29 bis 33 Grad.
3: 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Stadtverkehr Lübeck-Ratzeburger Allee. Vollsperrung aktuell wegen Feuerwehreinsatz. Ansonsten kommen wir gut voran. Flitzerblitzer stehen. A20 Richtung Lübeck am Ende der Baustelle Fuchsberg. A24 Richtung Hamburg zwischen Zarrentin und Gudow. Und beidseitig im Dreieck Wittstock-Dosse. B5 zwischen Beutzenburg und Horst. B96 zwischen Lietzow und Bergen. B104 zwischen Rampe und Schwerin auf dem Paulsdamm. B191 in Eldena Richtung Dömitz, B195 zwischen Lüttenmark und Gresse, B198 in Kleintrebow Richtung Wesenberg, Letzin-Siedlung Richtung Buro, Ortseingang Putlitz von Reetz aus, zwischen Strahlendorf und Walsmühlen, Wismar-Zierower Weg und Wolgast-Trufelandstraße. Oh, danke schön, moin.
4: Guten Morgen, Antje hier. Sie bauen gerade einen Blitzer auf in Großtrittin in der 70er-Zone Richtung Jamen, allerdings schon vor der Kurve diesmal.
3: Vielen Dank fürs Melden. Keiner meldet mehr aktuelle Flitzerblitzer, jawohl.
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3: Ja, wer immer was zu melden hat, dann immer gleich die Studio-Hotline 0381 49 78 110. Die Nummer braucht er auch gleich für den großen Ticket-Alarm, den wir starten in Sachen Piraten-Open-Air-Theater in Grevesmühlen. Hi Andrea!
2: Einen wunderschönen guten Morgen.
3: Yvonnechen im Nachrichtenstudio.
2: Moin.
3: Und Vertretung für den Wörlitzer hier.
5: Guten Morgen, Herr Schneider.
3: Tag.

0: Jetzt ist es soweit. 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

0: 7.16 Uhr, 14 Minuten vor 7:30. Also unsere Gewinner- und Studio-Hotline bricht hier fast zusammen. Übrigens, Familienfreitickets fürs Piraten-Action-Open-Air-Theater in Grevesmühlen hauen wir raus. Erstmal Glückwunsch auch an Kerstin aus Neukloster, Christian aus Panzow bei Neubuko und Britta aus Dagun.
1: Region Rostock, da schalten wir Franzi aus Kritzmo noch dazu. Moin.
2: Oh, hallo.
1: Ist Franzi aus Kritzmo dran?
0: Hallo.
2: Ja, ich bin dran. Guten Morgen.
0: Guten Morgen, Franzi. Und du hast ein Familienticket gewonnen für übermorgen. Also herzlichen Glückwunsch.
2: Ja, vielen Dank. Das freut mich.
1: Sehr, sehr gerne. Empfiehl natürlich das Piraten Open Air weiter. Alles dazu bei uns im Ticketshop bei ostseewelle.de. Guten Morgen, Wetter.
0: Ist heute ein wechselhafter Tag und wir haben um die 18 bis 24 Grad.
1: Bester Verkehrsservice für unser Land, alles soweit in Ordnung. Denkt dran, gleich ab 9 Uhr bis 15 Uhr ist die Rügenbrücke wieder komplett gesperrt in Strahli. Dann geht's über den Rügendamm und Flitzerblitzer stehen zwischen Reetz und Putlitz, ein Laser und zwischen Strahlendorf und Waldsmühlen. Immer durchrufen bitte auf der 0381 49 78 110.

0: Genau 7.20 Uhr.
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0: Was man da ja alles noch erledigen muss, bevor es zur Arbeit geht, wa? Ostseewelle hier. Wir wollen, dass ihr nicht gestresst durch euren Morgen kommt. Deswegen gibt's ganz entspannten Sound in der nächsten halben Stunde. Zum Beispiel von Anastasia, Left Outside Alone. Purer Genuss mit Felix Jeh, Now's a Good Time to Be, ganz aktuell aus den Charts. Und ein bisschen was von Dasha mit Power. Austin, bleibt dran. 8:02.
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0: 7.30 Uhr, genau hier ist das Guten Morgen-Update bei Ostseewelle. Yvonne Siegert-Machotzek.
8: Bei einem Unfall mit einem Rettungswagen auf Einsatzfahrt und einer Straßenbahn hat es am Abend mehrere Verletzte gegeben. Die Zusammenstöße jeweils mit Autos gab es in Rostock und in Richtenberg. Trotz vieler Reformen bleibt das deutsche Bildungssystem in der Krise. Die größten Hürden sind nach wie vor soziale Ungleichheiten, Sprachschwierigkeiten und der Umgang mit Digitalisierung.
9: Hier bei uns zwischen Müritz und Usedom.
8: Mit einem orangefarbenen und einem blauen Kipplaster haben Unbekannte 100 Kubikmeter Müll illegal entsorgt in einem Wald bei Waren. Vor allem Bauschutt, aber auch Styropor und Autoreifen. Spaziergänger hatten den Müll im Wald gefunden. Zeugen sahen die Müllentsorger in der Nähe des Kagoer Betonwerks.
0: 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Morgenwetter.
10: Und das ist heute ein wechselhafter Tag mal wieder. Sonne und Wolken wechseln sich ab. Im Osten Mecklenburgs und in Vorpommern bleibt es am längsten heiter und trocken. Tagsüber wird es von Westen her wolkiger und in Westmecklenburg gibt es gerade zum Abend hin etwas Regen. Die Sonnenscheindauer liegt zwischen 7 und 13 Stunden, teilweise um die 18 bis 24 Grad. Aber das ist gar nichts im Vergleich zu den nächsten Tagen. Denn da geht's rauf mit den Temperaturen. Da wird's teilweise heiß mit bis zu 28 Grad morgen am Donnerstag. Dazu ein wechselhafter Tag, vereinzelt Schauer und Gewitter. Am Freitag erwarten wir einen schönen Tag mit viel Sonne. Und es wird noch heißer, teilweise um die 33 Grad.
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11: Hallo Ostseewelle, ein Laser wird aufgebaut zwischen Reetz und Putlitz hinter dem stationären Blitzeranhänger.
0: Herzlichen Dank. Stadtverkehr Rostock, Dirko Allee, Höhe Einfahrt, Kurt Schumacher, Ringbehinderung nach Unfall. Und Ratzeburger Allee, Stadtverkehr Lübeck, gesperrten Feuerwehreinsatz hier. Flitzer, Blitzer weiter auf der B5 zwischen Bolzenburg und Horst. B104 zwischen Rampe und Schwerin auf dem Paulsdamm. Greifswald, Helmseger Berg. Zwischen Neukahlen und Gülitz, Neubrandenburg, Jahnstraße an den Bahnschienen und Wismar, Zieruer Weg, Flitzerblitzer-Anhänger, auch Wolgast, Hufelandstraße. Wo habt ihr was entdeckt? 0381 49 78 110. Denn keiner meldet mehr aktuelle Flitzerblitzer.
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Ostseewelle Hörer aller Landkreise und Bundesländer, vereinigt euch jetzt gleich mit den Kollegen zusammensitzen. Ah, mal mitraten, wer kann es besser als die, die es gerade im Radio machen? In 5 Minuten startet Schlag den Wortwitz aber Ostseewelle, jetzt 7:35 Uhr.

0: 47, 10 nach halb 8 Ostseewelle.
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2: Da haben wir heute Kandidat Alexander aus Schlöndrato, Mecklenburgische Seenplatte. Schönen guten Morgen, Alexander.
3: Guten Morgen, Andrea. Guten Morgen, André.
0: Moin. Na, Alex, alles gut? Schlöndrato klingt aber auch sehr idyllisch, nicht?
3: Ist auch, ne? Mitten in der mecklenburgischen Landschaft eingebettet. Ein paar Seen drum, Waren ist ja nur 5 Kilometer entfernt. Ne? Also alles schick.
2: Lieber Alexander und lieber Schneidi, wir sind jetzt soweit startklar. Es gibt gleich 3 Fragen für jeden und ihr habt dafür 20 Sekunden Zeit, diese Fragen zu beantworten. Wenn ihr eine Antwort nicht wisst, dann sagt ihr weiter, stelle ich die Frage am Ende nochmal. Immer die erste Antwort zählt, bei Gleichstand gibt es eine Schätzfrage. Alex, bist du bereit?
3: Ja, alles verstanden.
2: Okay. Welcher Bundesliga-Absteiger hat sein Stadion am Millerntor?
3: Weiter.
2: Welche Mindestprofiltiefe gilt für Pkw-Winterreifen in Deutschland?
3: 7 mm.
2: Wer ist gerade mit einer 360-Grad-Stadion-Tour in Deutschland unterwegs?
3: Weiß ich nicht. Ihr habt auch hier Fragen.
2: Sie hat auch den WM-Hit jetzt dazu gesteuert. Helene Fischer.
3: Ach, Helene Fischer. Ja, na, okay.
2: Welche Mindestprofiltiefe gilt für Pkw-Winterreifen in Deutschland? Schneidi hat mich da auch gerade ein bisschen fragend angeguckt. Du hast, was gesagt, 2 mm, ne?
3: 7 habe ich gesagt.
2: Es sind 1,6 Millimeter.
4: Oh.
3: 1,6 Millimeter? Aua.
0: Als Mindestding. Ich würde es auch nicht machen. Du hast recht. Also mehr wäre schon schön, nicht? Ja.
2: Und welcher Bundesliga-Absteiger hat sein Stadion am Millerntor?
3: Ja.
2: Okay, vielleicht als Hansa-Fan muss man das auch nicht unbedingt wissen.
4: Nein.
2: Und zwar FC St. Pauli.
3: Aha, okay. Na, wieder was gelernt.
0: So, alle mal ausspucken gemeinschaftlich und dann sind wir wieder bereit. So.
2: Schneidi, bist du startklar?
0: Es geht los.
2: In welchem Ozean befindet sich der Marianengraben?
0: Weiter.
2: Die Bewohner welches Landes werden auch Eidgenossen genannt?
0: Die Schweizer.
2: Wie heißt der Sohn der norwegischen Kronprinzessin Mette Marit, der jetzt zu 4 Jahren Knast verurteilt wurde?
0: Marius.
2: Weiter.
0: Und Atlantik.
2: Der Sohn heißt Marius, ist richtig, um genau zu sein, Borg, Heubi, aber lass ich gelten. In welchem Ozean befindet sich der Marianengraben? Nicht Atlantik, es ist der Pazifik.
5: Pazifik.
2: Und hier gibt's die tiefste Stelle der Erde, nur damit wir mal wieder ein bisschen schlauer aus Schlag den Wurlitzer hervorgehen. Ja. Aber du hast 2 Fragen richtig beantwortet. Es reicht auf alle Fälle für einen Sieg. Herzlichen Glückwunsch.
0: Grüße an die Seenplatte. Danke, Alexander.
3: Ich grüße Mucki und das Team der Wag- und Baugesellschaft in Neubrandenburg und wünsche einen schönen Mittwoch.
2: Mach du dir noch einen schönen Tag, okay?
3: Ja, okay, alles klar, ihr beiden, ne?
2: Und wenn ihr mal mitmachen wollt, einfach anmelden bei Schlag den Wurlitzer, ostseewelle.de oder auch über unsere Ostseewelle-App.

0: Lasst uns das gute Morgenwetter neutral, würde ich jetzt sagen, hören oder schon hoffnungsvoll genießen.
1: Also hoffnungsvoll können wir auf alle Fälle sein, weil gerade ab morgen geht's dann ordentlich rauf mit den Temperaturen. Wir haben dann 28 Grad und am Freitag sogar 33 Grad. Heute um die 18 bis 24 Grad und es wird ziemlich wechselhaft bleiben.
0: 7.46 Uhr, jetzt bei Ostseewelle der beste Verkehrsservice für unser Land. Stadtverkehr Rostock vor der Baustelle Werfdreieck, Stadt einwärts um 10 Minuten mehr, Stadt auswärts so in etwa dasselbe. Und Dirkower Allee, Höhe Einfahrt, Kurt-Schumacher-Ring, Behinderung nach einem Unfall. Da ist der Utes Bierpub. Guten Tag, Blitzer, Blitzer.
2: Ja, schönen guten Tag. Hier ist der liebe Jörg. Die bauen gerade auf zwischen Böbelin und Mauschak-Lebe am Funkamt.
0: Danke.
3: Ja, hier ist der Jörg. Ich möchte den Blitzer melden in Pinow Richtung Usedom.
0: Dankeschön. Und Gühlitz, Neukahlen, genau dazwischen. 0381 49 78 110.

0: Dankeschön immer fürs Mitmachen. Ostseewelle hier, Mittwoch früh, Studio-Hotline. Moin, 7.50 Uhr.
1: Moin, hier ist der Nico aus Schwerin von der Freiwilligen Feuerwehr in Schwerin Schlossgarten.
2: Hallo Nico.
1: Ich habe mal eine Frage. Ich habe gehört, es findet wieder so ein großes Fest von der Landesregierung statt für die Feuerwehren. Ist das richtig? Wo kriege ich denn da Infos her?
0: Hast du alles im Kopf, Andrea, oder soll ich die Zettel rausholen?
2: Nee, also haben wir natürlich im Kopf, ne? Am Samstag, 27. Juni, steigt unsere große Feuerwehr-Dankeschön-Party im Igerpark in Rostock.
1: Ja.
2: Komm unbedingt vorbei, nimm so viele mit wie möglich. Ist eine große Technikausstellung dabei, Live-Musik und Party natürlich mit unserem Ostseewelle-DJ Alex Stut.
0: Ja, natürlich viel Essen und Trinken. Gibt auch so Gutscheine, die du dann einlösen kannst. Also das ist dann wirklich auch sehr kostengünstig gestaltet, nicht Nico?
1: Ja. Andere Frage noch. Wie sieht das aus, wenn ich Kinder mitbringe?
2: Nico, steht
1: da irgendwas ab?
0: Logisch.
2: Es sind doch alle herzlich willkommen. Das ist ein Familienfest und die Kids können sich auch in die Feuerwehrautos setzen. Das ist ja immer ein Highlight für die. Auf der Bühne übrigens Frank und seine Freunde.
3: Und dann...
2: Frank und seine Freunde kennen alle Eltern. Also, komplett toller Tag mit Ostseewelle. Nico, komm vorbei und habt alle viel Spaß.
1: Ja, supi, dann muss das Wetter nur noch mitspielen, ne?
2: Natürlich.
1: Ja, sehr schön. Bedanke mich bei euch.
0: Danke, Nico, alles Liebe.
1: Bis dann, tschüss.
0: 27. Juni, Igerpark, Rostock, Samstag. Einfach kurz mal anmelden in der knallroten Ostseewelle-App für die Freitickets oder im Web bei ostseewelle.de.

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1: Ob fast 20.000 Menschen, die in der Landwirtschaft in Mecklenburg-Vorpommern arbeiten oder alle, die im Handwerk, in der Mechanik, zum Beispiel in Kfz-Werkstätten oder auf der Baustelle arbeiten, alle sind schon kräftig dabei beim Maluchen, beim Rackern und alle beim Ostseewelle hören. Sehr schön. Kurz vor 8 haben wir und wir geben uns gleich Mucke von Kamrat, Lady Gaga und frisch von Holly Humberstone, To Love Somebody. Kommen wir gut in den Tag. Jetzt 8:02.
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9: Kind in Greifswald überlebt Zusammenstoß mit Postauto. FBI verhindert Anschlag auf Trump-Geburtstagsparty. Das Guten Morgenwetter mit Andrea.
10: Wechselhaft heute bis 24 Grad.
9: Guten Morgen, ich bin Yvonne Siegert-Machotzek. In Greifswald hat ein Kind einen Zusammenstoß mit einem Postauto überlebt. Der Paketbote hatte das Fahrrad da vermutlich beim Abbiegen übersehen. Ostseewelle-Reporter Alexander Stut.
11: Beim Rangieren mit seinem Zustellfahrzeug übersah der 34-jährige Postmitarbeiter im Greifswalder Stadtteil Vettenvorstadt ein 13-jähriges Kind, das auf einem Fahrrad ankam. So kam es zum Unfall zwischen den beiden. Das Kind wurde zum Glück nicht ernsthaft verletzt, kam zur Untersuchung, aber trotzdem in die Greifswalder Uniklinik. Erst Anfang der Woche gab es einen ähnlichen Unfall in Neubrandenburg. Ein LKW-Fahrer übersah ein Mädchen auf einem E-Scooter. Die Schülerin konnte sich mit einem Sprung retten. Der Scooter wurde vom LKW überrollt.
9: Professionell mit Kipplastern haben Unbekannte etwa 100 Kubikmeter Müll illegal entsorgt in einem Wald bei Waren. Vor allem Bauschutt, aber auch Styropor und Autoreifen. Zeugen sahen in der Nähe des Kagoer Betonwerks zwei Laster, jeweils blau- und orangefarben.
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9: Das deutsche Bildungssystem bleibt trotz vieler Reformen der Krise. Die größten Hürden nach wie vor soziale Ungleichheiten, Sprachschwierigkeiten und der Umgang mit Digitalisierung. Der neue Bildungsbericht zeigt also, in den vergangenen 20 Jahren gab es kaum Fortschritte. Das FBI soll einen Anschlag auf die Geburtstagsparty von US-Präsident Trump im Weißen Haus verhindert haben. 5 Verdächtige wurden festgenommen. Angeblich sollten Sprengstoffdrohnen zu dem Kampfsport-Event fliegen und Scharfschützen sollten dann auf die fliehenden Besucher am Weißen Haus schießen. Das waren die Nachrichten und jetzt zum Sport.
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9: Titelverteidiger Argentinien hat bei der Fußball-WM heute Morgen 3:0 gegen Algerien gewonnen. Die Tore hat Kapitän Lionel Messi gemacht. Damit liegt er jetzt gleich auf mit WM-Rekordtorschütze Miroslav Klose.

0: Und im Augenblick laufen die letzten Minuten bei Österreich gegen Argentinien. 2:1 steht es da. Frankreich hat zuvor 3:1 gespielt gegen den Senegal und Norwegen gewann 4:1 gegen den Irak. 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Und jetzt das Guten Morgenwetter mit Andrea.
1: Dankeschön, Yvonne. Und es wird jetzt immer wärmer bei uns im Land. Heute so 18 bis 24 Grad. Von Westen her wird es auch wolkiger tagsüber. Und gerade am Abend gibt es dann in Westmecklenburg ein bisschen Regen. Größtenteils bleibt es aber trocken. Und gerade im Osten Mecklenburgs und auch in Vorpommern haben wir heute am längsten Sonne. Die Sonnenscheindauer zwischen 7 und 13 Stunden. Es weht ein schwacher bis mäßiger Wind. Und jetzt gucken wir uns mal die nächsten Tage an.
2: Jawohl.
1: Wenn der Hochsommer zu uns kommt. Morgen teilweise 22 bis 28 Grad. Ein Wechsel aus Sonne und Wolken. Tagsüber Quellwolken, einzelne Schauer und Gewitter. Am Freitag wirklich ganz viel Sonne, aber auch wolkige Phasen. 29 bis 33 Grad.
2: 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Stadtverkehr Rostock, Dirko Allee, Höhe Einfahrt Grotschumachering, Behinderung nach einem Unfall. Und vor der Baustelle Werfdreieck um 10 Minuten je Richtung. In einer knappen Stunde geht es dann wieder los mit der Rügenbrückensperrung 9 bis 15 Uhr. Dann geht dann alles über den Rügendamm. Da gibt es Wartungsarbeiten. Flitzer, Blitzer!
3: Nee, erst noch hier. Entschuldigung.
4: Moin Ostseewelle, Stefan hier. Grüßt euch zwischen Schönberg und Ratzeburg Richtung Ratzeburg. Zwischen der Kreuzung Radingsdorf und Schlag-Ressdorf hat ein weißes Fahrzeug zwei kleine Rehe mitgenommen. Polizei ist noch nicht da.
2: Da, der Wildunfall in der Region Ratzeburg. Dankeschön. Jetzt rüber zu den Flitzerblitzern. A20 Richtung Lübeck am Anfang der Baustelle Fuchsberg. B104 zwischen Rampe und Schwerin auf dem Paulsdamm. B109 Ortseingang Greifswald von Anklam aus. B110 in Großteutin Richtung Jarmen und Pinno Richtung Usedom. B195 zwischen Lüttenmark und Gresse, B198 in Kleintrebbow, Greifswald-Helmseger Berg, zwischen Güdlitz und Neukahlen, Letzin-Siedlung Richtung Buro, Neubrandenburg-Jahnstraße an den Bahnschienen, zwischen Reetz und Putlitz ein Laser, zwischen Strahlendorf und Walsmühlenstehense, Wismar-Zieroer Weg, Wolgast-Hufe-Landstraße, zwischen Wöbelin und Neustadt-Glewe am Funkamt, wo noch?
5: Moin nochmal, ich hier, Blitzertonne in Zahnenkow. Von Greifswald in Richtung Anklam kommt in der 70er-Zone. Aufpassen!
2: Danke fürs Melden. Studio-Hotline 03 81 49 78 110. Denn keiner meldet mehr aktuelle Flitzerblitzer.
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1: Mit Schlamm besudelt, aber Hauptsache die Zähne sind frisch geputzt. Warum das Festival Wacken in Schleswig-Holstein bald auf Zahnhygiene so abfährt und was das eigentlich mit unserer Landeshauptstadt Schwerin zu tun hat, das hören wir gleich um 8:10 Uhr.

0: Headbang, Zelten, Feiern und trotzdem frischer Atem? Dafür sorgt Mecklenburg-Vorpommern, Ostseewelle hier, 8.12 Uhr. Wacken Open Air, da denken ja die meisten an Metal, Camping und jede Menge Schlomm.
1: Ja, aber jetzt wird's total spannend, denn in diesem Jahr landet auch ein Stück Mecklenburg-Vorpommern in der Festival-Waschtasche. Zahnputzpulver, nämlich aus Schwerin, ist offiziell in Wacken dabei. Erfunden hat's Falk Schädler. Zahnpasta kennen wir alle, aber wie kommt man bitte schön auf die Idee, Zahnputzpulver herzustellen?
2: Ich habe jahrelang die teuersten Zahnputzmittel benutzt, die es gibt aus der Apotheke. Aber die Zahngesundheit wurde immer schlechter, Parodontitis, Karies, was weiß ich. Und irgendwann habe ich gedacht, das kann doch nicht stimmen, da ist doch irgendwas faul. Und habe dann angefangen zu recherchieren und habe dann herausgefunden, dass in vielen Ländern heute noch zum Beispiel Heilkreide verwendet wird. Und habe mir dann was gemischt. Ich war 2 Monate später wieder bei meiner Zahnärztin und die sagte, Herr Schädler, gehen Sie fremd? Ich sage, wieso? Waren Sie bei der Zahnreinigung? Nö, ich habe mir was gemischt hier aus Kreide und Salz. Ach, sagt sie, das kenne ich von früher aus der Sowjetunion. Ja, ja, das hilft, sagt sie. Und da wusste ich, dass ich auf dem richtigen Weg bin.
0: Ein spannender Bestandteil von eurem Zahnputzpulver ist Heilkreide von der Insel Rügen. Wie kam es dann zu der Zusammenarbeit mit dem Wacken Open Air?
2: Uns ist irgendwann aufgefallen, dass wir auf Campingplätzen deutlich mehr verkaufen als zum Beispiel in Bio-Supermärkten. Und da haben wir gedacht, das kann ja eine Zielgruppe sein. Und weil ich einen der Chefs von Wacken aus meiner früheren Radiozeit noch kenne, da habe ich jetzt gedacht, Mensch, den rufe ich mal an, weil das sind alles Camper und die brauchen eigentlich unser Zahnputzmittel.
1: Ja, auf dem Festival wird ja immer fleißig gefeiert, da hat man kaum Zeit. Ist euer Zahnputzpulver deshalb besonders praktisch für die Festivalfans?
2: Ich brauche kein fließendes Wasser, ich nehme einfach dieses Pulver, putze mir damit die Zähne, vielleicht habe ich noch eine Flasche Wasser im Auto, mache damit die Zahnbürste ein bisschen nass und kann das direkt in den nächsten Busch spucken. Und es ist nichts passiert für die Natur.
0: Dankeschön, Falk. Dann steht dem Mitsingen, dem Feiern und dem Plausch mit dem Zeltnachbarn am Morgen nichts mehr im Wege. Ostseewelle, 8.14 Uhr.

0: WUWA Wetter jetzt mit Andrea. Schönen guten Morgen.
1: 19 bis 24 Grad erwarten wir heute und es bleibt wechselhaft im Osten Mecklenburgs und in Vorpommerns. Oh, es ist heute so schlimm mit mir. Ich weiß gar nicht, was das ist. Da ist so der Wurm drin. Nochmal, im Osten Mecklenburgs und in Vorpommern bleibt es länger heiter und trocken. Ich habe eigentlich total gut geschlafen. Ich kann das nicht mal darauf schieben. Keine Ahnung. Heute habe ich einen Knoten in der Zunge.
0: An der Kaffeemaschine warst du auch schon zweimal. Eigentlich all fein, ne?
1: Ja, ich weiß auch nicht, woran es liegt.
0: 8.18 Uhr. Hier jetzt der beste Verkehrsservice für unser Land bei Ostseewelle. Alles soweit frei. Stadtverkehr Rostock, Dirko Allee, Ecke, Kurt-Schumacher-Ring. Da gibt es noch Behinderung nach einem Unfall, ja. Ansonsten vor der Baustelle Werfdreieck oben 5 Minuten je Richtung Flitzerblitzer. A20 Richtung Lübeck am Ende der Baustelle Fuchsberg. B104 zwischen Rampe und Schwerin auf dem Paulsdamm, B110, Großteutin Richtung Jarmen und Pinno Richtung Usedom. Wenn er was Frisches entdeckt, gleich mal durchrufen, ne? 0381 49 78 110.

0: 8.22 Uhr.
1: Wir haben Mitte der Woche in Mecklenburg-Vorpommern, hier ist Ostseewelle, moin. Thomas aus Gützkow ist gerade auf der A20 unterwegs, hat einen Termin in Neubrandenburg und hat einen absoluten Knallermusikwunsch.
0: Einfach direkt mal kurz in den Spiegel gucken und dann mitsingen. Right Said Fred, das ist I'm Too Sexy. Ja, all eure Musikwünsche immer rein ins Web bei ostseewelle.de unter Mitmachen.
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wenn ihr das jetzt gemacht habt mit dem, bei diesem Song in den Spiegel gucken und ein bisschen posen, wer sich zu sehr erschreckt hat, ich hoffe, es ist nichts passiert, kein Unfall oder so, ja. Alles easy bei dem Poser-Song Right Said Fred, eben Ostseewelle. 8:25 Uhr, schönen guten Morgen, jetzt aktuelle Beats mit Huntrix, Golden.

0: Je nachdem, wie im Büro die Bildschirme angeordnet sind. Manchmal knallt ja dann die Sonne so rauf, wenn sie aufgeht, wenn sie da ist, wenn sie aus den Wolken rausguckt und du denkst dann so, ah, muss ich doch die Jalousie runterziehen oder so. Jetzt gleich ein Anti-Jalousie-Song in der nächsten halben Stunde. Blue Lagoon, Break My Stride. Das sind die 2000er. Da läuft's richtig sonnig. Dazu Miles Smith und was von Miley Cyrus. Bleibt bei Ostseewelle, bitte.
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0: Halb neun, Zeit fürs Guten Morgen-Update bei Ostseewelle. Hier ist Yvonne Siegert-Machotzek.
12: In Greifswald hat ein Kind einen Zusammenstoß mit einem Postauto überlebt. Der Paketbote hatte das Fahrrad vermutlich beim Rangieren übersehen. Das Kind kam zur Untersuchung in die Uniklinik. Das FBI soll einen Anschlag auf die Geburtstagsparty von US-Präsident Trump im Weißen Haus verhindert haben. 5 Verdächtige wurden festgenommen. Geplant war der Anschlag wohl mit Drohnen und mit Scharfschützen.
13: Hier bei uns zwischen Müritz und Usedom.
12: Mit einem orangefarbenen und einem blauen Kipplaster haben Unbekannte 100 Kubikmeter Müll illegal entsorgt in einem Wald bei Waren. Vor allem Bauschutt, aber auch Styropor und Autoreifen. Spaziergänger hatten den Müll im Wald gefunden. Zeugen sahen die Müllentsorger in der Nähe des Kagoer Betonwerks.
0: Alles, was wichtig ist, gibt's gleich in einer halben Stunde wieder und jederzeit zum Nachhören in der knallroten Ostseewelle-App. Das Guten Morgenwetter mit Andrea.
14: Ein Sonne-Wolken-Mix erwartet uns. Im Osten Mecklenburgs und auch in Vorpommern bleibt es am freundlichsten. Aber tagsüber von Westen her kommen dann Wolken auf uns zu. Zum Abend hin gibt es dann gerade in Westmecklenburg noch ein bisschen Regen. Die Sonnenscheindauer liegt zwischen 7 und 13 Stunden. Heute 18 bis 24 Grad. Morgen wird es dann noch heißer. 22 bis 28 Grad. Hopp. Es bleibt wechselhaft. Tagsüber kommen dann ein paar Quellwolken auf uns zu, einzelne Schauer und auch Gewitter. Am Freitag dann viel Sonne, aber auch wolkige Phasen, 29 bis 33 Grad. Unglaublich.
0: Hältst du dann dem Wetter so eine Latte hin? Komm, hier die 30 Grad. Komm, spring rüber.
14: Ich bin also wirklich für Hochsommer, deswegen freue ich mich auf die Temperaturen.
0: 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Stadtverkehr Rostock vor der Baustelle Werfdreieck. Um 5 Minuten mehr. Läuft ganz gut. Flitzer, Blitzer. A20 Richtung Lübeck. Am Anfang der Baustelle Fuchsberg. A24 Richtung Hamburg zwischen Zarrentin und Gudow. B109 Zarnekow Richtung Anklam. Ortseingang Greifswald aus Anklam kommend ebenso. B110 hat auch so ein Doppel. Großteutin Richtung Jarmen. Und in Pinno City Richtung Usedom. B191 in Eldena Richtung Dömitz, B195 zwischen Lüttenmark und Gresse, B198 in Kleintrebow Richtung Wiesenberg, B321 Ortseingang Suko von der A24 kommend, Greifswald-Helmsiger Berg zwischen Gülitz und Neukahlen, Heinrichsruh Richtung Kaffee 70, Neubrandenburg Jahnstraße, an den Bahnschienen. Zwischen Reetz und Putlitz, da gibt's einen Laser. Schwerin, Eckdrift, Wismar, Zieroer Weg. Und zwischen Wirbelin und Neustadt-Glewe am Funkamt. Wo habt ihr noch was entdeckt? Bitte die I0381 49 78 110.
4: Guten Morgen, der Sandro hier. Es wird der Blitzer aufgebaut auf der Eisenbahnbrücke zwischen Samtens und Bergen.
0: Danke.
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0: Zauber, niedliche Geschichte gleich aus Stralsund in gut 20 Minuten. Lasst euch das Herz erwärmen gleich von Andrea. Ja, häng die Latte hoch. Dazu gibt's gleich unseren Jans Herbst für die Welt in 30 Sekunden, unsere Comedy mitten aus dem Leben. Guten Morgen, Yvonne Siegert-Machotzek im Nachrichtenstudio.
5: Moin.
0: Andrea, moin.
5: Hast mich ein bisschen unter Druck gesetzt? Guten Morgen.
0: Das war das Ziel. Schneider, hallo.

0: Grüße an alle auf der Arbeit. 8.40 Uhr.
1: Es wird heute wieder spannend. Vielleicht habt ihr so wie ich heute mit dem Sohn Fußballtraining.
0: Oh.
1: Da sind ja immer über 80 Millionen Bundestrainer am Platz. Vor allen Dingen die Papas, die sind da sehr euphorisch.
0: Und wie das auf dem Kinderspielplatz funktioniert, dreht uns jetzt Jan von Die Welt in 30 Sekunden noch mal ein Stück weiter.
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3: Fußballpapas kennen wir alle.
4: Mann, Leon, jetzt geht drauf da!
3: Noch häufiger sieht man aber den sogenannten Spielplatzcoach. Das ist der Papa, der sein Kind durchs Klettergerüst coacht.
4: Okay, Sophie, linker Fuß aufs grüne Seil. Nein, Vorsicht, stopp, jetzt kurz festhalten. Ja, der Papa sichert dich.
3: Andere Kinder waren in der Zeit schon oben, wieder unten und sind schon wieder zu Hause. Es gibt aber auch Väter, die kommentieren von der Spielplatzbank aus jede Bewegung des Kindes wie bei der WM.
4: Ja, stark, jetzt Körperspannung halten. Ja, schau mal, da kommt sie oben an der Rutsche an.
3: Und dann gibt's immer noch die ganz entspannten. Das Kind hängt kopfüber in 10 Metern Höhe im Klettergerüst.
4: Naja, Finja, wenn du hochgekommen bist, kommst du auch wieder runter. Irgendwie. Sieh mal zu.
5: Guten Morgen.
6: Moin.
5: Morgen.
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0: Na, Happiness oder Traurigkeit? Das ist das Guten Morgenwetter bei Ostseewelle.
1: Also das Wetter ist noch nicht so konstant. Von Westen her wird es wolkiger. In Westmecklenburg gerade zum Abend hin dann auch ein bisschen Regen. Im Osten Mecklenburgs und auch in Vorpommern bleibt es aber sonnig und trocken bis 24 Grad.
0: Alle im Stadtverkehr Rostock laden wir herzlich zur Echtzeitmessung ein. Vor der Baustelle Werf Dreieck, beide Richtungen um 5 Minuten. Sollte das irgendwie deutlich mehr als 5 sein, dann direkt durchrufen und Update geben, bitte. Wir kommen gut voran, ansonsten Flitzer Blitzer B195 zwischen Lüttenmark und Gresse, B198 Klein-Trebbo Richtung Wesenberg, zwischen Gühlitz und Neukralen und Heinrichsruh Richtung Kaffee 70. Gute Fahrt, jetzt 8.46 Uhr. 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

0: So schnell kommt man manchmal an kleine süße Haustiere. Ostseewelle, 8.49 Uhr.
1: An so süße kleine Haustiere, das stimmt, denn Jana aus Stralsund, 11 Jahre alt, hat zu Hause entdeckt, dass sich eine Ente im Hochbeet verirrt hat. Und nicht nur das, da lagen auch noch ganz viele Eier.
0: Oh.
1: Also hat sich die ganze Familie jeden Tag um die Ente gekümmert, immer mit frischem Wasser versorgt und natürlich auch geguckt, wann schlüpfen denn die Küken. Und dann kam sie, das waren gleich 9 auf einmal. Übrigens, der Entmama geht's gut, den Kleinen auch. Und alle wurden jetzt zusammen von den Tierrettern an einem Gewässer in Stralsund ausgesetzt.
0: Soll ich?
1: Und, na los, komm.
0: Also Ente gut, alles gut.
1: Mhm.

etliche Kunden schon empfangen, viele E-Mails beantwortet. Ja, bei der Arbeit läuft's gut. 8:55 Uhr, ihr habt ja auch Ostseewelle an. Jetzt Kult 80er.

0: besondere Ehre heute für die Berufsgruppe von allen, die auf dem Bauhof arbeiten. Heute ist Weltmüllmann-Tag, aber Bauhofmitarbeiter sagt man ja heutzutage. Deswegen schöne Grüße an euch und danke, dass ihr euch fürs ganze Land immer einsetzt. Ostseewelle Sound jetzt gleich mit Bibi Rexha, mit Tov Lo und aktuelles von Clock Clock, Born Again.
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9: Kind in Greifswald überlebt Zusammenstoß mit Postauto. FBI verhindert Anschlag auf Trumps Geburtstagsparty. Das Guten Morgenwetter mit Andrea.
10: Wechselhaft bis 24 Grad.
9: Guten Morgen, ich bin Yvonne Siegert-Machotzek. In Greifswald hat ein Kind einen Zusammenstoß mit einem Postauto überlebt. Der Paketbote da hatte das Fahrrad vermutlich beim Abbiegen übersehen. Ostseewelle-Reporter Alexander Stuth.
11: Beim Rangieren mit seinem Zustellfahrzeug übersah der 34-jährige Postmitarbeiter im Greifswalder Stadtteil Vettenvorstadt ein 13-jähriges Kind, das auf einem Fahrrad ankam. So kam es zum Unfall zwischen den beiden. Das Kind wurde zum Glück nicht ernsthaft verletzt, kam zur Untersuchung, aber trotzdem in die Greifswalder Uniklinik. Erst Anfang der Woche gab es einen ähnlichen Unfall in Neubrandenburg. Ein LKW-Fahrer übersah ein Mädchen auf einem E-Scooter. Die Schülerin konnte sich mit einem Sprung retten. Der Scooter wurde vom LKW überrollt.
9: Kein Geld für die Erpresserhacker. Das sagt die Neubrandenburger Wohnungsgesellschaft. Computerkriminelle fordern Millionen Lösegeld. Vergangene Woche wurden bei Neuwoges zehntausende Dateien gestohlen von Privat- und Geschäftskunden.
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9: Umgang mit kriminellen Kindern, Maßnahmen gegen Sozialbetrug und Schutz der Stromversorgung, das sind einige Themen, um die es bei der Innenministerkonferenz ab heute geht. Bis Freitag wird da in Hamburg beraten. Das FBI soll einen Anschlag auf die Geburtstagsparty von US-Präsident Trump im Weißen Haus verhindert haben. 5 Verdächtige wurden festgenommen. Angeblich sollten Sprengstoffdrohnen zu dem Kampfsport-Event fliegen und Scharfschützen sollten dann auf die fliehenden Besucher rund um das Weiße Haus schießen. Das waren die Nachrichten und jetzt zum Sport.
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9: Österreich hat zum ersten Mal seit 1990 heute früh wieder ein Fußball-WM-Spiel gewonnen. Es gab ein 3:1 gegen Jordanien. Zuvor gewann Argentinien 3:0 gegen Algerien. Frankreich hat 3:1 gegen den Senegal gespielt. Norwegen spielte 4:1 gegen den Irak. Wann immer etwas Wichtiges passiert, ihr hört es sofort bei Ostseewelle und jetzt das Guten Morgenwetter mit Andrea.

0: Dankeschön, Yvonne. Und das ist heute wieder ein wechselhafter Tag. Sonne und Wolken wechseln sich ab, aber es gibt auch vereinzelt Regen heute. Hauptsächlich dann auch im Westen des Landes, gerade am Abend. Weiter östlich, also Mecklenburg und Vorpommern, da bleibt es länger heiter und trocken. Hier liegt die Sonnenscheindauer bei 13 Stunden. Heute Tagestopwert um die 18 bis 24 Grad. Tja, ab morgen kommen wir dann teilweise richtig in Schwitzen, so um die 28 Grad. Da haben wir Wechsel aus Sonne und Wolken. Tagsüber zieht es sich dann ganz schön zu, dann sind dann einzelne Schauer und Gewitter dabei. Und am Freitag, da können wir uns freuen, da haben wir dann von morgens bis abends relativ viel Sonne. Es gibt auch mal wolkige Phasen und es wird mächtig heiß, 29 bis 33 Grad.
1: 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Auf den Straßen ist soweit alles frei. Bis jetzt auf die Rügenbrückensperrung. Die ist heute und morgen nochmal. Immer von 9 bis 15 Uhr geht alles über den Rügendamm. Nö. Flitzerblitzer A20 Richtung Lübeck am Anfang der Baustelle Fuchsberg. B5 zwischen Bolzenburg und Horst im Wald. B104 zwischen Rampe und Schwerin auf dem Paulsdamm. B109 Zarnekow Richtung Anklam. Ortseingang Greifswald von Anklam aus. B110 Groß Teutin Richtung Jarmen, Pinnow Richtung Usedom, B191 in Eldena, B195 zwischen Lüttenmark und Gresse, B196, das ist zwischen B96 und Bergen, nur auf der Eisenbahnbrücke. B321 Stehense Ortseingang Suckow von der A24 kommend, Großkreuzhagen Richtung Barth, Greifswald Helmseger Berg. Zwischen Gülitz und Neukahlen, Heinrichsruh ist mit am Start Richtung Café 70, Neubrandenburg-Jahnstraße, Ortseingang Putlitz von Reetz aus und mobil nochmal zwischen Reetz und Putlitz mit dem Laser. Hallo Flo.
2: Moin, Flo hier. Blitzer in Richtung Schwerin auf dem Paulsdamm in der 70er-Zone.
1: Dankeschön. Schwerin-Eckdrift noch im Angebot und zwischen Strahlendorf und Walsmühlen. Habt ihr noch einen entdeckt? Ruf durch bitte. Studio-Hotline 0381 49 78 110. Denn keiner meldet mehr. Aktuelle Flitzer-Blitzer.
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0: Moin!
4: Moin!

0: Wir haben 21:45 und wenn die Temperaturen steigen, schmeckt das Eis ja auch gleich doppelt so gut. Die Sonnenbrille hat endlich wieder Dauereinsatz und die gute Laune ist natürlich sowieso am Start. Was aber jetzt noch fehlt, natürlich der perfekte Sommersound im Ohr.
1: 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Ein Song, der in keinem Sommer fehlen darf, ist natürlich jetzt für alle hier dabei im großen Livestream. Juanes, das ist La Camino.

0: es noch nicht kannte beim Refrain, hatten wir am vergangenen Wochenende 7-mal die Chance, das mitzusingen. Nee, jetzt kann es jeder. Major Tom, die Torhymne von der deutschen Fußballnationalmannschaft, von der DFB 11. Bei den Briten ist das ja so, wenn so eine Stimmung ist mit so einem Song, dann ist dieser Song innerhalb von 3 Tagen bei den Briten auf Platz 1 der Charts, weil die so sind. Lasst uns auch ein bisschen so wie die Briten sein. Lasst uns Major Tom wieder zur Nummer 1 in den deutschen Charts machen. Wenn nicht jetzt am Freitag, übermorgen dann in der nächsten Woche. Das wäre doch genial, oder? Eben Peter Schilling gehört. Mucke gleich von Kid Rock und aus dies. Bleibt bei Ostseewelle, bitte.
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0: Ganz kurz nach 9:30, jetzt das Guten Morgen-Update bei Ostseewelle mit Yvonne Siegert-Machotzek.
13: In Greifswald hat ein Kind einen Zusammenstoß mit einem Postauto überlebt. Der Paketbote hatte das Fahrrad da vermutlich beim Rangieren übersehen. Das Kind kam dann zur Untersuchung in eine Greifswalder Klinik. Das FBI soll einen Anschlag auf die Geburtstagsparty von US-Präsident Trump im Weißen Haus verhindert haben. 5 Verdächtige wurden da festgenommen. Geplant war der Anschlag wohl mit bewaffneten Drohnen und mit Scharfschützen.
14: Hier bei uns zwischen Müritz und Usedom.
13: Auf Usedom wird aktuell ein Elektrobus für den Linienbetrieb getestet. 350 Kilometer schafft er, noch bis Ende des Monats. Die Verkehrsgesellschaft Vorpommern-Greifswald plant die Umstellung der Busflotte. Es gibt einen Förderbescheid für 15 grüne Busse. Parallel werden auf Usedom dann auch Ladestationen gebraucht.
0: Alles, was heute früh wichtig ist, jederzeit zum Nachhören in der knallroten Ostseewelle-App und in einer halben Stunde wieder, dann um 10. Hier ist das Guten Morgenwetter mit Andrea.
15: Und ab morgen wird es dann richtig warm bei uns. Heute um die 18 bis 24 Grad und wir haben Sonne, aber vor allem im Osten Mecklenburgs und in Vorpommern. Weiter westlich, da zieht es sich dann im Laufe des Tages immer mehr zu und gerade zum Abend hin haben wir dann ein bisschen Regen dabei. Die Sonnenscheindauer 7 bis 13 Stunden und es weht ein schwacher bis mäßiger Wind. Morgen dann teilweise 28 Grad. Es bleibt wechselhaft. Einzelne Schauer vielleicht am Nachmittag, dazu ein paar Gewitter. Am Freitag viel Sonne, aber es gibt dann auch immer mal wieder wolkige Phasen und es wird so heiß, 29 bis 33 Grad.
16: Jetzt der beste Verkehrsservice für unser Land. 3:50. A20 Richtung Rostock. Die Anschlussstelle Bad Sülze ist bis 13 Uhr gesperrt. Markierungsarbeiten. Bitte Triebsees abfahren. Flitzerblitzer. A20 Richtung Lübeck. Am Ende der Baustelle Fuchsberg. A24 beidseitig Dreieck Wittstock-Dosse. B109 Zarnekow Richtung Anklam und Ortseingang Greifswald von Anklam kommend. B110 in Großteutin und in Pinnow. B195 zwischen Lüttenmark und Gresse. B196 auf Rügen zwischen B96 und Bergen auf der Eisenbahnbrücke. B321 Ortseingang Suko von der A24 kommend. Großkorzhagen Richtung Bartstehense, Greifswald, Helmseger Berg zwischen Gülitz und Neukahlen. Heinrichsruh Richtung Kaffee 70, Neubrandenburg, Jahnstraße. Zwischen Reetz und Putlitz ein Laser. Schwerin-Eckdrift. Zwischen Strahlendorf und Walsmühlen, dann ist Wöbelin, Neustadt-Glewe, dazwischen am Funkamt mit dabei. Hi Jonas.
17: Moin, die Rennleitung steht wieder. Von Tedrow kommend Richtung Mattgendorf, Lage, kurz vor Todendorf in der 70er-Zone.
16: Gruß auf die B108.
18: Guten Morgen, Ostseewelle. Wir wollten euch nur mal kurz die Info geben, dass auf der B104 zwischen Rampe und Schwerin in der 70-Zone ein Lasergerät steht.
16: Dankeschön. Auch Susanne hat mitgemacht auf der 0381 49 78 110. Denn keiner meldet mehr aktuelle Flitzerblitzer.
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19: Moin!
20: Moin!
21: Moin!

0: Kollegen anscheißen. Jetzt brauchst du auch nicht hochzugucken. wer erfreut dich denn da bei Instagram, Andrea?
1: Du rein investigativ. Ich würde nie privat, während ich moderiere, auf Instagram vorbeischauen. Nee, ich bin gerade bei Harry Styles auf der Seite gelandet.
0: Ja.
1: Und Wahnsinn, der tritt in Wembley auf, also Wembley Stadion, ne? Und jeder Künstler weiß, wenn du dort einmal dann hast du es eigentlich geschafft.
0: Ja.
1: Aber der darf gleich 12-mal hintereinander Konzerte geben.
0: Oh, krasse Scheiße.
1: Das ist echt doll.
0: Du meinst, der hat sich dann damit definitiv qualifiziert für die Ostseewelle-Playlist mit seinem aktuellen Track American Girls?
1: Na, absolut.
0: Harry Styles.

0: Reinhard Ostwelle, schönen guten Morgen. Wir haben 11 Minuten vor 10 und jetzt geht's rüber zu unserem fast 2-Meter-Mann Adrian. Hallöchen.
1: Herzlich willkommen. Viele aus der Ostseewelle-Hörerfamilie im Job gerade, da kommt es ja immer auf Konzentration an. Da kann man sich manchmal keine Fehler erlauben. Das ist ganz wichtig, warum das jetzt auch bei der Fußball-Weltmeisterschaft zum Thema geworden ist. In einem Job. Diese kuriose Geschichte und die Konsequenzen daraus in der 10-Uhr-Stunde. Jetzt Somber 12 to 12.

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5: Milliardenauftrag für Stromumspannwerke auf dem Wasser. Wirtschaftsbosse schreiben Brandbrief an Kanzler Merkel. Guten Morgen, ich bin Yvonne Siegert-Machotzek. Ein 2,5 Milliarden Euro schwerer Industriebauauftrag ist zu uns nach Mecklenburg-Vorpommern gegangen. Die Neptunwerft in Rostock-Warnemünde baut zusammen mit einem Stahlunternehmen und Siemens schwimmende Umspannwerke. Die Plattformen sollen dann Nordseestrom vom Wasser an Land bringen. Und durch diesen Milliardenwerftauftrag könnten in Rostock-Warnemünde 500 neue Jobs direkt entstehen, bis zu 500 weitere dann bei Zulieferern und Dienstleistern. Kein Geld für Erpresserhacker. Das sagt die Neubrandenburger Wohnungsgesellschaft. Computerkriminelle fordern nämlich Millionen. In der vergangenen Woche wurden bei Neuwoges zehntausende Dateien von Privat- und Geschäftskunden gestohlen.
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5: 100 Unternehmenschefs aus ganz Deutschland haben jetzt einen Brandbrief mit Forderungen an Kanzler Merz geschrieben, darunter die Chefs und Gründer von Zalando oder auch Home24. Sie fordern vor allem die schnellen Wirtschaftsreformen, die sind ja schon länger von der Bundesregierung versprochen und bisher wurde nichts eingelöst. Weniger Bürokratie, Firmenanteile für Mitarbeiter und auch, dass Großinvestoren leichter bei Startups einsteigen können, kritisiert wird außerdem von den Topbossen, dass Deutschland bisher kaum eigene KI-Strukturen hat. Das FBI soll einen Anschlag auf die Geburtstagsparty von US-Präsident Trump im Weißen Haus verhindert haben. 5 Verdächtige sind festgenommen worden. Angeblich sollten Drohnen mit Sprengstoff zu dem Kampfsport-Event fliegen. Scharfschützen sollten dann auf die fliehenden Besucher rund um das Weiße Haus schießen. 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
6: Ja, und das hält, was es verspricht. Immer besser über die Woche. Heute landen wir so bei 24 Grad. Wolken und Sonne sind mitgebucht. Regen, ja, vielleicht zum Abend. 2-Tage-Trend morgen am Donnerstag. Da knallt's schon, also von den Temperaturen. Bis 28 Grad kann's geben, aber auch mal gewittern halt. Und Freitag bis 33 Grad. Meist trocken, aber auch da Regen oder Gewitter mal unterwegs. Dementsprechend schwül auch. 10.02 Uhr, bester Verkehrsservice für unser Land hier bei Ostseewelle mit der A20 in Richtung Rostock. Die Anschlussstelle Bad Sülze, die ist bis 13 Uhr wegen Markierungsarbeiten gesperrt. Umleitung hier von Ostseewelle, Triebsees runterfahren. Flitzerblitzer haben wir auf der A20 Richtung Lübeck am Anfang der Baustelle Fuchsberg. A24 Richtung Hamburg zwischen Zarrentin und Gudow und nochmal beidseitig im Dreieck Wittstock. B104 zwischen der Rampe und Schwerin auf dem Paulsdamm. B108 zwischen Teterow und Mattgendorf kurz vor Todendorf. B109 in Zarnekow Richtung Anklam und Greifswald, wenn ihr aus Anklam kommt. B110 Großteutin Richtung Jamen und in Pinow Richtung Usedom. B195 zwischen Lüttenmark und Gresse. Großkorzhagen Richtung Barth. In Greifswald Helmsheger Berg zwischen Gülitz und Neukalen. Heinrichsruh Richtung Kaffee 70. Karo Richtung Prora. Der 10 Siedlung Richtung Buro. Neubrandenburg, Jahnstraße an den Bahnschienen. In Schwerin im Eckdrift zwischen Strahlendorf und Walsmühlen. In Wismar Ziroer Weg und zwischen Wöbbelin und Neustadt-Glewe am Funkamt. Soweit von hier. Wenn ihr noch mehr gesehen habt, dann gerne ergänzen, so es geht. Studio-Hotline ist immer die 0381 49 78 110. Denn keiner meldet mehr aktuelle Flitzerblitzer.
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0: Es ist doch erstaunlich, wie viele Songs irgendwie mit Fußball zusammenhängen. Velile und Safridou, die haben auch mal einen Song gemacht. 2010 zur Weltmeisterschaft in Südafrika. Den gibt's hier in der nächsten halben Stunde bei Ostseewelle. Alle großen Fußballhits, WM-Hits, Hymnen haben wir euch übrigens in einem großen Stream zusammengesammelt und in die Ostseewelle Musikwelt gepackt. Gern mal kostenfrei reinhören. Neues in der nächsten halben Stunde von BTS und von Michi Schulte. Bis gleich, gleich.
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6: Also der Sommer, der kann entweder nur mit angezogener Handbremse oder Vollgas. Heute noch Wolken, Sonne und zum Abend bisschen Regen bei 24. Zwei-Tage-Trend, ja, teilweise Gewitter bis 33 Grad, schwüle Angelegenheit. Kurzer Temperaturcheck noch bei euch am Mittwoch. Stralsunds Knieperteich sagt 16 Grad, Pinno am Chiemsee 17. 10.30 Uhr, halb elf. Bester Verkehrsservice für unser Land jetzt bei Ostseewelle mit der A20 Richtung Rostock. Die Anschlussstelle Bad Sülze, die ist bis 13 Uhr wegen Markierungsarbeiten gesperrt. Ostseewelle, Umleitungsempfehlung, Triebsees könnt ihr runterfahren. Flitzerblitzer auf der A20 zu finden Richtung Lübeck am Anfang der Baustelle Fuchsberg. B5 zwischen Beutzenburg und Horst im Wald. Hier geht was bei euch, hallo.
7: Morgen, hier ist Marion. Der Zubringer zur A20 von Stralsund, 500 Meter vor den Rastplatz Rügenblick.
6: Dankeschön, Marion. Altbekannte Stelle auf der 96. Dann gucken wir auf die 104 zwischen Rampe und Schwerin auf dem Paulsdamm. B108 zwischen Teterow und Mattgendorf vor Tudendorf. B109 Zahnekow Richtung Anklam und Greifswald, wenn aus Anklam kommt gerade. B110 Groß-Teutin Richtung Jamen und Pinno Richtung Usedom. B195 zwischen Lüttenmark und Gresse. Dann in Großkorzhagen Richtung Bad. Greifswald-Helmseger Berg. Zwischen Gülitz und Neukalen. Heinrichsruh Richtung Kaffee 70. Karo Richtung Prora. Neubrandenburg-Jahnstraße an den Bahnschienen. Schwerin im Eckdrift. Zwischen Strahlendorf und Walzmühlen. Zwischen Wöbelin und Neustadt-Glewe am Funkamt des Weiteren.
8: Hallöchen, hier ist Franzi. Ich wollte nur melden, dass die Polizei in Bützow in der Straße da vor dem Grüner Tor steht und lasert.
6: Dankeschön, Franzi. Wenn ihr auch noch was gesehen habt, dann ergänzt gerne, so es geht. Studio Hotline ist die 0381 49 78 110. Denn keiner meldet mehr aktuelle Flitzerblitzer.
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Ja, Fehler macht jeder mal, aber eine sehr peinliche Panne macht jetzt bei der Fußball-WM die Runde. Ihr hört Ostseewelle, mehr Spaß bei der Arbeit am Mittwoch. Es geht um das Spiel gestern Iran gegen Neuseeland. Ist 2-2 ausgegangen, aber der Anfang der Partie ist hier interessant. Und zwar hat ein türkischer Kommentator dummerweise die Mannschaften verwechselt. Er hat erzählt, weiß ist Neuseeland und dunkelblau ist der Iran. Ja, war aber nicht so. Aufgefallen ist ihm das erst nach 4 Minuten, als sie den iranischen Captain Taremi von hinten gezeigt haben. Huch! Ja, der Sender hat nicht lange gefackelt und den Kommentator vor die Tür gesetzt. Darfst du dir keine Konzentrationsschwächen erlauben? Stell dir mal vor, ihr als Elektriker klemmt was falsch an oder der Monteur verwechselt die Leitung. Maximale Aufmerksamkeit und Konzentration wünscht Ostseewelle im Job, jetzt mit neuem Sound von BTS.

0: von der Arbeitszeit ausgeht, dann ist die Hälfte der Woche schon wieder geschafft. Und das Schöne ist, die zweite Hälfte ist ja eh angenehmer. Plus, das Wetter wird noch besser. Ihr hört Ostseewelle am Bergfest-Mittwoch. Mehr Spaß bei der Arbeit gleich mit 2000er von Atomic Kitten. Whole Again. Neues von Benson Boone und von Ray gleich nach 11. Bleibt bei uns für die meiste Musik mit allen aktuellen Hits.
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1: Energiewende bringt Milliardenauftrag für Neptunwerft. Norwegens Kronprinzessin Mette-Marit hat neue Lunge. Guten Tag, ich bin Yvonne Siegert-Machotzek. Die Energiewende bringt einem Industriestandort hier im Land 2,5 Milliarden Euro. Die Neptunwerft in Rostock-Warnemünde soll eine Windstromplattform bauen, die Energie vom Wasser in der Nähe von Sylt an Land bringt. Und bei Schwerin wird der umgewandelte Strom dann ins Netz eingespeist. So ein Milliardengroßauftrag für einen heimischen Schiffbauer ist bisher einzigartig. In Rostock-Warnemünde könnten durch das Offshore-Umspannwerk 500 neue Jobs entstehen und dann nochmal 500 bei Zulieferern und Dienstleistern. Kein Geld für die Erpresserhacker, das sagt die Neubrandenburger Wohnungsgesellschaft. Computerkriminelle fordern mehrere Millionen Euro Lösegeld für erbeutete Daten. In der vergangenen Woche wurden bei Neuwoges zehntausende Dateien von Privat- und Geschäftskunden gestohlen.
0: Deutschland und die Welt.
1: 100 Unternehmenschefs haben einen Brandbrief an Kanzler Merz geschrieben, darunter die Chefs und Gründer von Zalando oder Home24. Sie fordern jetzt die versprochenen schnellen Wirtschaftsreformen. Weniger Bürokratie wollen sie, Firmenanteile für Mitarbeiter und auch, dass Großinvestoren leichter bei Startups einsteigen können. Kritisiert wird von den Topbossen auch, dass Deutschland kaum eigene KI-Strukturen hat. Norwegens Kronprinzessin Mette-Marit hat jetzt eine neue Lunge. Die Lungentransplantation ist erfolgreich gelaufen. Sie muss jetzt für mehrere Wochen im Krankenhaus in Oslo bleiben. Mette-Marit litt unter einer schweren Lungenfibrose. Es ging ihr in den vergangenen Monaten sichtbar immer schlechter. Vor einigen Wochen wurde die norwegische Kronprinzessin deswegen auf die Warteliste für eine Lunge gesetzt und jetzt ging es offenbar ganz schnell. 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
2: Kannst im Moment nichts sagen. Sonne und Wolken, 24 Grad heute maximal. 2-Tage-Trend morgen und auch am Freitag bis 33, da aber teilweise Regen und Gewitter drin. 11.02 Uhr, bester Verkehrsservice für unser Land bei Ostseewelle. Jetzt um kurz nach 11 und es geht los mit der A20 Richtung Rostock. Die Anschlussstelle Bad Sülze, die ist bis 13 Uhr wegen Markierungsarbeiten dicht. Ostseewelle Umleitungsempfehlung, hier Triebsees runterfahren. Stadtverkehr Rostock Südring an der Stadthalle Richtung Innenstadt. Quad auf dem rechten Streifen. Da macht jemand Pause einfach, also vielleicht mal freundlich anhupen. Insel Rügen, Robin meldet bei WhatsApp. B196 zwischen Mädelhagen und Göhren, da ist Stau wegen Bauarbeiten. Eine Stunde mehr in Barber aktuell, meine Güte. Blitzer, Blitzer. Einiges zu melden heute. A20 Richtung Lübeck am Anfang der Baustelle Fuchsberg. A24 Richtung Hamburg zwischen Zarrentin und Gudo und dem Dreieck Wittstock beidseitig. Hier geht's los bei euch.
3: Hallo, hier ist Steven auf der 24 von Hagenow Richtung Berlin auf der Brücke. Da machen wir eine Abstandsmesser.
2: Alles klar, dankeschön. Dann B5 zwischen Bolzenburg und Horst im Wald. B96 Rügenzubringer Richtung A20, kurz vom Rastplatz Rügenblick. B104 zwischen Rampe und Schwerin auf dem Pauls. Hier geht's weiter.
4: Moin, der Ralf ist hier.
2: Jo.
4: Und zwar in Lützow in Fahrtrichtung Schwerin steht ein mobiler Blitzer.
2: Dankeschön, Ralf. Geht weiter. B108 zwischen Teterow und Mattgendorf bei Todendorf. B109 doppelt, Zahnekow Richtung Anklam und Greifswald, wenn ihr aus Anklam kommt. B110 Großteutin Richtung Jamen und Pinnow Richtung Usedom. B191 in Eldena Richtung Dömitz. B195 zwischen Lüttenmark und Gresse. B321, Suko von der A24 kommt. Dann zwischen Blankensee und Godenswege. Danke an Tino fürs Melden. Jesse meldet Distelow Richtung Goldberg. Großkotzhagen Richtung Barth. Greifswald, Helmseger Berg. Zwischen Gülitz und Neukalen. Steffi sagt Güstrow, Plauer Chaussee am Speedway Stadion. Heinrichsruh Richtung Café 70. Zwischen Hinrichshagen und Markgrafenheide. Karo Richtung Prora. Neubrandenburg, Jahnstraße an den Bahnschienen. Schwerin im Eckdrift. Zwischen Strahlendorf und Walsmühlen. Hier geht's weiter.
5: Moin, der Rüttel hier. Ich wollte Bescheid geben in Türkow Richtung Rostock in der 70er Lesense. Und in Pero steht so ein Blitzen Richtung Rostock.
2: Danke dir. Und nochmal hier.
6: Hallo, in Waren in der Rosa-Luxemburg-Straße, Lesense.
2: Dankeschön an Britta fürs Melden. Wismar-Zieroer Weg haben wir noch im Angebot. Wolgast-Hufelandstraße am Kleeblatt-Center. Zwischen Wöbelin und Neustadt-Glewe am Funkamt. Und komm, hier, einer geht noch.
7: Hallo, hier ist Michael. Und zwar wird am Tamila Beach Club zwischen Wohlenberg und aus Richtung Wismar kommend geblitzt.
2: Astrein, dankeschön. Wenn ihr mehr gesehen habt, also noch mehr.

0: ruft gerne an. Studio-Hotline immer geöffnet, die 0381 49 78 110. Denn keiner meldet mehr aktuelle Flitzerblitzer. Ich bin Adrian Mützel, schönen Mittwoch.
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Statistisch gesehen steht beim Fußballgucken bei den Deutschen Gegrilltes oben auf der Wunschliste. Ihr hört Ostseewelle am Mittwoch. Mehr Spaß bei der Arbeit. Und diesem Wunsch, dem wollen wir doch gern nachkommen. 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

0: Mehr Spaß bei der Arbeit am Mittwoch. Ihr hört Ostseewelle, alles richtig gemacht im Job. Herzlichen Glückwunsch. Wir haben in der nächsten halben Stunde was rausgesucht. Bin ich extra für den Keller gegangen, da wo die Kiste mit den Musiküberraschungen steht, und hab 90er hochgeholt. Ich sag mal so, mit dem habt ihr höchstwahrscheinlich nicht gerechnet. Gibt's hier so in knapp 15 Minuten dazu Neues von Teddy Swims, Mr. Know It All. Das ist die meiste Musik mit allen aktuellen Hits. Frohes Schaffen, ne?
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0: Das ist gleich eine ganz andere Motivation zu arbeiten, wenn ihr wisst, dass ihr nach Feierabend schön noch eine Runde draußen sein könnt. Das haut doch hin. Heute am Mittwoch 24 Grad maximal mit Sonne und mit Wolken. Boah, zum Abend vielleicht ein kleiner Schauer möglich. Aktuell Neustrelitz am Zierkersee 18 Grad. Große Ruhe auf Usedom will da noch hin. Die haben aktuell 17. Zwei-Tage-Trend, ja, 28 Grad am Donnerstag, also morgen. Freitag 33. Dafür ein bisschen unbeständiger, teilweise auch mit Gewittern.
15: Gewitter!
0: Eventuell. Jetzt 11.31 Uhr, bester Verkehrsservice für unser Land bei Ostseewelle mit der A20 Richtung Rostock, Anschlussstelle Bad Sülze. Bis 13 Uhr noch zu, hier laufen Markierungsarbeiten. Ostseewelle, Umleitungsempfehlung, Triebsees könnt ihr runter. Landkreis Nordwestmecklenburg in Dassow heute und morgen 8 bis 18 Uhr die Klützer Straße wegen Bauarbeiten zu. Insel Rügen, B196 zwischen Mittelhagen und Göhren, Stau wegen Bauarbeiten in Barbe, macht hier leider eine Stunde mehr. Flitzer, Blitzer gibt es reichlich heute aufgetischt. A20 Richtung Lübeck am Anfang der Baustelle Fuchsberg. A24 Richtung Berlin zwischen Hagenow und Wörbelin. B96 Zubringer Richtung A20 vom Rastplatz Rügenbleck. B104 doppelt zwischen Rampe und Schwerin auf dem Paulsdamm und Lützow Richtung Schwerin. B108 zwischen Teterow und Mattgendorf vor Todendorf. B109 auch doppelt, Zahnekow Richtung Anklam und Greifswald, wenn ihr aus Anklam kommt. B110 Pinnow Richtung Usedom. B191 in Eldena Richtung Dömitz. B192 Brühl Richtung Varin. Dann nochmal die 192 zwischen Zuro und Varin. B195 zwischen Lüttenmark und Kresse. Zwischen Ahlbeck und Hintersee. Zwischen Blankensee und Godenswege. Bützow vor dem Rühner Tor. Diestedow Richtung Goldberg. Großkorzhagen Richtung Bad. Greifswald-Helmsheger Berg. Zwischen Gülitz und Neukalen. Güstrow, Plauer Chaussee am Speedway-Stadion. Heinrichsruh Richtung Café 70. Zwischen Hinrichshagen und Markgrafenheide. Karow Richtung Prora. Neubrandenburg-Jahnstraße an den Bahnschienen. Schwerin im Eckdrift zwischen Strahlendorf und Walsmühlen. Türkow Richtung Lage und direkt dahinter zwischen Türkow und Mattgendorf nochmal. Dann haben wir in Waren Rosa-Luxemburg-Straße, in Wismar im Zieroer Weg, im Wohlenberger Wieg am Tamil Beach Club Richtung Wohlenberg, zwischen Wöbbelin und Neustadt-Glewe am Funkamt und hier geht noch was. Hallo!
2: Moin, Jöpschen, zwischen Ahlbeck und Hintersee in Gegensee am Denkmal. Und jetzt schöne Grüße, der Jan.
0: Jo, dankeschön, Jan. Wenn ihr mehr gesehen habt, sagt gern Bescheid. Studio-Hotline ist immer die 0381 49 78 110. Denn keiner meldet mehr aktuelle Flitzerblitzer.
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So, dann drücken wir mal zusammen den Motivationsknopf im Job. Ostseewelle, habt ihr an, mehr Spaß bei der Arbeit, und das setzen wir jetzt postwendend um. Könnt ihr kurz mal bei den Kollegen Bescheid sagen. Es wird 3,5 Minuten lauter. Technotronic, get up, an deine Attacke. Get up.

0: 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Und dieser hier passt gut dazu.
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So, 11.50 Uhr, Ostseewelle hier, bester Verkehrsservice für unser Land. Immer sofort, wenn etwas passiert. Der Knopf hier will nicht so richtig, dann halte ich ihn halt gedrückt. So, das ist die A19 Richtung Berlin zwischen Glasewitz und Güstrow. Da hat es einen Unfall gegeben, ist aktuell kein Durchkommen mehr. Bitte aufpassen, A19 Richtung Berlin zwischen Glasewitz und Güstrow. Ein Unfall hier, kein Durchkommen aktuell. Kommt gut und sicher an, wo immer ihr unterwegs seid. Ostseewelle hier. 11.51 Uhr, jetzt Lost Frequencies und Bastille.

0: Die Woche ist ein Marathon, ne? Ist kein Sprint. Also immer so kleine Etappenziele setzen. Das ist wie im Job, ne? Ankommen, dann Kaffee, bisschen arbeiten. Jetzt geht's so langsam Richtung Mittagspause. Das wäre schon doch mal das erste Ziel. Musik dafür, für die Überschreitung der Ziellinie zur Mittagspause von Disco Lines gleich. No Broke Boys. Dazu Roxette aus den späten 80ern. 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
10: Es ist 12 Uhr.

0: Gemeinschaft in Rostock-Warnemünde soll eine riesige Windstromplattform bauen, die dann Energie vom Wasser bei Sylt an Land bringt und bei Schwerin wird der Strom umgewandelt und dann ins Netz eingespeist. So ein Milliarden-Großauftrag für einen heimischen Schiffbauer ist bisher einzigartig. In Rostock-Warnemünde könnten durch das Offshore-Umspannwerk 500 neue Arbeitsplätze entstehen und dann nochmal etwa 500 bei Zulieferern und Dienstleistern. Im Mordprozess Fabianos Güstrow will die Angeklagte Gina H. jetzt wohl doch bald aussagen. Ihr Verteidiger will das zumindest vorbereiten in der Prozesspause im Sommer, um einige der schweren Vorwürfe richtigzustellen, heißt es. Bisher schweigt die Frau ja. Morgen soll im Fabian-Prozess am Rostocker Landgericht dann die Frau befragt werden, die als Dritte mit Gina H. zu dem Tümpel fuhr, an dem dann später die Leiche des 8-Jährigen gefunden wurde.
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0: Eine riesige illegale Zigarettenfabrik hat der Zoll in Rheinland-Pfalz ausgehoben. Auf einem alten Fabrikgelände wurden 16 Millionen Zigaretten beschlagnahmt und in der Nähe von Rüsselsheim in Hessen außerdem nochmal 19 Millionen unversteuerte Zigaretten, außerdem 75.000 Euro in bar. Der mutmaßliche Steuerschaden beläuft sich auf mehr als 5 Millionen Euro und 4 Tatverdächtige sitzen schon in Untersuchungshaft. Norwegens Kronprinzessin Mette Marit hat jetzt eine neue Lunge. Die Lungentransplantation ist erfolgreich gelaufen. Sie muss nun mehrere Wochen im Krankenhaus in Oslo bleiben. Mette Marit litt unter einer schweren Lungenfibrose und es ging ihr in den vergangenen Monaten sichtbar immer schlechter. Vor einigen Wochen wurde die norwegische Kronprinzessin dann auf die Warteliste für eine neue Lunge gesetzt und jetzt ging da alles schneller als gedacht. 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Und jetzt das Wetter.
2: Und da kannst du heute am Mittwoch zum Bergfest echt nichts sagen. Der Sommer hält so langsam, was er versprochen hat. 24 Grad maximal. Es ist länger trocken. Zum Abend hin sagen wir euch der Vollständigkeit halber ein bisschen Regen möglich, gerade in Westmecklenburg. Aber der Zwei-Tage-Trend, der kann einiges. Also gerade temperaturtechnisch. Morgen am Donnerstag 28 Grad maximal. Sonne, Wolken über den Tag. Auch da teilweise Regen oder Gewitter möglich. Am Freitag können wir uns warm anziehen, also besser gesagt ausziehen, weil es gibt 33 Grad. Sonne, Wolken, Regen, Gewitter, richtig schön schwüle Stimmung. Nun 12.02 Uhr. Bester Verkehrsservice für unser Land hier bei Ostseewelle mit der A19 Richtung Berlin zwischen Glasewitz und Güstrow. Ein Unfall, hier aktuell kein Durchkommen mehr. A20 Richtung Rostock, Anschlussstelle Bad Sülze ist bis 13 Uhr zu. Markierungsarbeiten hier, knappe Stunde noch. Wenn sie früher fertig sind, sagen wir Bescheid. Solange gilt die Ostseewelle Umleitungsempfehlung, Triebsees runter. Landkreis Nordwestmecklenburg, Stadt Dassow, heute und morgen 8 bis 18 Uhr die Klützer Straße wegen Bauarbeiten dicht. Stadtverkehr Bad Doberan, Landkreis Rostock, also B105 Höhe Lidl, da ist ein Unfall, kommt da aber einseitig dran vorbei. Und Insel Rügen auf der 196 zwischen Mittelhagen und Barbe, Stau wegen Bauarbeiten. In Barbe macht hier eine Stunde mehr. Flitzerblitzer stehen A20 Richtung Lübeck am Anfang der Baustelle Fuchsberg. A24 Richtung Berlin zwischen Hagenow und Wöbbelin. B96 Rügenzubringer Richtung A20 vorm Rastplatz Rügenbleck. Die B104, die hat einiges im Gepäck zwischen Rampe und Schwerin auf dem Paulsdamm, in Lützow Richtung Schwerin und hier.
3: Hi, hier ist Frank aus dem Rambo-Ort. Ausgang Neubrandenburg Richtung Weitin-Staffenhahn. Da stehen Sie mit dem Laser.
2: Vielen Dank, Frank. Geht weiter auf die B108 zwischen Teterow und Mattgendorf vor Todendorf. B109 in Zahnekow Richtung Anklam. B110 Pinnow Richtung Usedom. 192 Brühl Richtung Warin und zwischen Zurow und Warin. B195 zwischen Lüttenmark und Gresse. Zwischen Ahlbeck und Hintersee. Zwischen Blankensee und Godenswege, Distelow Richtung Goldberg, Großkorzhagen Richtung Barth, Greifswald Helmsegerberg, zwischen Gülitz und Neukalen, Güstrow Blauer Chaussee am Speedway Stadion, Heinrichsruh Richtung Café 70, zwischen Henrichshagen und Markgrafenheide, Karow Richtung Prora, Letzin Siedlung Richtung Buro, Neubrandenburg die Jahnstraße an den Bahnschienen, Neustrelitz-Luisenstraße zwischen Strahlendorf und Walsmühlen, in Türkow Richtung Lage und direkt dahinter zwischen Türkow und Mattgendorf, in Waren Rosa-Luxemburg-Straße, Wohlenberger Weg im Tamil Beach Club Richtung Wohlenberg und zwischen Wöbbelin und Neustadt-Glewe am Funkamt. So, wenn ihr mehr gesehen habt, sagt ihm Bescheid. Studio-Hotline ist die 0381 49 78 110. Denn keiner meldet mehr aktuelle Flitzerblitzer.
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totaler Wunderkind. Kamrat hat mal wieder einen neuen Song für die Ostseewelle-Playlist beigesteuert. Hug Yourself, so das neue Werk. Hat er auch tatsächlich einen Konzerttermin dieses Jahr im Norden springen lassen. Am 3. Juli, Timmendorfer Strand. Spielt er das Ding bestimmt auch. Wir spielen jetzt Roxette für mehr Spaß bei der Arbeit. Das ist The Look 89.

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0: 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Ihr hört Ostseewelle am Mittwoch. Mehr Spaß bei der Arbeit. Und da schicken wir euch gleich Harry Styles, Usher und Dua Lipa in der Praxis oder in der Werkstatt vorbei. Aber keine Angst, die haben nichts, die wollen auch nichts, die wollen eigentlich nur singen. Und das machen sie auch gleich nach halb.
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0: Dafür, dass es heute Morgen überwiegend grau war, entwickelt sich das doch zu einem ganz erbaulichen Tag heute am Mittwoch. Ostseewelle ist hier. Das Wetter für uns in Mecklenburg-Vorpommern sagt 24 Grad heute maximal möglich. Mit Sonne und Wolken, die sind gesetzt. Zum Abend hin ja ein kleiner Schauer möglich. Aktuell Wieg auf Rügen 15, Seedorf am Malchiner See sagt, wir haben 19 schon. Zwei-Tage-Trend, morgen am Donnerstag 28, Freitag 33 Grad maximal, kann aber hier tatsächlich ab und zu mal gewittern. 12.30 Uhr.
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0: Geht los mit der A19 Richtung Berlin zwischen Glasewitz und Güstrow. Hier hat es einen Unfall gegeben, aktuell ist voll gesperrt. Am besten Glasewitz runterfahren in der Ostseewelle Umleitungsempfehlung über Güstrow und die B104. Kommt er zur Autobahn zurück. A20 Richtung Rostock, Anschlussstelle Bad Sülze, noch bis 13 Uhr wegen Markierungsarbeiten dicht. Umleitung hier Triebsees runter und hier geht noch was.
16: Ja, hallo, hier ist der Micha. Und zwar steht ein Pannenfahrzeug in der Abfahrt Dummersdorf aus Fahrtrichtung Stettin kommen.
0: Dankeschön, Micha, fürs Melden. Landkreis Nordwest-Mecklenburg, in Dasso heute und morgen bis 18 Uhr die Klützer Straße wegen Bauarbeiten gesperrt. Geht hier um 8 Uhr los. Stadtverkehr Bad Oberan, B105 Lidl, hat es einen Unfall gegeben, da kommt ihr einseitig dran vorbei. Und Insel Rügen, die 196 zwischen Mittelhagen und Göhren, da gibt es Stau wegen Bauarbeiten. Eine Stunde mehr könnt ihr auch leider nicht umfahren. Flitzerblitzer stehen A20 Richtung Lübeck am Anfang der Baustelle Fuchsberg. A24 Richtung Berlin zwischen Hagenow und Wörbelin. B96 Rügenzubringer Richtung Autobahn vorm Rastplatz Rügenblick. B104 dreifach zwischen Rampe und Schwerin auf dem Paulsdamm. Lützow Richtung Schwerin und Neubrandenburg raus Richtung Weitin. Dann B108 zwischen Teterow und Mattgendorf vor Todendorf. B109 Zarnekow Richtung Anklam. B B110 in Pinow Richtung Usedom, B192 Brühl Richtung Varin und zwischen Zuro und Varin, zwischen Ahlbeck und Hintersee, zwischen Blankensee und Gudenswege, Diestelo Richtung Goldberg, Großkorzhagen Richtung Barth, Greifswald-Helmsjäger Berg, Güstrow-Plauer Chaussee am Speedway-Stadion, zwischen Hinrichshagen und Markgrafenheide, in Karow Richtung Prora, Letzin-Siedlung Richtung Buro, Türkow Richtung Lage, Waren, Rosa-Luxemburg-Straße, Wohlenberger Wieg, Tamil Beach Club Richtung Wohlenberg und einer noch.
3: Ja, hallo, hier ist Inka in Rüttenitz, Ortsausgang Richtung Sahnitz, stehen Sie und lesen.
0: Dankeschön, haben wir auch auf dem Zettel. Wenn ihr mehr gesehen habt, sagt gern Bescheid. Studio-Hotline ist immer die 0381 49 78 110. Denn keiner meldet mehr aktuelle Flitzerblitzer.
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0: Ziehen wir zusammen durch mit Alex Warren, Fever Dream, aktueller Sound bei Ostseewelle. Ich bin Adrian Lützel. Guten Tag.

0: 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Hier kommt schon der nächste. 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
1: 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Jetzt Leonie und Calum Scott.

0: jetzt, wo das Wetter langsam ein bisschen besser wird, können wir auch endlich wieder guten Gewissens hier die Sommerhits spielen. Machen wir auch so. Aber jetzt passt es wenigstens mal ein bisschen besser. J-Lo und David Guetta, Save Me Tonight hier in der... für eure Mittagspause. So, um das wollte ich sagen. Sarah Larsson mit Lush Live von 2015 mit dabei und You Not Us. Bis gleich, gleich.
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0: Plattform und eine Landstation für Windstrom bauen. 500 Jobs soll das hier bringen. Hinter dem Auftrag stehen Neptun Smolders und Siemens. Die Plattform soll den Windstrom noch mitten in der Nordsee in Gleichstrom umwandeln, um ihn dann mit möglichst wenig Verlust zu transportieren. Wieder einmal hat es in Rostock einen Unfall mit einer Straßenbahn gegeben, diesmal zum Glück mit nicht allzu schweren Folgen. Am Werftdreieck hatte ein Autofahrer offenbar die Bahn beim Abbiegen übersehen. Er wurde leicht verletzt, ebenso die Fahrerin der Straßenbahn. Erst vor kurzem ist ein Radfahrer in Rostock nach einem Straßenbahnunfall verstorben.
1: Deutschland und die Welt.
0: Als jüdischer Mensch in Deutschland zu leben, bedeutet nach wie vor oft angefeindet zu werden. Laut der Meldestelle RIAS waren es voriges Jahr rund 24 Fälle am Tag, zusammen 8.700. Meist geht es dabei um Drohungen und Sachbeschädigung, aber 180 dieser Vorfälle waren auch körperliche Gewalt. Das waren die Nachrichten, jetzt zum Sport.
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0: Heute Abend stehen an Portugal gegen die Demokratische Republik Kongo und England Kroatien. Wer dann im Stadion sitzt, sollte sich benehmen. Die Regeln sind streng. Verboten sind natürlich Waffen, Bomben und radioaktives Material, aber auch Mehl, Klopapier und sogar Luftballons. Und die FIFA erinnert auch alle Besucher daran, was unerwünscht ist. Lautes Schimpfen und Rauchen in den Stadien sowie unangemessene Zeichen der Zuneigung. Also Fummeln und längeres Knutschen. Kurzer Kuss ist dabei erlaubt. Wahrscheinlich haben die Ordner eine Stoppuhr. 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Und jetzt das Wetter.
2: Dankeschön.
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2: Kannst nichts sagen. Sonne und Wolken bei 24 Grad Maxi. Eventuell zum Abend ein kleiner Schauer und der Zwei-Tage-Trend. Morgen 28, Freitag 33 Grad. Nebst etwas Regen und Gewittern. 13.03 Uhr. Bester Verkehrsservice für unser Land hier bei Ostseewelle mit der A19 Richtung Berlin. Zwischen Glasewitz und Güstrow hat es einen Unfall gegeben. Hier ist voll gesperrt. Ostseewelle Umleitungsempfehlung. Glasewitz am besten runter, danach Güstrow und über die B104 zurück zur Autobahn. A20 Richtung Stettin in der Abfahrt Dummersdorf ein Pannen-Pkw. Dann geht hier was, hallo?
3: Ja, Christian hier aus Feldberg. Hey. Möllenberg Richtung Feldberg. Da ist Arbeiten Rollspiel. Es gibt keine Geschwindigkeitsbegrenzung, nicht, und sehr viele fahren mit überhöhter Geschwindigkeit. Und da ist so viel Rollsplit drauf, das ist richtig gefährlich.
2: Dankeschön, Christian. Grüße an die Seenplatte. Geht weiter zu Landkreis Nordwestmecklenburg. In Dassow heute und morgen bis 18 Uhr Klützer Straße wegen Bauarbeiten dicht. Und Insel Rügen, B196 zwischen Mittelhagen und Göhren. Da ist Stau. Eine Stunde dauert das wegen Bauarbeiten. Umfahren geht's leider nicht. Flitzerblitzer, A20 Richtung Lübeck am Anfang der Baustelle Fuchsberg. A24 Richtung Berlin zwischen Hagenow und Wöbelin. B96 Rügenzubringer Richtung A20 vor dem Rastplatz Rügenblick. B104, jo, da geht heute einiges. Und zwar in Lützow Richtung Schwerin, Ortsausgang Neubrandenburg Richtung Waltin und hier noch.
4: Ich bin's im Traut, die Leser an den beiden Seiten, in Wickendorf.
2: Auf der 104, Dankeschön, zwischen Rampe und Schwerin. B108 geht's weiter zwischen Teterow und Mattgendorf bei Todendorf. B109 Greifswald, wenn ihr aus Anklam kommt. B110 Pinno Richtung Usedom. B192 Brühl Richtung Varin und Zuro Richtung Varin. Dann B208, da gibt's noch was von euch zu melden. Hallo?
5: Ja, hier ist von Gadebusch in Richtung Roggendorf, Berliner Berg.
2: Alles klar, haben wir auch am Start. Dann zwischen Ahlbeck und Hintersee, zwischen Blankensee und Godenswege. Diestelo Richtung Goldberg, Großkortshagen Richtung Barth. Güstrow Plauer Chaussee am Speedway Stadion, zwischen Hinrichshagen und Markgrafenheide. Karow Richtung Prora, Letzin Siedlung Richtung Burow. Ribnitz Richtung Sarnitz, Türkow Richtung Lage. Waren Rosa-Luxemburg-Straße und Wohlenberger Wieg am Tamil Beach Club Richtung Wohlenberg. Soweit von hier. Wenn ihr mehr gesehen habt, immer gerne ergänzen. Studio-Hotline ist die 0381 49 78 110, denn keiner meldet mehr aktuelle Flitzerblitzer.
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2: Guten Hunger, ich bin Adrian Mützel, serviere euch jetzt J.Lo und David Guetta, Save Me Tonight, schönen Mittwoch.

0: Schönen Mittwoch, Ostseewelle ist hier für mehr Spaß bei der Arbeit und um das Ganze noch ein bisschen zu steigern, gibt's ja die beiden Karpalken hier.
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0: Schöne Grüße an den Schreibtisch, hinters Steuer oder wo ihr gerade arbeitstechnisch unterwegs seid. Ostseewelle hat gleich Musik im Gepäck für Monika, Jessica, Erika, Rita, Tina, Sandra. Für die hat Lubega doch irgendwann mal einen Song geschrieben, ne? Ja, Mambo Number 5. Weißt du, den spielen wir gleich in der nächsten halben Stunde. Lubega aus den 90ern. Neues von Taylor Swift und von Dermot Kennedy. Hier mit dabei, der meisten Musik mit allen aktuellen Hits.
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7: Fröhliches Beine vertreten in der Mittagspause für alle, die sich die Portion frische Luft abholen. Gerade Schwerin am Burgsee kommt mit 20 Grad um die Ecke. Prero am Strom sagt 16. Nur 24 sind heute drin mit Sonne und Wolken. Der Vollständigkeit halber, ja, zum Abend kann es eventuell mal regnen. Zwei-Tage-Trend, morgen am Donnerstag und am Freitag. Also es geht bis 33 Grad hoch, das sind die guten Nachrichten. Eventuell Regen und Gewitter machen das Ganze aber zu einer ziemlich schwülen Angelegenheit. 13.30, halb zwei. Bester Verkehrsservice für unser Land hier von Ostseewelle. A19 Richtung Berlin zwischen Glasewitz und Güstrow. Hat es einen Unfall gegeben, defekter LKW hier auf der Fahrbahn. Es ist kein Durchkommen, am besten in der Ostseewelle. Umleitungsempfehlung Glasewitz runter nach Güstrow und dann über die B104 zurück zur Autobahn. Landkreis Seenplatte zwischen Feldberg und Möllenbeck, hier ist Rollsplit auf der Fahrbahn. Landkreis Nordwestmecklenburg in Dassow heute und morgen bis 18 Uhr die Klützer Straße wegen Bauarbeiten zu. Deswegen, da bitte das einrechnen. Hier geht noch was, hallo?
8: Rico hier, moin. Und zwar wollte ich mal melden, vom Proseken Richtung Wohnberg ist ein Betonmischer in den Graben gefahren. Da wird es wahrscheinlich zur Vollsperrung kommen. Schlechtes Vorbeikommen.
7: Dankeschön, Rico. Ostseewelle Umleitungsempfehlung hier über die B105 und Grevesmühlen drumherum fahren. Insel Rügen haben wir noch, B196 zwischen Mittelhagen und Göhren. Da gibt es Bauarbeiten. Eine Stunde macht das Meer um Barbe. Umfahren geht hier leider nicht. Flitzerblitzer stehen A20 Richtung Lübeck am Anfang der Baustelle Fuchsberg. A24 Richtung Berlin zwischen Hagenow und Wöbbelin. B96 Richtung A20 vor dem Rastplatz Rügenblick. B104 zwischen Rampe und Schwerin auf dem Paulsdamm. In Lützow Richtung Schwerin. B108 zwischen Teterow und Matgendorf. B109 Greifswald, wenn ihr aus Anklam kommt. B110 in Pinow Richtung Usedom. Weiterhin.
9: Moin, Ostseewelle in Großtoltin auf der B110. Lutzer in der 70er-Zone.
7: Dankeschön. Geht weiter B192 Brühl Richtung Varin und zwischen Zuro und Varin. Zwischen Ahlbeck und Hintersee. Zwischen Blankensee und Godenswege. In Distelow Richtung Goldberg. Güstrow, Plauer Chaussee am Speedway-Stadion. Zwischen Henrichshagen und Markgrafenheide. Karo Richtung Prora, Ribnitz Richtung Sarnitz, Türkow Richtung Lage, Waren Rosa-Luxemburg-Straße, Wohlenberger Wieg am Tamil Beach Club Richtung Wohlenberg, einer geht noch.
10: Moin, Ostseewelle, Stamme Ronny hier, laufe B208 in der Gardebusch, Abfahrt Mölln in der 70er-Zone.
7: Dankeschön, Ronny. Wenn ihr mehr gesehen habt, sagt's gerne auf der Studio-Hotline immer 0381 49 78 110, denn keiner meldet mehr aktuelle Flitzerblitzer.
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0: In Pasewalk werden heute die Türen wieder aufgemacht. Relaunch Party heißt das heute. Früher hieß es Wiedereröffnung. Es kommt aufs Gleiche raus. Ostseewelle ist hier total regional für uns, von der Seenplatte bis Usedom. Das Jugendfreizeitzentrum, das ist ab heute wieder offen. Neue Räume, neue Vibes heißt es. Das neue Kapitel wird heute aufgeschlagen mit einer Party mit Live-Musik. Gibt viel zu sehen und auch zum Mitmachen vor Ort. Es ist ein Ort, an dem junge Leute ihre Ideen ausprobieren, Musik machen, kreativ werden, sich so ein bisschen selbst finden. Dafür ist es da und das ist auch gut so. Ab 14 Uhr heute, fröhliche Wiedereröffnung und schöne Grüße nach Pasewalk zu euch.
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18: Milliardenauftrag für Neptunwerft. Viele antijüdische Vorfälle in Deutschland. Guten Tag, ich bin Ingo Lorenz. Ein paar Unterschriften unter den Vertrag macht 2,5 Milliarden Euro. Stromnetzbetreiber 50 Hertz lässt auf der Rostocker Neptunwerft eine Konverterplattform und eine Landstation für Windstrom bauen. 500 Jobs soll das hier bringen. Die Plattform soll den Windstrom noch mitten in der Nordsee in Gleichstrom umwandeln, um ihn dann mit möglichst wenig Verlust zu transportieren. Seine angeblichen Fans sind dem FC Hansa Rostock lieb und vor allem teuer. Gerade hat der Deutsche Fußballbund wieder neue Urteile wegen Ausschreitungen von Hansa-Fans veröffentlicht, macht gut 41.000 Euro Strafe für den Verein. In der gesamten dritten Liga hat nur Rot-Weiß Essen in der abgelaufenen Saison noch mehr Strafgeld bezahlt, nämlich 226.000 Euro. Bei Hansa sind es knapp 200.000.
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18: Als jüdischer Mensch in Deutschland zu leben, bedeutet nach wie vor, oft angefeindet zu werden. Laut der Meldestelle RIAS waren es voriges Jahr rund

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1: Womöglich braucht ein erfolgreiches WM-Team auch noch einen eigenen Geheimdienst zur Spionageabwehr. Mehrere Medien berichten, das nicht öffentliche Training von Südkorea vor dem Spiel gegen Mexiko sei per Drohne ausgespäht worden. Die wurde zwar von einem mexikanischen Soldaten zum Absturz gebracht, doch die Täter konnten die Reste einsammeln und entkommen. Das Spiel findet am Freitagmorgen statt. 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
2: Da kannst du nach Feierabend auf jeden Fall noch was mit anfangen. 24 Grad maximal heute, Sonne und Wolken. Der Vollständigkeit halber zum Abend hin vielleicht ein Regenschauer möglich. Zwei Tage Trend. Morgen am Donnerstag 28 Grad. Da könnte es aber zwischendurch halt auch mal gewittern.
3: Gewitter!
2: Ebenso am Freitag bei 33 in der Spitze. Jetzt 14.02 Uhr, bester Verkehrsservice für unser Land hier bei Ostseewelle. Mit der A19 in Richtung Berlin zwischen Glasewitz und Güstrow weiter ein defekter LKW auf der Fahrbahn. Kein Durchkommen hier. Ostseewelle Umleitungsempfehlung Glasewitz runter, danach Güstrow und über die B104 zurück zur Autobahn. Landkreis Seenplatte zwischen Feldberg und Möllenbeck, da liegt Rollsplitt auf der Fahrbahn. Landkreis Nordwestmecklenburg, in das, wo heute und morgen die Klützer Straße bis 18 Uhr zu wegen Bauarbeiten. Des Weiteren aus dem Westen zwischen Prosicken und Wohlenberg ein Betonmischer im Graben. Hier ist auch kein Durchkommen. Dann haben wir noch die Insel Rügen, B196 zwischen Mittelhagen und Göhren, Stau wegen Bauarbeiten bei Barbe, eine Stunde länger. Und dann habt ihr noch was, hallo?
4: Hallo, liebes Ostseewelle-Team, es staut sich auf der B111 vom Kreisverkehr Kosovo-Erberhof in Richtung Ahlbeck.
2: Dankeschön fürs Melden, Moni. Wenn ihr mir halt Flitzerblitzer. Das Wichtigste fast vergessen. A20 Richtung Lübeck am Anfang der Baustelle Fuchsberg. A24 Richtung Berlin zwischen Hagenow und Wörbelin. B96 Rügenzubringer Richtung A20 Höhe Rügenblick. B104 zwischen Rampe und Schwerin auf dem Paulsdamm. Lützow Richtung Schwerin und Fiedgeest beidseitig. Alles die 104. B109 Greifswald, wenn ihr aus Anklam kommt. B192 Brühl Richtung Varin. B208 zwischen Gardebusch und Roggendorf. Dann hat Thomas was für uns.
5: Morgen Ostseewelle. Die bauen gerade im Parchim Ostring auf in der 30er-Zone. Sieht nach beidseitig aus.
2: Dankeschön, nehmen wir so. Geht weiter zwischen Ahlbeck und Hintersee. Zwischen Blankensee und Godenswege. Dieselow Richtung Goldberg. Güstrow Plauer Chaussee am Speedway-Stadion. Zwischen Hinrichshagen und Markgrafenheide. Ribnitz Richtung Sarnitz. Türkow Richtung Lage. Waren Rosa-Luxemburg-Straße, Wohlenberger Weg Tamil Beach Club Richtung Wohlenberg und hier noch einer.
6: Hallo Ostseewelle-Team, Daniel hier in Prenzlau, Brüssow Allee, die Hochbrücke, Stadt einwärts, steht der Blitzer.
2: Danke Daniel, wenn ihr mehr gesehen habt, sagt's gerne auf der Studio-Hotline immer 0381 49 78 110. Denn keiner meldet mehr aktuelle Flitzerblitzer.
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heute einfach auch schon mal an morgen denken. Ihr seid bei Ostseewelle am Mittwoch und natürlich wird es auch am Donnerstag einen guten Morgen geben. Und da möchten wir von euch gerne wissen, welche Sätze kann man denn bei der WM und im Bett sagen? Ja, schon mal drüber nachdenken. Mir fällt direkt einer ein. So, halt, Trinkpause. So, und dann sind wir gespannt, was ihr euch so ausdenkt. Vielleicht gleich schon mal mit den Kollegen austauschen. Da kommt sicher einiges zusammen. Morgen früh im Guten Morgen ab 5 wird gesammelt bei Andrea und André.

0: gemeinschaftliches Kräftesammeln für den Arbeitstag am Mittwoch. Ostseewelle ist hier die meiste Musik mit allen aktuellen Hits und da haben wir gleich was. Was nochmal so ein bisschen pusht, Kygo und Khaled Save My Love in der nächsten halben Stunde hier. Dazu Michael Schulte und Phil Collins für die entspannten Klänge am Bergfest Mittwoch. Against All Odds. Bis gleich.
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0: Das macht auch Laune auf den Feierabend später. Ostseewelle hier mit dem Blick zum Wetter hier in Mecklenburg-Vorpommern. Sieht gut aus. 24 Grad heute maximal drin. Rerik an der Steilküste 17, Dömitz am Hafen 23. So unterschiedlich kann das sein. Sonne und Wolken heute mit dem Gepäck. Zwei-Tage-Trend heiß, heiß, heiß bis 33 Grad. Dafür aber unbeständig mit Regen und Gewittern teilweise. Jetzt 14.30 Uhr, halb drei. Bester Verkehrsservice für unser Land hier bei Ostseewelle mit der A19 Richtung Berlin zwischen Glasewitz und Güstrow weiter gesperrt nach Unfall. Hier ein defekter LKW auf der Fahrbahn, deswegen kein Durchkommen. Ostseewelle Umleitungsempfehlung Glasewitz runter, dann nach Güstrow und über die B104 zurück zur Autobahn. Anders geht's leider im Moment nicht. Dann haben wir den Landkreis Nordwestmecklenburg. In Dassow ist heute und morgen die Klützer Straße gesperrt bis 18 Uhr wegen Bauarbeiten. Weiter in Nordwestmecklenburg zwischen Prosecken und Wohlenberg. Betonmischer im Graben, hier kein Durchkommen. Ostseewelle Umleitungsempfehlung über die B105 und Grevesmühlen. Insel Rügen zwischen Mittelhagen und Göhren auf der 196, Stau wegen Bauarbeiten. Mindestens 30 Minuten hier, länger leider. Dann habt ihr was gemeldet, Hallöchen.
11: Hallo liebes Ostseewelle-Team, ich wollte einmal einen Unfall melden und zwar auf der Insel Rügen in Richtung Glove. Also zwischen Borbin und Glove muss ein Unfall passiert sein. Da ist nämlich gerade der Rettungsheli runtergegangen, da ist Vollsperrung.
0: Dankeschön an Hanna fürs Melden. Dann haben wir die Insel Usedom noch auf der B111 Koserow beim Kreisverkehr Höhe Karls. 20 Minuten Stau. Das unter anderem auch wegen den Bauarbeiten in Kölpinsee. So, Flitzerblitzer. Haben wir auf der A20 Richtung Lübeck am Anfang der Baustelle Fuchsberg. A24 Richtung Berlin zwischen Hagenow und Wörbelin. B96 Rügenzubringer Richtung Autobahn vorm Rastplatz Rügenblick. B104 Lützow Richtung Schwerin. B110 Großteutin Richtung Jamen, hier 60 gestattet. B208 zwischen Gadebusch und Roggendorf. B321 in Parchim beim Ostring beidseitig, das sind 30, zwischen Ahlbeck und Hintersee, zwischen Blankensee und Godenswege. Güstrow, Plauer Chaussee am Speedway-Stadion, zwischen Hinrichshagen und Markgrafenheide. Ribnitz Richtung Sarnitz, Waren, Rosa-Luxemburg-Straße, Wohlenberger Wieg am Tamil Beach Club Richtung Wohlenberg und hier geht noch was.
12: Ja, hallo, hier ist der Peter aus Redefin. Ich wollte euch noch einen Blitzer verpetzen und zwar in Hagenow, Ausgang Richtung Stegen.
0: Dankeschön und bis später, Peter. Wenn ihr mehr gesehen habt, sagt's gerne auf der Studio-Hotline 0381 49 78 110. Denn keiner meldet mehr aktuelle Flitzerblitzer.
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0: Sag mal, ist Müllabladen jetzt irgendwie im Trend? In letzter Zeit immer wieder von zu lesen und zu hören. Was ist da los? Ihr hört Ostseewelle am Mittwoch, mehr Spaß bei der Arbeit. Das macht natürlich keinen Spaß in einem Wald bei Cargo in der Nähe von Waren an der Müritz. Eine Müllladung abgeladen, das kann man kaum in Worte fassen, Ostseewelle-Reporter Axel Prokop.
1: Ich versuch's trotzdem mal. Ja. 100 Kubikmeter Müll wurden hier illegal entsorgt, 2 LKW voll. Bauschutt, Reifen, Styropor, Eimer, Folien, alles abgekippt auf einem Waldweg bei einem Nationalpark. Matthias Kagel, Bürgermeister von Cargo zur Ostseewelle.
2: Ja, die ganze Gemeinde ist schockiert. Das ist schon ein Riesendesaster, denn unsere Natur leidet darunter. Die Tierwelt frisst davon oder fummelt da mit der Schnute rum und sucht sich was.
1: Eine Umweltverschmutzung dieser Größenordnung ist kein Kavaliersdelikt, sondern eine Straftat. Es droht eine Geldstrafe von bis zu 50.000 Euro oder sogar Gefängnis. Das Müllwaldstück gehört der Landesforst MV und die bleibt erstmal auf den Kosten für die Beseitigung sitzen, sagte uns Landesforstleiter Manfred Baum heute. Wann der Müll wegkommt, ist noch nicht klar.
3: Wir klären das zurzeit mit dem Umweltamt zusammen. Strafanzeige ist auch gestellt. Es wird jetzt erstmal analysiert, um was für Müll es sich handelt, und dann wird eine entsprechende Entsorgung sichergestellt werden. Wir gehen gegenwärtig von Kosten von ca. 10.000 Euro aus, aber das hängt auch von den Inhaltsstoffen ab, die dort abgelagert worden sind.
1: Ja, deshalb hoffen hier alle an der Seenplatte, dass der Täter oder die Täter gefunden und zur Rechenschaft gezogen werden. Ein paar Hinweise gibt es. Zeugen hatten hier in der Nähe von Waren an der Müritz vor einigen Tagen 2 Kipplaster gesehen, blau und orange. Einer davon hatte wohl ein Berliner Kennzeichen. Und außerdem wurden teils ungewöhnliche Klamotten und Taschen im Müll gefunden. Deshalb hofft die Polizei jetzt auf Hinweise aus der Bevölkerung. Vielleicht kennt jemand die Jeans oder kann Hinweise zu den Lastern geben. Infos und Bilder haben wir euch nochmal online gestellt in unserer App und im Web bei ostseewelle.de im Nachrichtenportal.
0: Dankeschön, Axel. Also die Polizei versucht herauszufinden, wer in einem Wald bei Cargo an der Müritz illegal 100 Kubikmeter Müll an einen Waldweg gekippt hat. Übrigens, in ganz Mecklenburg-Vorpommern sind im vergangenen Jahr 8.000 Tonnen illegaler Müll entdeckt worden. Die Beseitigung ist teuer. Allein in Rostock und Schwerin sind dafür 70.000 Euro gezahlt worden.
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0: ist ein Marathon und kein Sprint. Aber wir sind auf einem guten Weg. Und das Wetter macht auch mit. Das ist auch so ein Marathon. Das wird auch jeden Tag besser und der Nachmittag wird sowieso noch besser. Vor allen Dingen, weil ich gerade gesehen habe, dass Mike Ross ins Studio gekommen ist. Herzlich willkommen.
1: Ja, guten Tag. Hallo. Wir bringen euch ganz entspannt und gut gelaunt in Richtung Feierabend-Ziellinie. Das machen wir in der nächsten halben Stunde unter anderem mit Udo Lindenberg und Apache und Komet. Wir können uns freuen auf Sommermucke von Jennifer Lopez. Wir haben Jason Derulo für euch mit dabei und eine absolute Hymne von Bebe Rexha. Alles gleich. Kleinen Ohrenblick.
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13: Plattformauftrag soll bis zu 1000 Jobs bringen. EU verschärft Abschieberegeln. Guten Tag, ich bin Ingo Lorenz. Bis zu 1000 Jobs für den Raum Rostock soll einen Milliardenauftrag bringen. Die Neptunwerft soll die Energiewende voranbringen und dafür eine Konverterplattform bauen. Die soll den Wechselstrom von Offshore-Windrädern in Gleichstrom umwandeln, der dann ohne viel Verlust von der Nordsee an Land geschickt wird. Für eine dieser Formen ist der Vertrag schon unterschrieben, eine zweite soll folgen. Dann macht das 2,5 Milliarden Euro. 500 Arbeitsplätze sollen auf der Werft entstehen, noch einmal so viele bei Zulieferern. Und noch eine gute Wirtschaftsnachricht. Bahnunternehmen Odeck will seine Batteriezüge in Parchim warten und baut dafür die Werkstatt hier aus für 18 Millionen Euro. Ab dem nächsten Jahr will die Odeck ihre Dieselzüge nach und nach durch Akkutriebwagen ersetzen. Die können zum einen am Fahrdraht aufgeladen werden, wo es einen gibt, und auch in Parchim im Werk.
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13: Die EU-Abschieberegeln werden deutlich verschärft. Das Parlament in Straßburg hat der Rückführungsverordnung zugestimmt und damit auch den Abschiebezentren. Dorthin sollen abgelehnte Asylanträge

0: Noch dreister ist der Bio-Joghurt Matcha Mango von Andexer. Die grüne Farbe kommt von Algenpulver, denn Matcha ist nur zu 0,1% drin. Und die Libido-Gummibärchen von Beauty Bear sollen unser Liebesleben ankurbeln. Auch hier sagt Foodwatch, funktioniert wohl nur, wenn wir dran glauben. Die Libido-Bärs kosten 27 mal so viel wie normale Gummibärchen. 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
1: Warte kurz, ich muss schnell mal diese Gummibärchen von der Einkaufsliste runterstreichen. Das macht ja dann auch keinen Sinn. So, 21 Grad haben wir aktuell am Schweriner Schloss. 19 an den Kreidefelsen auf Rügen. Traumhafter Start in Richtung Feierabend. Heute Nachmittag gibt es Sonne satt, wohin wir gucken. Stellenweise ziehen wir so ein paar Wolken durch. Aber wenn überhaupt, dann kann es nur in Westmecklenburg heute Abend mal nass werden. Über Nacht dann 17 bis 14 Grad tiefstens. Dann ganz vereinzelt ein bisschen Regen mit dabei, aber insgesamt eher locker bewölkt. Zwei Tage Trend, morgen Sonne, Wolken, vielleicht mal ein kleines Gewitterchen zwischendurch bei 28 Grad. Und übermorgen geht es dann schlagartig hoch auf 33 Grad maximal. Dazu viel Sonne, über den Tag aber auch mal ein Gewitter. 15.03 Uhr, Ostseewelle, der beste Verkehrsservice für unser Land. Landkreis Nordwestmecklenburg, Stadt Dassow. Heute und morgen bis 18 Uhr, jeweils von 8 bis 18 Uhr, die Klützer Straße wegen Bauarbeiten gesperrt. Dann schauen wir auf die Insel Rügen, B196 zwischen Mittelhagen und Göhren und Barbe. Hier haben wir Stau wegen der Bauarbeiten in Barbe, plant mal so 30 Minuten mehr ein. Und zwischen Sagard und Glove, Vollsperrung nach Unfall mit Radfahrer, hier aktuell kein Durchkommen, umfahren ist auch nicht möglich. Wer kann, sollte am besten die Virtual Fähre nutzen. Insel Usedom, B111 in Kosero, beim Kreisverkehr Höhe Karls Richtung Ahlbeck, 20 Minuten Zeitverlust wegen der Bauarbeiten in Kölpinsee. Und Yvonne meldet auch was. Was denn?
2: Hallo, liebes Ostseewelle-Team. Hier hat's in Rippelstammgarten auf der Brücke ist ein Unfall mit Feuerwehr, Polizei und Krankenwagen. Hier ist Massenstau jetzt, da musste man ein bisschen mehr Geduld haben, wenn man in die Richtung Dammgarten möchte.
1: Alles klar, dankeschön. Außerdem haben wir die Flitzerblitzer. Die stehen jetzt an der A2 Richtung Lübeck am Anfang der Baustelle Fuchsberg. A24 Richtung Berlin zwischen Hagenow und Wörbelin. B96 Rügen zu Bringer Richtung A20 stehen sie kurz vom Rastplatz Rügenblick. Dann B104 Lützow Richtung Schwerin und in Fietgeest beidseitig. B110 in Großteutin Richtung Jarmen. B192 Ortsausgang Brühl Richtung Warin und zwischen Zuro und Warin. B208 zwischen Gardebusch und Roggendorf. B321 in Parchim am Ostring beidseitig. Zwischen Ahlbeck und Hintersee bitte aufpassen. Zwischen Blankensee und Godenswege. Güstrow-Plauer-Chaussee am Speedway-Stadion. Flitzerblitzer am Ortsausgang Hagenow Richtung Warlitz. Außerdem zwischen Hinrichshagen und Markgrafenheide. In Letzin-Siedlung Richtung Buro. Ortsausgang Ribnitz-Dammgarten Richtung Sarnitz. In Waren Rosa-Luxemburg-Straße. Und Wohlenberger Weg Tamila Beach Club Richtung Wohlenberg. Habt ihr auch noch welche gesehen? Dann ruft an. Studio-Hotline ist immer die 0381 49 78 110. Denn keiner meldet mehr aktuelle Flitzerblitzer.
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1: Dann wollen wir mal. Ich bin Mike Rost aus Ross im Radio. Und hier starten wir mit Baby Rexa durch. Das hier ist New Religion aus den aktuellen Charts.

0: Gehört Ostseewelle jetzt mit einem Kerl, der beste Beweis dafür ist, dass man alles schaffen kann im Leben, wenn man nur an sich glaubt. Wollte schon als kleines Kind berühmter Weltstar werden, hat viel an sich gearbeitet, viel Musik gemacht, auch dann über YouTube und TikTok. Und siehe da, jetzt mit 25 ist er ein Weltstar. Das ist Alex Warren mit einem seiner aktuellen Überflieger-Hits Ordinary bei Ostseewelle.
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Auf geht's in den Mittwochfeierabend. Ihr hört Ostseewelle und heute dürfen wir mal unseren ganz jungen Kollegen gratulieren, die sich schon in der Schule mit dem Journalismus beschäftigen. Heute wurden nämlich die besten Schülerzeitungen Deutschlands ausgezeichnet. Und da landeten die Schülerzeitungen Gingster Welle von der regionalen Schule Gingst auf Rügen und Innenhof vom Innerstädtischen Gymnasium in Rostock auf dem Siegertreppchen. Die Silbermedaille ging auf die Insel Rügen und einen ersten Platz holten sich die Rostocker Schüler. Wir sagen herzlichen Glückwunsch!

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8: Gleich 15.30 Uhr hört Ostseewelle mit dem Feierabend-Update für 3:30. Ingo Lorenz hat die Schlagzeilen für euch.
9: Der Milliardenauftrag für die Rostocker Neptun-Werft könnte bis zu 1.000 Jobs bringen, auf der Werft selbst und bei Zulieferbetrieben. Neptun soll mindestens eine Offshore-Plattform für Windstrom bauen, wahrscheinlich aber sogar zwei. Die EU lockert die Gentechnikregeln. Bestimmte genveränderte Lebensmittel dürfen damit auch ohne Kennzeichnung verkauft werden.
10: Hier bei uns zwischen Müritz und Usedom.
9: Am besten schon morgen Abend sollten wir unsere Autos wegfahren aus der Geschwister-Scholl-Straße in Neubrandenburg. Denn hier findet am Freitag das Stadtteilfest statt, vor der Gesamtschule Vier Tore. Der Straßenabschnitt ist wegen des Festes auch komplett gesperrt, am Freitag von 7 bis 21 Uhr.
8: 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Das Ostseewelle-Feierabendwetter für uns in Mecklenburg-Vorpommern. Im Gespensterwald beim Ostseebad Nienhagen haben wir aktuell 19 Grad. In den Dünen von Prerow im Moment 19. Dazu viel Sonne. Heute Abend kann es vor allem in Richtung Westmecklenburg mal nass werden. Und im Zwei-Tage-Trend gibt es weiterhin viel Sonnenschein, aber auch mal Gewitter bei 28 bis 33 Grad. 15.30 Uhr.
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8: Landkreis Nordwestmecklenburg, Stadt Dassow, heute und morgen immer so von 8 bis 18 Uhr. Klützerstraße wegen Bauarbeiten gesperrt. Insel Rügen, B196 zwischen Mittelhagen bzw. Göhren und Barbe. Hier haben wir Stau wegen der Bauarbeiten in Barbe, braucht das also ungefähr 30 Minuten länger. Und zwischen Sagard und Glowe, Vollsperrung nach Unfall mit Radfahrer. Hier aktuell kein Durchkommen, auch umfahren im Moment nicht möglich. Wer kann, sollte die Wittower Fähre nutzen. Landkreis Rostock in Ribnitzhöhe, Direktnetzbrücke Richtung Dammgarten, Behinderung nach Unfall. Hier geht es ganz vorsichtig dran vorbei in beiden Richtungen. Und die Flitzerblitzer, die stehen an der A20 Richtung Lübeck am Anfang der Baustelle Fuchsberg. A24 Richtung Berlin zwischen Hagenow und Wörr-Berlin. B96 Rügenzubringer Richtung A20 kurz vom Rastplatz Rügenblick. B104 in Lützow Richtung Schwerin und in Fiedgeest beidseitig. B110 Großteutin Richtung Jamen kann es euch erwischen. Dann B192 Ortsausgang Brühl Richtung Varin und zwischen Zuro und Varin. B208 zwischen Gadebusch und Roggendorf. B321 in Parchim am Ostring stehen sie beidseitig. Außerdem zwischen Ahlbeck und Hintersee, zwischen Blankensee und Godenswege, Güstrow-Plauer Chaussee am Speedway-Stadion, am Ortsausgang Hagenow in Richtung Warlitz, zwischen Hinrichshagen und Markgrafenheide, zwischen Kuchelmiss und Langhagen in Letzin-Siedlung Richtung Buchow, Ortsausgang Ribnitz-Dammgarten Richtung Sarnitz. Ihr habt auch was?
11: Hallo, liebes Ostseewelle-Team. Es wird mal wieder geblitzt. Röversegner Chaussee statt einwärts. Schön versteckt bei den Gebüschen. Liebe Grüße, Petra.
8: Danke, Petra. In Waren haben wir auch noch einen, Rosa-Luxemburg-Straße. Und wenn ihr auch noch was gesehen habt, dann ruft auch an. Studio-Hotline ist die 0381 49 78 110. Denn keiner meldet mehr aktuelle Flitzerblitzer.
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Ostseewelle, all eure Lieblingshits, dass immer alles dabei für euch Spaß macht. Gleich Olli Moers, Hearts Gives a Beat aus den 2000ern. Dazu haben wir Somber mit brandaktuellem Sound aus den Charts für euch am Start. Undressed und hier José.

0: Für die meisten hört jeden Tag den ganzen Tag Ostseewelle. Dankeschön dafür. In der nächsten halben Stunde entdecken wir gemeinsam Harry Styles mit American Girls. Richtig coole Nummer. Es wird sehr kultig mit Sandra und Maria Magdalena und The Fate of Ophelia, einer eurer meistgewünschten aktuellen Hits von Taylor Swift. Auch gleich mit dabei. Kleinen Ohrenblick.
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1: 10 Haftbefehle gegen mutmaßliche Dealer in Schwerin. EU lockert Genregeln. Guten Tag, ich bin Ingo Lorenz. Seit Monaten kämpft die Schweriner Polizei gegen Dealer in Müsserholz, offen und verdeckt. Heute hat sie eine Bilanz herausgegeben. Mehr als 10 Kilo Drogen haben die Beamten beschlagnahmt, plus 6 Kilo Marihuana. In einem Fall hat dabei ein Dealer sogar Polizeibeamten Stoff angeboten. Die waren in Zivil unterwegs. Insgesamt haben Richter 10 Haftbefehle ausgestellt. Die Verdächtigen sind allesamt Männer zwischen 18 und 39 Jahren, Deutsche, Tunesier und Algerier. Ein 10-jähriger Junge hat sich in Beutzenburg auf einem Pocketbike schwer verletzt.

0: Bestimmte gentechnisch veränderte Lebensmittel dürfen in der EU künftig ohne besondere Kennzeichnung verkauft werden. Das hat das Europäische Parlament beschlossen. Es betrifft Lebensmittel, bei denen eher schwache Genveränderungen vorgenommen werden. Und das EU-Parlament hat die EU-Abschieberegeln deutlich verschärft. Die Abgeordneten haben auch den Abschiebezentren außerhalb der EU zugestimmt. Dorthin sollen abgelehnte Asylbewerber gebracht werden, die nicht in ihre Heimatländer abgeschoben werden können. Wer zwischen 18 und 27 Jahre alt ist, kann sich ab September für kostenlose Bahntickets bewerben für eine Reise nach Polen. Zum 35. Geburtstag des deutsch-polnischen Nachbarschaftsvertrags stellen beide Staaten je 30.000 spezielle Interrail-Pässe bereit. Dieser Freundschaftspass umfasst 7 flexible Reisetage im Nachbarland und eine kostenlose Hin- und Rückfahrt ins Heimatland. 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Und jetzt das Wetter.
1: Das Wetterchen heute. 21 Grad haben wir im Natur- und Umweltpark Güstrow, 20 Grad im Heimattierpark Greifswald. Viel, viel, viel Sonnenschein. Hier und da gibt es noch ein paar Wolken, aber es bleibt erstmal noch überwiegend trocken. Entschuldigung, da kratzt das gleich im Hals. Wenn überhaupt, dann kann es nur Nordwestmecklenburg im Laufe des Abends mal nass werden. Das wollte ich sagen. Da knickst du gleich ein hier. Nein, aber der Sommer kommt immer mehr auf uns zu. Und 2 Tage Trend, morgen Sonne, ein paar Wolken, vielleicht mal ein kleines Gewitterchen, aber auch nicht überall bei 28 Grad. Und übermorgen 33 Grad maximal, dazu viel Sonnenschein. 16.04 Uhr, Ostseewelle hier mit dem besten Verkehrsservice für unser Land. Landkreis Nordwestmecklenburg in der Stadt Dassow ist die Klützer Straße wegen Bauarbeiten noch gesperrt bis 18 Uhr. Auch morgen zwischen 8 und 18 Uhr kein Durchkommen hier. Insel Rügen zwischen Sagard und Glove, Vollsperrung nach Unfall, hier auch kein Durchkommen, das kann man auch irgendwie nicht umfahren, denn ihr könnt, ja, nutzt am besten die Wittower Fähre. Landkreis Rostock, Ribnitz, Höhe der Recknitzbrücke Richtung Dammgarten, gibt es noch Behinderungen nach Unfall, ihr kommt aber vorsichtig dran vorbei. Und die Flitzerblitzer, die stehen an der A20 Richtung Lübeck am Anfang der Baustelle Fuchsberg, A24 Richtung Berlin zwischen Hagenow und Wörbelin. Ihr habt auch was?
2: Auf der B96 von Stralsund Richtung A20 bauen sie gerade Blitzer.
1: Dankeschön, gleich der Nächste.
3: Moin, hier ist der Niven. Ich wollte nur sagen, statt einwärts kommen, drüber Seger Chaussee, wird gerade der Blitzer aufgebaut.
1: In Rostock, dankeschön. B104 haben wir noch einen in Fiedgeest beidseitig. Dann B109 zwischen Dietrichshagen und Lubmin. B110 Großteutin Richtung Jameln. B192 Ortsausgang Brühl Richtung Varin und zwischen Suhre und Varin. B208 zwischen Gardebusch und Roggendorf. B321 in Parchim am Ostring beidseitig. Dann zwischen Albeck und Hintersee. Güstrow, Plauer Chaussee am Speedway-Stadion, Hagenow, Ortsausgang in Richtung Wahlitz, zwischen Hinrichshagen und Markgrafenheide, zwischen Kuchelmiss und Langhagen, außerdem in Lützin-Siedlung Richtung Buro, am Ortsausgang Ribnitz-Dammgarten Richtung Sarnitz und in Waren Rosa-Luxemburg-Straße. Habt ihr auch noch welche gesehen? Dann ruft an, Studio-Hotline ist die 0381 49 78 110, denn keiner meldet mehr aktuelle Flitzerblitzer.
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1: Ja, ich bin Mike Ross, das Ross im Radio, kommt gut auf den Hof hier mit Taylor Swift und The Fate of Ophelia.

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Unser Nationaltrainer Julian Nagelsmann, der ist jetzt schon 1000 Tage im Amt. Wow. Ist mit unseren Jungs am Wochenende auch mehr als erfolgreich in die Fußball-Weltmeisterschaft gestartet. Und das hat uns über Umwegen auf eine Idee gebracht. Welche Sätze gibt's denn, die wir bei der WM, aber auch im Bett sagen können? 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Ich glaube, das kann wieder richtig lustig werden.

0: 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So wie diesen hier.
1: Harry Styles, American Girls.

0: Schönen Mittwochnachmittag, ihr hört Ostseewelle. Auch in der nächsten halben Stunde haben wir die meiste Musik mit allen aktuellen Hits für euch mit dabei. Unter anderem Miley Cyrus, End of the World. Michael Schulte macht sich startklar mit 5 AM. Und Robin Schulz, Zigala und Zoe Wies haben sie ja zusammen getan für AM to PM. Das Ding gibt's gleich.
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0: 16.30 Uhr, hört Ostseewelle mit dem Feierabend-Update. Ingo Lorenz hat die Schlagzeilen für euch.
12: Nach Monaten Ermittlungen in Uniform und Zivil berichtet die Polizei, sie habe die Drogenszene in Schwerin zurückgedrängt. 10 mutmaßliche Dealer sitzen mittlerweile in Untersuchungshaft. Das EU-Parlament hat die Abschieberegeln verschärft und auch den Abschiebezentren außerhalb der EU zugestimmt. Hier sollen Asylbewerber untergebracht werden, die nicht in ihre Heimatländer abgeschoben werden können.
13: Hier bei uns zwischen Müritz und Usedom.
12: Am besten schon morgen Abend sollten wir unsere Autos wegfahren aus der Geschwister-Scholl-Straße in Neubrandenburg. Denn hier findet am Freitag das Stadtteilfest statt, vor der Gesamtschule Vier Tore. Der Straßenabschnitt ist wegen des Festes auch komplett gesperrt. Am Freitag von 7 bis 21 Uhr.
0: 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Das Ostseewelle Feierabendwetter für uns in Mecklenburg-Vorpommern. An der Hubbrücke Karnin haben wir jetzt 21 Grad. An der Hubbrücke Plau am See sind es 22. Dazu gibt es viel Sonnenschein. Heute Abend kann es vor allem in Richtung Westmecklenburg mal nass werden, sonst bleibt es meist trocken. Im Zwei-Tage-Trend auch viel Sonne. Hier und da mal ein Gewitter bei 28 bis 33 Grad. 16.30 Uhr, Ostseewelle, der beste Verkehrsservice für unser Land. Landkreis Nordwestmecklenburg. Stadt Dassow, Klützer Straße, noch wegen Bauarbeiten bis 18 Uhr gesperrt. Und Behinderung nach Unfall gibt es aktuell zwischen Gegelow und Gramko. Hier kommt er aber ganz vorsichtig vorbei. Insel Rügen zwischen Sargard und Glowe. Vollsperrung weiter nach schwerem Unfall mit Radfahrer. Hier kein Durchkommen. Umfahren auch nicht möglich, wenn ihr könnt. Und nehmt am besten die Wittower Fähre. Das Ganze dauert hier ungefähr noch eine Stunde. Die Flitzerblitzer. Die stehen an der A20 Richtung Lübeck am Anfang der Baustelle Fuchsberg, A24 Richtung Berlin zwischen Hagenow und Wörberlin, B96 Rügen zu bringen Richtung A20 kurz vorm Rastplatz Rügenblick, dann B104 Fiedgeest beidseitig, B109 zwischen Diedrichshagen und Lomin, B192 am Ortsausgang Brühl Richtung Warin, B208 zwischen Gardebusch und Roggendorf, B321 in Parchim, am Ostring stehen sie beidseitig, außerdem zwischen Aalbeck und Hintersee. Ihr habt auch noch was?
14: Ja, hier ist der André, ich wollte noch einen Blitzer melden. Ja. Und zwar in Greifswald, Ortsteil Eldena, in Richtung Lubmin, kurz vorm Ende der 30er-Zone.
0: Dankeschön. Außerdem Ortsausgang Hagenow Richtung Wahlitz, zwischen Hinrichshagen und Markgrafenheide, zwischen Kuchelmist und Langhagen. Letzin-Siedlung Richtung Burow. Am Ortsausgang Rippen-Sammgarten stehen sie Richtung Sahnitz. Und ihr nochmal.
15: Hier ist Friedel. Ich wollte nur einen Blitzer melden. In der Röbershögener Chaussee Richtung Zentrum.
0: Das Ganze in Rostock. Dankeschön. Habt ihr auch noch was gesehen? Dann ruft an. Studio-Hotline ist immer die 0381 49 78 110. Denn keiner meldet mehr aktuelle Flitzerblitzer.
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0: Heute können wir richtig stolz auf Mecklenburg-Vorpommern sein. Ihr hört Ostseewelle auf dem Weg in den Mittwochfeierabend. Leute, vergesst die schlechten Wirtschaftsnews der letzten Monate und lasst die Sektkorken knallen. Wir haben heute richtig was zu feiern. Die Rostocker Neptunwerft hat zusammen mit Siemens einen Milliardenauftrag an Land gezogen. Und wenn ich Milliarden sage, dann meine ich bis zu 2,5 Milliarden Euro. Ein Tag, an dem Gewerkschaft und Firma gleichzeitig ein breites Lächeln im Gesicht haben. Kommt ja auch nicht so oft vor, ne? André Frank, stellvertretender Betriebsrat der Rostocker Neptunwerft, sagte uns eben, die Freude heute ist riesengroß.
1: Die betrifft natürlich alles, das ist klar. Und ansonsten werden wir nachher beim Firmenlauf vielleicht noch mit einem kleinen Kaltgetränk anstoßen. Und ich gehe davon aus, wenn die Belegschaft das morgen erstmal richtig erfährt, weil das war ja nur heute kurz auf knapp, vorher ja gar nicht so. Aber ich gehe davon aus, ab morgen, das wird Gesprächsthema Nummer 1 sein.
0: Definitiv. Absolut, ja. Was gebaut wird, sind sogenannte Konverterplattformen für die Nordsee. Die Dinger sehen am Ende aus wie eine riesige Ölbohrinsel, etwa so groß wie ein ganzes Bundesliga-Fußballfeld und 60 Meter hoch. Diese Konverter wandeln Windstrom um, damit er ohne Verluste bei uns aus der Steckdose kommt. Zuletzt wurden diese Riesenteile in Singapur oder Dubai gebaut, aber ab jetzt heißt es wieder Made in Mecklenburg-Vorpommern. Und das Beste für uns hier, das bringt mal eben locker bis zu 1000 neue Jobs für unsere Region und die Zulieferer. Das freut natürlich die Gewerkschaft. Alex Heimlich, Geschäftsführer der IG Metall Rostock Schwerin zur Ostseewelle.
2: Wir zeigen heute, dass wir Energiewende können und Neptuns Molders wird zeigen, dass wir hier auch Konverterplattformen bauen können. Und das ist natürlich einmal für die Energiewende ein absoluter Schritt nach vorne, dass wir jetzt Konverterplattformen hier bauen, aber auch, dass wir hier gut bezahlte Industriearbeitsplätze schaffen können, die wichtig für die Region sind und für die Menschen hier vor Ort. Und das ist natürlich absoluter Wahnsinn.
0: 2028 soll es mit dem Bau der ersten Plattform losgehen. Die Rostocker Neptunwerft hat heute einen Milliardenauftrag an Land gezogen. Eine Top-Nachricht für ganz Mecklenburg-Vorpommern. Ihr hört Ostseewelle am Mittwochnachmittag. Kommt gut in den Feierabend mit The Script und Will.i.am. Das hier ist Hall of Fame.

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0: Dreck für einen richtig guten Start in den Mittwochfeierabend. Ihr hört Ostseewelle. In der nächsten halben Stunde entdecken wir brandneu BTS mit Swim. Wir haben Kamerad mit Be Mine am Start und Ray mit Where's My Husband.
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10: 10 mutmaßliche Dealer aus Schwerin in Haft. EU verschärft Abschieberegeln. Guten Tag, ich bin Ingo Lorenz. Seit Monaten kämpft die Schweriner Polizei gegen Dealer in Müsserholz, offen und verdeckt. Heute hat sie eine Bilanz herausgegeben. Mehr als 10 Kilo Drogen haben die Beamten beschlagnahmt, plus 6 Kilo Marihuana. In einem Fall hat dabei ein Dealer Polizeibeamten Stoff angeboten. Die waren in Zivil unterwegs. Insgesamt haben Richter 10 Haftbefehle ausgestellt. Die Verdächtigen sind allesamt Männer zwischen 18 und 39 Jahren, Deutsche, Tunesier und Algerier. Einen tödlichen Unfall mit einem Radfahrer hat es heute Nachmittag auf der Insel Rügen gegeben, zwischen Bobbin und Glove. Die Straße wurde gesperrt, auch für den Rettungshubschrauber, der hier gelandet ist. Der genaue Hergang ist bisher unklar. Die Polizei hat uns auf Anfrage aber einen Unfall mit Todesfolge hier bestätigt.
9: Deutschland und die Welt.
10: Die EU-Abschieberegeln werden deutlich verschärft. Das Parlament in Straßburg hat der Rückführungsverordnung zugestimmt und damit auch den Abschiebezentren. Dort sollen abgelehnte Asylbewerber eingesperrt werden, die nicht in ihre Heimatländer abgeschoben werden können. Solche Zentren könnten zum Beispiel in Afrika entstehen. Das waren die Nachrichten. Jetzt zum Sport.
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10: Heute Abend stehen zunächst die Spiele Portugal-Demokratische Republik Kongo an um 19 Uhr und um 22 Uhr dann England-Kroatien. Wer dann im Stadion sitzt, sollte sich benehmen. Die Regeln sind streng. Verboten sind natürlich Waffen, Bomben und radioaktives Material, aber auch Mehl, Klopapier und sogar Luftballons. Und die FIFA erinnert auch alle Besucher daran, was unerwünscht ist. Lautes Schimpfen und Rauchen in den Stadien sowie unangemessene Zeichen der Zuneigung, also Fummeln und längeres Knutschen. Kurzer Kuss ist aber erlaubt. 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
11: Kurzer Kuss ist erlaubt. Das ist gut. Super.
0: Land der Kiss-Camps, weißt du? 19 Grad aktuell am Hansedom in Stralsund. 22 haben wir an der Müritz-Therme in Röbel. Das geht noch runter auf 14 Grad heute Nacht. Dazu viel Sonnenschein, hier und da ein paar Wolken. Im Laufe des Abends kann es vor allem in Richtung Westmecklenburg mal nass werden. Ansonsten bleibt es überall soweit trocken. Im Zwei-Tage-Trend, ja, auch sommerlich. Und zwar immer sommerlicher. Morgen noch mehr Sonne. Geht schon fast kaum, ne? Aber es wird auf jeden Fall noch wärmer. 28 Grad kriegen wir. Übermorgen dann 33 Grad maximal. Dazu viel Sonne und über den Tag mal so ein paar Gewitter. 17.02 Uhr, Ostseewelle, der beste Verkehrsservice für unser Land. Monique im Landkreis Ludwigslust-Parchim, schalten wir dazu.
11: Moin, liebes Ostseewelle-Team.

0: Lehre nutzen. Das Ganze dauert hier ungefähr noch bis 17.30 Uhr. Insel Usedom, habt ihr was?
1: Ja, hallo. Ich wollte eine Straßenbaustelle melden zwischen Kölpensee und Kosroh. Beide Seiten Stau mit der Verzögerung bis 30 Minuten.
0: Alles klar, Dankeschön. Und Landkreis Vorpommern-Rügen auf der B105 Ribnitz-Damgarten Richtung Stralsund staut es sich hier 20 Minuten mehr einplanen. Die Flitzerpizza, die stehen an der A20 Richtung Lübeck am Anfang der Baustelle Fuchsberg. A24 Richtung Berlin zwischen Hagenow und Wörbelin. B96 Rügenzubringer Richtung A20 kurz vom Rastplatz Rügenblick. B104 in Fiedgeest beidseitig. B109 zwischen Dietrichshagen und Lubmin. B208 zwischen Gardebusch und Roggendorf. B321 haben wir einen in Parchim am Ostring, stehen sie beidseitig. Dann Greifswald-Eldena Richtung Lubmin. Am Ortsausgang Hagenow Richtung Walitz. Zwischen Hinrichshagen und Markgrafenheide. Zwischen Kuchelmiss und Langhagen. Außerdem in Letzin-Siedlung Richtung Buchow. Und in Rostock-Röversheger-Chaussee stadteinwärts. Habt ihr auch noch welche gesehen? Dann ruft an. Studio-Hotline ist die 0381 49 78 110, denn keiner meldet mehr aktuelle Flitzerblitzer.
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absoluter Dauerbrenner in den Charts, in den Clubs und natürlich auch im Radio. Kamerad mit Be Mine, der Ostseewelle. Hier haben wir die meiste Musik mit allen aktuellen Hits für euch am Start und zwischendurch immer wieder richtig coole Musiküberraschungen. Jetzt mal zurück ins Jahr 2006 mit Nelly Furtado und Ray Garvey. Das hier ist All Good Things.

0: Ihr hört Ostseewelle am Mittwochnachmittag. Wir begleiten euch rein in den Feierabend und durch den Feierabend mit all euren Lieblingshits. In der nächsten halben Stunde sehr kultiger 90er dabei von UB40, Kingston Town, cooler Sommerhit. Dazu Gigi D'Agostino am Start und wir haben gleich Ausdies für euch mit Electrified. Kleinen Ohrenblick.
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0: Es ist 17.30 Uhr, hört Ostseewelle mit dem Feierabend-Update für 17:30. Ingo Lorenz hat die Schlagzeilen für euch.
15: Der Milliardenauftrag für die Rostocker Neptun-Werft könnte bis zu 1000 Jobs bringen auf der Werft selbst und bei Zulieferbetrieben. Neptun soll mindestens eine Offshore-Plattform für Windstrom bauen, wahrscheinlich aber zwei. Die EU lockert die Gentechnikregeln. Bestimmte genveränderte Lebensmittel dürfen damit auch ohne Kennzeichnung verkauft werden.
16: Hier bei uns zwischen Müritz und Usedom.
15: Die Sperrung der B104 in Papendorf bei Pasewalk zieht sich noch länger hin. Die Arbeiten am einsturzgefährdeten Kirchturm haben noch nicht begonnen. Es ist offenbar komplizierter als gedacht. Die wichtige Autobahnzufahrt ist schon seit über 2 Wochen dicht, weil der Kirchturm jederzeit umkippen könnte, hat ein Gutachter gesagt.
0: 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Das Ostseewelle-Feierabendwetter für uns in Mecklenburg-Vorpommern. Im Gespensterwald beim Ostseebad Nienhagen haben wir aktuell 19 Grad. In den Dünen von Prerow im Moment 19. Dazu viel Sonne. Heute Abend kann es vor allem in Richtung Westmecklenburg mal nass werden. Und im Zwei-Tage-Trend gibt es weiterhin viel Sonnenschein, aber auch mal Gewitter bei 28 bis 33 Grad.
17: 17:31 Uhr.
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18: Landkreis Ludwigslust-Parchim. In Wittenburg gab es einen Unfall am Steintor. Hier aktuell Behinderungen. Dann Landkreis Nordwestmecklenburg. In der Stadt Dassow ist die Klützer Straße wegen Bauarbeiten noch ein paar Minuten gesperrt, bis 18 Uhr ungefähr. Und auch morgen von 8 bis 18 Uhr. Und Behinderungen nach Unfall gibt es noch zwischen Gegelow und Gramkow. Hier kommt er aber ganz vorsichtig vorbei. Problem haben wir jetzt auf der Insel Rügen. Zwischen Sargat und Glowe gab es ja die Vollsperrung nach einem schweren Unfall. Die ist jetzt aufgehoben. Straße ist wieder frei, aber alle, die jetzt über die Wittower Fähre ausweichen wollten, die stehen da jetzt und haben eine Stunde Wartezeit an der Fähre. Also wenn ihr irgendwie könnt. Wie gesagt, zwischen Sargat und Glowe ist jetzt alles wieder offen. Insel Usedom. Zwischen Kölpinsee und Koserow gibt es ja die Baustelle. Hier staut es sich. Ungefähr 30 Minuten Zeitverlust. Und Landkreis Vorpommern-Rügen, B105, Ribnitz-Dammgarten Richtung Stralsund, staut es sich. Hier 20, 30 Minuten Zeitverlust. Die Flitzerblitzer, die stehen an der A20 Richtung Lübeck am Anfang der Baustelle Fuchsberg. A24 Richtung Berlin zwischen Hagenow und Wörbelin. B96 Rügenzubringer Richtung A20 kurz vorm Rastplatz Rügenblick. Dann B104 in Fiedgeest beidseitig, B109 zwischen Dietrichshagen und Lubmin, B208 zwischen Gadebusch und Roggendorf, B321 in Parchim, am Ostring stehen sie beidseitig, dann Greifswald-Eldena Richtung Lubmin, am Ortsausgang Hagenow Richtung Warlitz, zwischen Henrichshagen und Markgrafenheide, zwischen Kuchelmüss und Langhagen, außerdem in Letzin-Siedlung Richtung Buchow und in Rostock-Röversheger-Chaussee stadteinwärts. Habt ihr auch noch welche gesehen? Dann ruft an, Studio-Hotline ist die 0381 49 78 110, denn keiner meldet mehr aktuelle Flitzerblitzer.
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18: Nach der Arbeit noch schnell ins Fitnessstudio, ein bisschen auspowern im Feierabend. Wir sind gerne mit dabei. Ich bin Mike Ross, das ist aus dem Radio, hier mit Dasha und Austin, richtig cooler Country-Pop aus Kalifornien.

nach und nach doch ordentlich Gas gibt. Ne? In den nächsten Tagen über 30 Grad. Haben wir uns gesagt, ey, lass uns nicht lumpen, gibt's natürlich Sommermusik. UP40 bei Ostseewelle mit Kingston Town für euren Mittwochfeierabend. Kommt gut auf den Hof, wenn ihr noch nicht zu Hause seid. Jetzt mit Leonie.

0: 17.56 Uhr, Ostseewelle, der beste Verkehrsservice für unser Land, immer sofort, wenn etwas passiert. Vorsicht bitte auf der A20 Richtung Rostock, ungesicherte Unfallstelle in der Baustelle Fuchsberg. Einer steht auf der linken Spur, einer auf dem Standstreifen. Hier bitte schön aufpassen, A20 Richtung Rostock, Unfall in der Baustelle Fuchsberg, noch ungesichert. Hier bitte schön vorsichtig. Kommt gut und unfallfrei ans Ziel. Ostseewelle begleitet euch mit all euren Lieblingshits. In der nächsten halben Stunde zum Beispiel Sommermucke aus den 90ern mit dabei von Lost Del Rio, Macarena und alle aktuellen Hits. Unter anderem gibt es da gleich Olivia Dean mit Man I Need.
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12: Plattformauftrag soll bis zu 1000 Jobs bringen. EU lockert Regeln für Genlebensmittel. Guten Abend, ich bin Ingo Lorenz. Bis zu 1000 Jobs für den Raum Rostock soll ein Milliardenauftrag bringen. Auf der Neptunwerft sollen Konverterplattformen gebaut werden für den Strom von Offshore-Windrädern in der Nordsee. André Frank vom Neptun-Betriebsrat zur Ostseewelle.
13: Also jetzt ist ja erstmal der Auftrag erstmal rausgekommen. Und bis der Start losgeht mit dem ersten Rennschritt, also das dauert noch so, sagen wir so 2 Jahre bestimmt. Und dann geht das richtig los. Aber Räder drehen sich schon. Dass Leute gesucht werden, qualifizierte Leute auch.
12: Für eine der Plattformen ist der Vertrag schon unterschrieben, eine zweite soll folgen. 500 Arbeitsplätze sollen auf der Werft entstehen, noch einmal so viele bei Zulieferern. Zum tödlichen Unfall mit einem Radfahrer auf der Insel Rügen gibt es jetzt weitere Informationen. Der Urlauber auf seinem E-Bike wollte nach Ostseewelle Informationen zwischen Bobbin und Glove abbiegen und ist dabei frontal in ein Auto gefahren. Ein Gutachter hat am Unfallort Spuren gesichert, um den genauen Hergang zu klären.
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12: Bestimmte gentechnisch veränderte Lebensmittel dürfen in der EU künftig ohne besondere Kennzeichnung verkauft werden. Das hat das Europäische Parlament beschlossen. Es betrifft Lebensmittel, bei denen eher schwache Genveränderungen vorgenommen werden. Und das EU-Parlament hat die Abschieberegeln deutlich verschärft. Die Abgeordneten haben auch den Abschiebezentren außerhalb der EU zugestimmt, zum Beispiel in Afrika. Die norwegische Kronprinzessin Mette-Marit hat eine neue Lunge erhalten. Die Operation sei erfolgreich verlaufen, berichtet das Königshaus. Die 52-Jährige hatte schon seit längerem an einer Lungenfibrose gelitten, bei der das Gewebe zunehmend vernarbt. Zuletzt hatte sich ihr Zustand deutlich verschlechtert. Seit knapp 2 Wochen stand Mette-Marit auf der Warteliste für ein Spenderorgan. 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Und jetzt das Wetter.
0: 22 Grad aktuell am Schloss in Güstrow, 23 am Schloss Ludwigslust, noch viel Sonnenschein in Mecklenburg-Vorpommern, aber vom Westen her zieht es sich jetzt immer weiter zu. So in den nächsten Minuten schiebt sich in Nordwestmecklenburg schon der erste Regenschauer ins Land rein. Es wird heute im Laufe des Abends vor allem Richtung Mecklenburg nochmal nass. In der Nacht dann auch vereinzelt ein bisschen Regen mit dabei, ansonsten eher locker bewölkt bei 17 bis 14 Grad tiefstens. Und der 2-Tage-Trend, morgen Sonne, Wolken, vielleicht mal ein Gewitterchen zwischendurch bei 28 Grad. Übermorgen dann 33 Grad, sehr schwül, viel Sonnenschein und über den Tag gibt es dann garantiert auch mal ein Gewitter. 18.03 Uhr, Ostseewelle, der beste Verkehrsservice für unser Land. A20 Richtung Rostock, ungesicherte Unfallstelle in der Baustelle Fuchsberg. Fahrt ihr bitte schön vorsichtig, ihr kommt aber dran vorbei. Landkreis Ludwigslust-Parchim in Wittenburg am Steintor gab es einen Unfall, auch hier Behinderungen. Insel Rügen, die Unfallstelle zwischen Sagard und Glove ist beräumt. Hier rollt es jetzt wieder los, aber an der Wittower Fähre braucht ihr jetzt 1 Stunde Wartezeit. Das war ja die Umleitungsempfehlung. Insel Usedom zwischen Kölpinsee und Kosovo staut es sich an.

0: B8 zwischen Gadebusch und Roggendorf, B321 in Parchim am Ostring beidseitig, Greifswald-Eldena Richtung Lubmin, dann Hagenow, Ortsausgang Richtung Wahlitz, zwischen Hinrichshagen und Markgrafenheide, zwischen Kuchelmist und Langhagen, in Letzin-Siedlung Richtung Buro kannst du euch erwischen, dann in Neustrelitz, Userinerstraße stadtauswärts, in Rostock, Röversheger Chaussee stadteinwärts und ganz frisch kommt eine WhatsApp rein von Karlchen. Und Karlchen schreibt, Leser am Abzweig Bernit in Richtung Bützow. Dankeschön, Karlchen. Habt ihr auch noch was gesehen? Dann macht es wie Karlchen, meldet euch bei uns auf der Studio-Hotline 0381 49 78 110. Denn keiner meldet mehr aktuelle Flitzerblitzer.
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0: Ich bin Mike Ross, das war's im Radio. Ganz entspannt jetzt beim Abendessen mit der Familie Olivia Dean und Matt.

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1: Ihr hört Ostseewelle. Michael Patrick Kelly ist ja jetzt jahrelang als Solosänger ganz erfolgreich unterwegs. Bei den Projekten der Kelly Family war er nie mit dabei. Bis jetzt. Am Wochenende hat er eine exklusive Show auf der Lorelei mit seinen Schwestern Patricia und Kathy gespielt und für richtig viel Gänsehaut gesorgt. Das war ja wie ein halbes Comeback. Den hier hat er auch performt. Das hier war The One und ist es immer noch.

jetzt in den Mittwochabend, auch beim Abendessen mit der Familie, sind wir gerne mit dabei. Dankeschön, dass ihr Ostseewelle hört, jeden Tag, den ganzen Tag. Wir servieren euch gleich Kelly Clarkson mit Stronger, What Doesn't Kill You aus dem Jahr 2012. Euer aktueller Hit von Shaboozey und Miles Smith. Das hier ist Blink Twice.

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7: Es ist 18.30 Uhr, hört Ostseewelle mit dem Feierabend-Update für 6:30. Ingo Lorenz hat Schlagzeilen für euch.
8: Der Milliardenauftrag für die Rostocker Neptun-Werft könnte bis zu 1.000 Jobs bringen auf der Werft selbst und bei Zulieferbetrieben. Neptun soll mindestens eine Offshore-Plattform für Windstrom bauen, wahrscheinlich aber zwei. Das EU-Parlament hat die Abschieberegeln verschärft und auch den Abschiebezentren außerhalb der EU zugestimmt. Hier sollen Asylbewerber inhaftiert werden, die nicht in ihre Heimatländer abgeschoben werden können.
0: Hier bei uns zwischen Müritz und Usedom.
8: Die Sperrung der B104 in Papendorf bei Pasewalk zieht sich noch länger hin. Die Arbeiten am einsturzgefährdeten Kirchturm haben noch nicht begonnen. Es ist offenbar komplizierter als gedacht. Die wichtige Autobahnzufahrt ist schon seit über 2 Wochen dicht, weil der Kirchturm jederzeit umkippen könnte, hat ein Gutachter gesagt.
7: 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Schauen wir aufs Feierabendwetter bei Ostseewelle. Wir haben Temperaturen um 22 Grad und nach ziehen immer mehr dickere Wolken auf, aber nur in Mecklenburg aktuell Regen am Start. Ansonsten bleibt es erstmal überwiegend trocken. Auch in der Nacht dann nur vereinzelt ein bisschen Regen bei 17 bis 14 Grad tiefstens. Und der Zwei-Tage-Trend, morgen und auch übermorgen. Viel Sonne, paar Wolken, zwischendurch mal ein Gewitterchen. Morgen bei 28 Grad, übermorgen bei 33. 18.31 Uhr, Ostseewelle, der beste Verkehrsservice für unser Land. A20 Richtung Rostock gab es einen Unfall kurz hinter der Baustelle Fuchsberg. So am Ende der Baustelle steht ein Auto auf der linken Spur, eins auf dem Standstreifen. Es staut sich jetzt langsam, also hier bitte schön aufpassen. Landkreis Ludwigslust-Parchim in Wittenburg am Steintor, Unfall, auch hier Behinderungen. Dann Insel Usedom zwischen Kölpinsee und Koserow, Stau an der Baustelle, hier dauert es auch so 20 Minuten länger aktuell. Und Landkreis Vorpommern-Rügen, B105, Ribnitz-Dammgarten Richtung Stralsund, Stau, hier 20 Minuten mehr einplanen. Die Flitzerblitzer. Die stehen an der A20 Richtung Lübeck am Anfang der Baustelle Fuchsberg, dann B96 Rügenzubringer Richtung A20 kurz hinter Branshagen, B109 zwischen Dietrichshagen und Lubmin, außerdem B208 zwischen Gardebusch und Roggendorf, B321 in Parchim am Ostring beidseitig, Bernitz Richtung Bützow, Greifswald-Eldena Richtung Lubmin, am Ortsausgang Hagenow Richtung Warnitz, außerdem zwischen Hinrichshagen und Markgrafenheide, zwischen Kuchelmiss und Langhagen kann es euch erwischen, in Letzin Siedlung Richtung Buro, Neustrelitz, Userener Straße stadtauswärts frisch aufgebaut und in Rostock, Röbersieger Chaussee stadteinwärts. Habt ihr auch noch welche gesehen? Yeah, ruft an, Studio Hotline ist die 0381 49 78 110, denn keiner meldet mehr aktuelle Flitzerblitzer.
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7: Ich bin Mike Ross, das Ross im Radio. Macht euch einen schönen Mittwochabend hier mit Alex Warren und Fever Dream.

0: Das ist ja schon Müllfrevel-extrem. 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Klar liegt an so einigen Straßen bei uns immer mal wieder so ein bisschen Müll rum. Aber das, was da in dem Wald bei Kargo ganz in der Nähe von Waren an der Müritz abgeladen wurde, das ist schon richtig extrem. Ostseewelle-Reporter Axel Bruckhoff.
1: Ja, 100 Kubikmeter Müll wurden hier illegal entsorgt. Das sind 2 LKW voll. Bauschutt, Reifen, Styropor, Eimer, Folien, Sondermüll. Abgekippt auf einem Waldweg bei einem Nationalpark. Matthias Kagel, Bürgermeister von Kargo, heute zur Ostseewelle.
2: Ja, die ganze Gemeinde ist schockiert. Das ist schon ein Riesendesaster, denn unsere Natur leidet darunter. Die Tierwelt frisst davon oder fummelt da mit der Schnute rum und sucht sich was. Also das darf unbedingt nicht passieren.
1: Eine Umweltverschmutzung in dieser Größenordnung ist kein Kavaliersdelikt, sondern sogar eine Straftat. Es droht eine Geldstrafe von bis zu 50.000 Euro oder sogar Gefängnis. Das Müllwaldstück, das gehört zu der Landesforst MV und die bleibt erstmal auf den Kosten für die Beseitigung sitzen, sagte uns heute Landesforstleiter Manfred Baum. Wann der Müll wegkommt, ist auch noch nicht klar.
3: Wir klären das zurzeit mit dem Umweltamt zusammen. Strafanzeige ist auch gestellt. Es wird jetzt erstmal analysiert, um was für Müll es sich handelt und dann wird eine entsprechende Entsorgung sichergestellt werden. Wir gehen gegenwärtig von Kosten von ca. 10.000 Euro aus, aber das hängt auch von den Inhaltsstoffen ab, die dort abgelagert worden sind.
1: Ja, und alle hier an der Seenplatte hoffen, dass der Täter oder die Täter gefunden und zur Rechenschaft gezogen werden. Ein paar Hinweise gibt es. Zeugen hatten hier in der Nähe von Waren an der Müritz vor einigen Tagen 2 Kipplaster gesehen, blau und orange. Einer davon hatte wohl ein Berliner Kennzeichen. Und außerdem wurden teils ungewöhnliche Klamotten und Taschen im Müll gefunden. Und deshalb hofft die Polizei jetzt, dass vielleicht jemand weiß, okay, diese Jeans, diese Tasche, die kenne ich. Wer kann Hinweise zu den Lastern geben? Infos und Bilder haben wir euch nochmal online gestellt in unserer App und im Web bei ostseewelle.de im Nachrichtenportal.
0: Dankeschön, Axel Bruckhoff. Die Polizei versucht herauszufinden, wer in einem Wald bei Kargo an der Müritz 100 Kubikmeter Müll illegal an einem Weg abgekippt hat. Übrigens, in ganz Mecklenburg-Vorpommern wurden im vergangenen Jahr 8.000 Tonnen illegaler Müll entdeckt. Die Beseitigung ist teuer. Alleine Rostock und Schwerin mussten dafür schon 70.000 Euro bezahlen. 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

0: Beim Feierabend genießen oder auch bei der Spätschicht hört ihr Ostseewelle. Auch im Einzelhandel geht's ja gleich los mit dem Endspurt Richtung Feierabend. Wir tragen euch ganz sanft über die Ziellinie an diesem Mittwochabend. Und das machen wir mit all euren Lieblingshits in der nächsten halben Stunde. Alle Farben, Baby Goodbye aus den aktuellen Charts. Coolen 2000er gibt's von Empire of the Sun, We Are the People. Katy Perry macht sich bereit. Und wir können uns freuen auf was richtig, richtig Kultiges aus den 80ern von Phil Collins. Das und mehr alles gleich nach 19 Uhr. Kleinen Ohrenblick.
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9: Jubel für Großauftrag der Neptunwerft. EU-Parlament macht Abschiebezentren möglich. Guten Abend, ich bin Ingo Lorenz. Bis zu 1000 Jobs für den Raum Rostock soll ein Milliardenauftrag bringen. Auf der Neptunwerft sollen Konverterplattformen gebaut werden für den Strom von Offshore-Windrädern in der Nordsee. André Frank vom Neptun-Betriebsrat zur Ostseewelle.
10: Also jetzt ist ja erstmal der Auftrag erstmal rausgekommen. Und bis der Start losgeht mit dem ersten Rennschritt, also das dauert noch so, sagen wir mal so 2 Jahre bestimmt. Und dann geht das richtig los. Aber Räder drehen sich schon. Dass Leute gesucht werden, qualifizierte Leute auch.
9: Für eine der Plattformen ist der Vertrag schon unterschrieben, eine zweite soll folgen. 500 Arbeitsplätze sollen auf der Werft entstehen, noch einmal so viele bei Zulieferern. Und noch eine gute Wirtschaftsnachricht. Bahnunternehmen Odeck will seine Batteriezüge in Parchim warten und baut dafür die Werkstatt hier aus für 18 Millionen Euro. Ab dem nächsten Jahr will die Odeck ihre Dieselzüge nach und nach durch Akkutriebwagen ersetzen. Die können dann zum einen am Fahrrad aufgeladen werden, wo es einen gibt, und auch in Parchim im Werk.
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9: Das EU-Parlament hat den Weg freigemacht für schnellere Abschiebungen. Die Abgeordneten haben der Rückführungsverordnung zugestimmt. Migranten ohne Bleiberecht können bis zu 30 Monate in Abschiebehaft genommen werden. Und mit der neuen Regelung werden auch spezielle Abschiebezentren außerhalb der EU möglich. Dort sollen abgelehnte Asylbewerber inhaftiert werden, die nicht in ihre Heimatländer abgeschoben werden können. Das waren die Nachrichten. Jetzt zum Sport.
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9: Gerade jetzt geht der neue WM-Abend bzw. die WM-Nacht los mit der Partie Portugal-Demokratische Republik Kongo. Womöglich braucht übrigens ein erfolgreiches WM-Team auch noch einen eigenen Geheimdienst zur Spionageabwehr. Mehrere Medien berichten, das nicht öffentliche Training von Südkorea vor dem Spiel gegen Mexiko sei per Drohne ausgespäht worden. Die wurde zwar von einem mexikanischen Soldaten zum Absturz gebracht, doch die Täter konnten die Reste einsammeln und entkommen. 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Und jetzt das Wetter.
11: 22 Grad haben wir aktuell im Müritz-Nationalpark, 20 Grad im Nationalpark Jasmund auf Rügen. Das geht noch ein bisschen runter auf 14 Grad heute Nacht. Dazu ist es jetzt wechselnd bewölkt im Westen unseres Landes, also so Richtung Mecklenburg haben wir so ein paar Regenschauer mit dabei. Genauso geht es auch den Abend erstmal weiter. Vereinzelt ein bisschen Regen, aber nicht überall. Zwei-Tage-Trend, auch kaum Änderungen. Da gibt es herrlichen Sonnenschein, dann ab und zu mal ein paar Wolken, vielleicht mal Gewitterchen zwischendurch. Morgen bei 28 Grad, übermorgen bei 33 maximal. 19:02 Ostseewelle, der beste Verkehrsservice für unser Land. A20 Richtung Rostock. Unfall gab es kurz hinter der Baustelle Fuchsberg, so am Ende der Baustelle. Hier staut es sich langsam und im Landkreis Mecklenburgische Seenplatte. Der Min am Stadion, Bahnschranken kaputt. Die gehen nicht runter, auch hier bitte schön aufpassen. Insel Usedom zwischen Kölpinsee und Kosero staut es sich an der Baustelle. Hier 30 Minuten Zeitverlust und die Flitzerblitzer. Die stehen aktuell an der A20 in Richtung Lübeck am Anfang der Baustelle Fuchsberg. B96 Rügenzubringer Richtung A20 kurz hinter Branshagen. B109 zwischen Dietrichshagen und Lubmin. Dann B208 zwischen Gardebusch und Rockendorf. B321 in Parchim am Ostring beidseitig. Bernitt Richtung Bützow. Greifswald-Eldena Richtung Lubmin. Am Ortsausgang Hagenow stehen sie Richtung Warlitz. Außerdem zwischen Hinrichshagen und Markgrafenheide. Zwischen Kuchelmiss und Langhagen. In Letzin-Siedlung Richtung Buro. In Neustrelitz, Userina Straße stadtauswärts. Und in Rostock-Röversäger Chaussee stadteinwärts. Habt ihr auch noch welche gesehen? Dann ruft an. Studio-Hotline ist immer die 0381 49 78 110. Denn keiner meldet mehr aktuelle Flitzerblitzer.
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11: Aber alles ganz entspannt. Ihr seid nicht auf der Flucht, ne? Ich bin Mike Ross, das Ross im Radio. Und ich habe aktuell den Sound von Somber für euch. Das ist 12 to 12 für eure Mittwochabend.

Antje in Stralsund ist im mobilen Pflegedienst gerade noch fleißig bei der Abendrunde, hört im Auto Ostseewelle. Dankeschön, dass wir auch dich bei der Spätschicht begleiten dürfen. Empire of the Sun hat sich Antje über die knallrote Ostseewelle-App gewünscht. Hier mit diesem Knaller 2000er. Das ist We Are the People. Attacke!

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0: Alles dabei, was Spaß macht in der Musik, haben wir euch versprochen. Das ist Ostseewelle am Mittwochabend in der nächsten halben Stunde mit DJ Bobo und There's a Party aus den 90ern. Wir können uns auf alle aktuellen Hits freuen, unter anderem von Leonie und Calum Scott, Stay gleich mit dabei und Blood Running von Ray Dalton.
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9: Die noch 150 Kutter- und Küstenfischer in Mecklenburg-Vorpommern sorgen sich sehr um ihre Zukunft, denn sie sollen nächstes Jahr keine Prämie mehr dafür erhalten, ihre Boote für 30 Tage im Hafen zu lassen und nicht zu fischen. Für das Rahmenabkommen zum Kriegsende haben die USA dem Iran nach Medienberichten viele Zugeständnisse gemacht. Truppenabzug, keine Strafmaßnahmen mehr und Ende der Hafenblockaden.
10: Hier bei uns zwischen Müritz und Usedom.
9: Am besten schon morgen Abend sollten wir unsere Autos wegfahren aus der Geschwister-Scholl-Straße in Neubrandenburg. Denn hier findet am Freitag das Stadtteilfest statt, vor der Gesamtschule Vier Tore. Der Straßenabschnitt ist wegen des Festes auch komplett gesperrt, am Freitag von 7 bis 21 Uhr.
0: 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Schauen wir aufs Abendwetter hier bei Ostseewelle. Um die 21 Grad haben wir aktuell noch, ziehen jetzt immer mehr Wolken auf. Bleibt dann heute Abend und über Nacht auch wechselnd bewölkt. Vor allem Richtung Mecklenburg müssen wir noch mit Regen rechnen, da kommt noch ein bisschen was runter. Auch heute Nacht dann bei 14 Grad tiefstens. Und der Zwei-Tage-Trend, ja, es wird immer sommerlicher. Morgen Sonne, Wolken, zwischendurch mal ein Gewitterchen bei 28 Grad. Übermorgen dann 33 Grad maximal, dazu viel Sonnenschein und natürlich auch über den Tag mal ein Gewitter. 19.30 Uhr, Ostseewelle, der beste Verkehrsservice für unser Land. Landkreis Mecklenburgische Seenplatte, schauen wir nach den Minen am Stadion. Hier sind die Bahnschranken kaputt, hier ein bisschen aufpassen. Die Flitzerblitzer, die stehen an der A20 Richtung Lübeck am Anfang der Baustelle Fuchsberg. B96 Rügenzubringer Richtung A20 kurz hinter Branshagen. E109 zwischen Dietrichshagen und Lubmin. Außerdem B208 zwischen Gardebusch und Roggendorf. B321 in Parchim am Ostring beidseitig. Bernit Richtung Bezug kann es euch erwischen. Dann Greifswald-Eldena Richtung Lubmin. Am Ortsausgang Hagenow Richtung Warlitz. Zwischen Hinrichshagen und Markgrafenheide. Zwischen Kuchelmiss und Langhagen. In Letzin-Siedlung Richtung Buro. Außerdem in Neustrelitz, Userina Straße stadtauswärts. Und in Rostock, Röversäger Chaussee stadteinwärts. Habt ihr auch noch welche gesehen? Ruft an, Studio-Hotline ist die 0381 49 78 110. Denn keiner meldet mehr aktuelle Flitzerblitzer.
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Ihr hört Ostseewelle am Mittwochabend und ihr werdet morgen früh noch mehr Spaß beim Aufstehen haben. Das verspreche ich euch. Unser Nationaltrainer Julian Nagelsmann, der ist jetzt schon 1000 Tage im Amt. Ist mit unseren Jungs ja am Wochenende auch mehr als erfolgreich in die Fußball-Weltmeisterschaft gestartet. Und das hat uns über Umwegen also mal auf so eine tolle Idee gebracht. Welche Sätze gibt es, die wir bei der WM, aber auch im Bett sagen können? Was passt in beiden Richtungen? Ihr habt Ideen? 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Und zwar morgen früh im Guten Morgen von 5 bis 10. Ich glaube, das wird ein ziemlich spaßiger Start in den Tag.

Ihr macht's wie die meisten hier im Land. Ihr hört Ostseewelle. Seit über 30 Jahren sind wir euer Kumpel mit all euren Lieblingshits. Musik aus unserem ersten Sendejahr habt ihr gerade eben gehört von DJ Bobo. There's a Party. Und hier gibt's was Aktuelles hinterher von Leonie und Callum

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1: Ludwigslust feiert 150 Jahre Stadtrecht und von der Kirchengemeinde gibt es ein besonderes Geschenk in Form eines Konzertes in der Stadtkirche, erzählt Jörg Zimmermann vom Kirchengemeinderat.
2: Es wird eine Bachkantate erklingen und der erste Teil aus dem Messias von Georg Friedrich Händel.
1: Vor allem Händels Messias ist bewusst für diesen Anlass ausgewählt.
2: Mit dem Messias verbindet sich mit Ludwigslust schon eine besondere Geschichte, weil die zweite oder dritte komplette Aufführung in Deutschland fand hier in Ludwigslust statt. Von daher gibt es schon eine historische Bindung zwischen dem Messias-Aufführung und der Ludwigsluster Stadtkirche.
1: Mit dem Konzert startet morgen um 19 Uhr die Festwoche zum Stadtjubiläum. Karten gibt es im Gemeindebüro und in der Ludwigslust-Information. Am Sonntag findet um 10 Uhr außerdem ein Festgottesdienst statt, anlässlich des Stadtjubiläums der Stadt Ludwigslust. Aus der Ostseewelle, Kirchenredaktion, Jana Kaniette.
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8: Küstenfischer sollen nächstes Jahr keine Prämie mehr erhalten. USA knicken vor Iran ein für Abkommen. Guten Abend, ich bin Ingo Lorenz. Die Region Rostock hofft auf viele neue Jobs durch den Milliardenauftrag für Offshore-Windstromplattformen. Doch eine andere Branche an der Küste sieht düsteren Zeiten entgegen, die Fischer. Denn sie sollen ab dem nächsten Jahr keine Ausgleichszahlung mehr erhalten, dafür, dass sie ihren Kutter 30 Tage im Hafen lassen. Wegen der immer kleineren Fangmengen arbeiten nur noch 150 Küstenfischer hier. Eigentlich war die Hoffnung, durch die Fangpausen würden sich die Fischbestände in der Ostsee etwas erholen, haben sie nicht. Ein 10-jähriger Junge hat sich in Beutzenburg auf einem Pocketbike schwer verletzt. Er ist mit dem Elektro-Kindermotorrad ohne Straßenzulassung auf einem Feldweg gefahren, vom Weg abgekommen und in einen Gartenzaun gekracht. Ein Rettungswagen hat ihn mit einer schweren Beinverletzung ins Krankenhaus gebracht. Die Polizei ermittelt jetzt auch gegen die Eltern wegen des Verdachts, sie hätten ihm das auf der öffentlichen Straße erlaubt.
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8: Und noch eine Blamage für US-Präsident Trump. Nicht mit einem schnellen und machtvollen Sieg, sondern die USA sind nach mehreren Medienberichten dem Iran sehr weit entgegengekommen, um das Rahmenabkommen für ein Kriegsende zu erreichen. Es sieht demnach vor, dass die USA sämtliche Strafmaßnahmen gegen den Iran zurücknehmen, ihre Hafenblockaden im Persischen Golf beenden und Soldaten aus der Region abziehen. Der Iran verpflichtet sich, die Straße von Hormuz wieder freizugeben und auf Atomwaffen zu verzichten. Die Verbraucherschutztruppe von Foodwatch lässt uns derzeit wieder abstimmen über den Windbeutel des Jahres, die größte Werbelüge oder sonstige Trickserei. Aussichtsreicher Kandidat ist unter anderem der Bio-Joghurt Matcha Mango von Andexer. Die grüne Farbe kommt vom Algenpulver, denn Matcha ist nur zu 0,1% drin. Und die Libido-Gummibärchen von Beauty Bear sollen unser Liebesleben ankurbeln. Hier sagt Foodwatch, das funktioniert bestenfalls, wenn wir dran glauben. Die Libido-Bears kosten 27 mal so viel wie normale Gummibärchen. 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Und jetzt das Wetter.
9: 18 Grad haben wir aktuell am Greifswalder Bodden, 20 am Klützer Winkel. Das geht noch ein bisschen runter auf 17 bis 14 Grad tiefstens heute Nacht. Es bleibt heute Abend und über Nacht auch wechselnd bewölkt, überwiegend trocken und ganz vereinzelt kann es noch mal so ein paar kleinere Regenschauer geben. Und der Zwei-Tage-Trend immer sonniger, also immer sommerlicher. Morgen viel Sonne, ein paar Wolken. Zwischendurch kann es mal ein Gewitter geben bei 28 Grad. Übermorgen dann schon 33 Grad, dazu viel Sonne und über den Tag auch mal ein Gewitter. 20.02 Uhr, Ostseewelle, der beste Verkehrsservice für unser Land. Soweit ist alles frisch, alles frei auf unseren Straßen. Euch eine gute Fahrt, auf den Autobahnen natürlich auch. Flitzerblitzer haben wir. Und zwar an der B96, Rügenzubringer Richtung A20, kurz hinter Brandshagen. B109 zwischen Dietrichshagen und Lubmin. B208 zwischen Gadebusch und Roggendorf. Dann B321 in Parchim am Ostring beidseitig. Bernit Richtung Bützow kann es euch erwischen. Greifswald-Eldena Richtung Lubmin. Zwischen Hinrichshagen und Markgrafenheide. Außerdem zwischen Kuchelmiss und Langhagen, in Letzin-Siedlung Richtung Buro, Neustrelitz, Userina Straße stadtauswärts und in Rostock-Röversäger Chaussee stadteinwärts. Habt ihr auch noch welche gesehen? Dann ruft an, Studio-Hotline ist die 0381 49 78 110, denn keiner meldet mehr aktuelle Flitzerblitzer.
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9: Jo, ich bin Mike Ross, da ist Ross im Radio und gleich machen wir wieder Platz für eure Meinung. Ostseewelle ist ja das Mitmachradio hier im Land und gleich entscheidet ihr wieder ganz aktiv mit über Hit oder Shit. Gegen 20.15 Uhr legen wir los und entdecken brandneue Musik. Eine Kult-Boy-Group meldet sich nämlich zurück. Und dazu haben wir Kamerad mit Hack Yourself, gleich Naturlieber, ihr Houdini.

Mittwochabend, ihr hört Ostseewelle und mischt hier immer ganz aktiv mit. Jetzt machen wir euch wieder direkt zu unserem Musikchef. Die Backstreet Boys sind nämlich wieder da. Und zwar mit einem brandneuen Hit. Die Jungs gehören ja zu den erfolgreichsten Boygroups weltweit. In den vergangenen 30 Jahren, oder über 30 Jahren muss man ja sagen, wurden ja viele ihrer Hits mit Gold und Platin ausgezeichnet. 8-mal wurden sie schon für Grammys nominiert. Im Oktober kommen sie wieder live nach Deutschland. 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Und einen Vorgeschmack auf diese neue Tour der Backstreet Boys gönnen wir uns jetzt mal. Der brandneue Hit der Jungs heißt Bottle Up. Wir hören jetzt mal gemeinsam rein und hinterher sagt er uns live am Telefon, was ihr von diesem Ding haltet. Ist das ein Hit oder eher Shit? Studio-Hotline gebe ich euch schon mal. Das ist die 0381 49 78 110. Aber erstmal reinhören. Hier sind die Backstreet Boys bei Ostseewelle. Geht ganz ruhig los.

0: föhnt, der hat was, oder? Funky Sound, Bottle Up von den Backstreet Boys bei Ostseewelle. Was meint ihr? Ist das ein Hit oder eher Shit? Eure Meinung ist uns ganz wichtig. Findet ihr das Ding gut oder schlecht? Alle ran ans Telefon. Einer nach dem anderen kommt jetzt live durch hier im Radio. Studio-Hotline ist die 0381 49 78 110. Sagt uns gerne, wie ihr das Ding findet, gut, schlecht. Eure Meinung ist gefragt. Wir springen ran an Leitung 1. Guten Abend.
1: Hallo, Mike, hier ist der Thomas aus Lübs.
0: Hi.
1: Hi. Auf jeden Fall einen Daumen nach oben. Ich mag Backstreet Boys so gerne und das die öfter spielen.
0: Okay, machen wir einen Strich bei Hit. Danke, ja, Thomas. Ja. Schöne Grüße. Macht dir einen schönen Abend.
1: Das ist ja auch was, Mike. Bis morgen, ne?
0: Bis dahin.
1: Tschüss.
0: So, jetzt gleich weiter an Leitung 2. Hallöchen.
2: Hallo, Mike. Ist der Dennis hier?
0: Oh, ich habe jetzt kein Wort verstanden. Wer ist dran?
2: Ist der Dennis. Ich sag, das ist Shit.
0: Das ist Shit. Dennis, danke fürs Mitmachen. Macht dir einen schönen Abend, ja?
2: Jo.
0: Und gleich der nächste. Hallöchen.
3: Hallo, hier ist Michael aus Schwerin. Oh mein. Also ich sag, das ist ein Hit.
0: Das ist ein Hit. Machen wir einen Strich für Michael aus Schwerin. Reine Männerrunde heute hier. Danke fürs Mitmachen. Macht dir einen schönen Abend, ja?
3: Ebenso, danke. Ciao, ciao.
0: 0381 49 78 110. Klingelt durch, sagt uns, wie ihr das Ding findet. Die Backstreet Boys, Bottle Up, brandneuer Hit bei Ostseewelle. Spielen oder nicht spielen, gut oder schlecht. Wir werfen mal in der Zwischenzeit einen kleinen Blick auf WhatsApp. Oh, hier rattert es ganz schön los. Martina schreibt, guten Abend, ich finde den Song gut. Liebe Grüße und einen schönen Abend, Martina aus Rostock. Bei gut, sagen wir, das gibt einen Strich auf der Hitseite. Mike schreibt, Nicole und Mike aus Sassnitz schreiben, echter Flop, langweiliger Song. Sorry, ne? Machen wir einen Strich bei Shit. Gehen wir nochmal ran ans Telefon. Wer ist hier noch dran? Guten Abend.
4: Jo,
0: das habe ich jetzt nicht verstanden. Sag nochmal.
4: Hier ist Jörg aus Greifswald. Das ist ein Hit.
0: Das ist ein Hit. Okay, Jörg, danke schön fürs Mitmachen. Auch dir einen schönen Abend.
4: Jo, gleich mal. Ciao.
0: Und Sören hat noch eine WhatsApp reingeschickt hier. Der schreibt voll der Shit. Liebe Grüße, Sören. Machen wir einen Strich auf der anderen Seite. Nochmal ran ans Telefon. Hallöchen.
5: Hi, hier ist der Mo.
0: Hi Mo.
5: Ihr wolltet noch eine Meinung haben zu den neuen Songs der Backstreet Boys.
0: Genau.
5: Jo, also tatsächlich das eher so ein generischer Kram. Finde ich gar nicht gut. Hatte früher ein bisschen mehr Eigenpotenzial.
0: Ja, die hatten früher ein bisschen mehr Pep drin, ne? Aber wie gesagt, alles Geschmackssache. Ich finde den zum Beispiel ganz cool. Wir machen für dich mal einen Strich auf der Shit-Seite. Dann steht es jetzt aktuell 4-4. Danke fürs Mitmachen.
5: Jo, gerne. Und schönen Abend.
0: Dir auch. Und dann gehen wir ran an die nächste Leitung. Wer ist noch dran? Hi.
6: Ja, hallo, hier ist Thorsten aus Kribbelsmühlen. Ich sage auf jeden Fall ein Hit.
0: Ein Hit. Machen wir einen Strich auf der Hitseite. 5-4. Danke, Thorsten. Macht dir einen schönen Abend.
6: Danke, gleichfalls.
0: So, geht der Kopf nochmal links rüber Richtung WhatsApp. Anja hat noch reingeschrieben. Hier, hallo Anja hier aus Gardebusch. Das Lied ist Shit. Machen wir auch für Anja einen Strich bei Shit. Dirk schreibt Hit. Das dauert immer ein bisschen, bis die Nachrichten hier aufgehen. Dann haben wir Holger noch mit dabei. Hallo. Top, Daumen nach oben, machen wir einen Strich bei Hit. Wen haben wir noch hier? Gabriel. Gabriel schickt bloß einen Link hier rein, den können wir jetzt hier nicht anklicken. Wen haben wir hier noch? Andreas. Andreas schreibt, ich würde das als Hit bezeichnen. Dann machen wir noch einen Strich bei Hit. Wo sind wir denn hier bei 8-5? Einen nehmen wir noch am Telefon rein hier. Studio Hotline 0381 49 78 110. Wer ist dran? Hi.
7: Hallo, hier ist die Fabi. Ich höre euch gerade.
0: Ja, Fabi. Ich höre dich auch. Was sagst du?
7: Ich sage, das ist voll der Hit.
0: Gut, Fabi, dann machen wir einen Strich hier an dieser Stelle. Und damit hast du es auch bestimmt, also mitbestimmt. Danke fürs Mitmachen.
7: Tschüss,
0: macht euch einen schönen Abend. So, wo sind wir? Wir sind bei 9-5 für Hit. Das habt ihr so entschieden. Euer Feedback natürlich immer ganz wichtig. Das geben wir so weiter an die Musikredaktion und können euch so versprechen, dass wir auch weiterhin immer das beste Musikprogramm für euch am Start haben, weil wir immer gemeinsam entscheiden, was wir hier machen oder auch nicht machen. Also, Backstreet Boys, Bottle Up, haken wir ab. Und zwar mit einem einfachen 9-5 von euch bestimmt. Neue Runde Hit oder Shit gibt's morgen Abend wieder um 20.15 Uhr. Selbe Stelle, selbe Welle, nämlich Ostseewelle mit euch live am Telefon. Macht euch einen schönen Mittwochabend.

0: Abend mit Ostseewelle. Wir haben immer die meiste Musik mit allen aktuellen Hits für euch am Start, auch in der nächsten halben Stunde. Dann unter anderem Samba mit dabei, mit Homewrecker und auch Miles Smith mit Stay If You Wanna Dance. Kleinen Ohrenblick, geht gleich weiter.
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0: Hier ist das Abendwetter bei Ostseewelle. Es bleibt wechselnd bewölkt heute Abend und über Nacht. Ganz vereinzelt kann es mal nass werden. Das Ganze aktuell bei Temperaturen um 17, 18 Grad. Das geht noch ein bisschen runter auf 14 heute Nacht. Und der Zwei-Tage-Trend, immer sommerlicher, immer heißer. Morgen kriegen wir 28 Grad maximal. Viel Sonne, ab und zu ein paar Wolken. Zwischendurch vielleicht auch mal so Gewitterchen. Und übermorgen dann 33 Grad maximal. Nicht überall, aber streckenweise schießt das Thermometer ganz schön hoch. Dazu kriegen wir viel Sonnenschein. Und über den Tag auch mal ein Gewitter. 20.32 Uhr, Ostseewelle, der beste Verkehrsservice für unser Land. Soweit alles frisch, alles frei auf unseren Straßen und Autobahnen. Euch eine gute Fahrt. Flitzerblitzer stehen aktuell an der B96 Rügenzubringer Richtung A20, kurz hinter Pranzhagen. B109 zwischen Dietrichshagen und Lubmin. B208 zwischen Gardebusch und Rockendorf. Bernitz Richtung Bützow. Dagun an der Schraube beidseitig. Dann Greifswald-Eldena Richtung Lubmin. Zwischen Hinrichshagen und Markgrafenheide. Zwischen Kuchelmiss und Langenhagen. In Letzin-Siedlung Richtung Buro und in Neustrelitz, Userener Straße, stadtauswärts.
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2: Ich bin Dirk Zeitler. Die Innenminister von Bund und Ländern sind mit einer vor allem auf Fragen der zivilen Verteidigung fokussierten Tagesordnung in ihre Frühjahrskonferenz gestartet. Nachdem die irreguläre Migration zuletzt deutlich abgenommen hat, steht das Thema Asylpolitik diesmal bei der Innenministerkonferenz nicht so stark im Vordergrund. Der Fokus des dreitägigen Treffens in Hamburg liegt diesmal stärker auf Fragen des Katastrophen- und Zivilschutzes, auch wegen möglicher Bedrohungsszenarien mit Blick auf Russland. Bundeskanzler Merz geht davon aus, dass der Bundestag unmittelbar vor der parlamentarischen Sommerpause im Juli über das für einen möglichen Bundeswehreinsatz in der Straße von Hormuz nötige Mandat entscheiden wird. Die Bundesregierung sei bereit, eine Feuerpause oder einen Waffenstillstand abzusichern, sagte Merz am Rande des G7-Gipfels.
3: Deutschland wird helfen. Es liegt in unserem Interesse, dass der Frieden hält. Wir brauchen einen stabilen Nahen und Mittleren Osten. Wir brauchen eine Klarheit bei den Seewegen, freie Seewege. Wir brauchen stabile Energiepreise.
2: Die USA zeigen sich im Kreis der G7-Staaten wieder konstruktiver. Zum Abschluss des dreitägigen Gipfels verständigten sich die führenden demokratischen Wirtschaftsmächte auf gemeinsame Positionen zum Konflikt im Nahen Osten und zum Ukraine-Krieg. Kampf gegen das Liegestuhlchaos. Griechenland will bei der Kontrolle von Stränden künftig verstärkt auf Drohnen- und Satellitenbilder setzen. Dem Parlament in Athen liegt ein entsprechender Gesetzentwurf vor.
4: Für Strandbarbesitzer in Griechenland heißt es künftig, nicht nur die Gäste im Blick behalten, sondern auch den Luftraum. Drohnen sollen kontrollieren, ob zu viele Liegestühle und Sonnenschirme aufgestellt werden, wer seinen Strandabschnitt etwas zu großzügig möbliert. Könnte statt voller Kasse bald eine saftige Rechnung vom Staat bekommen. Und während die Urlauber irgendwann unter dem Sonnenschirm einschlafen, macht die Drohne keine Siesta. Aus Athen, Takis Zafos.
2: Zum Sport. RB Leipzig hat sich von Trainer Ole Werner nach nur einem Jahr getrennt. Das teilte der Fußball-Bundesligist mit. Nachfolger soll nach übereinstimmenden Medienberichten der Argentinier Martin de Michelis werden. Der 45 Jahre alte frühere Abwehrspieler von Bayern München war bislang Trainer von RCD Mallorca.
5: Schauen wir aufs Abendwetter hier bei Ostseewelle. Es ist wechselnd bewölkt, überwiegend auch trocken. Nur ganz vereinzelt kann es heute im Laufe des Abends und über Nacht noch mal ein bisschen nass werden. Dann bei Temperaturen zwischen 17 und 14 Grad tiefstens rundherum. Der Zwei-Tage-Trend aber immer sommerlicher. Morgen viel Sonne, zwischendurch mal Wolken. Ganz vereinzelt mal ein Gewitter bei 28 Grad. Übermorgen 33 Grad maximal. Dazu viel Sonne und über den Tag auch mal ein Gewitter.
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1: Tame Impala und Jenny mit Dracula.

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2: Ich bin Ursula Winkler. Die USA zeigen sich im Kreis der G7-Staaten wieder konstruktiver. Zum Abschluss eines dreitägigen Gipfels in Evian verständigten sich die führenden demokratischen Wirtschaftsmächte auf gemeinsame Positionen zum Konflikt im Nahen Osten und zum Ukraine-Krieg. Kanzler Merz und der Gastgeber Frankreichs Präsident Macron bezeichneten den Gipfel als Erfolg.
3: Der Gipfel am Genfer See habe den demokratischen Wirtschaftsmächten eine enge Abstimmung ermöglicht, um auf die Krisen zu antworten und an den großen aktuellen Herausforderungen zu arbeiten, betonte Präsident Macron. Wenn die Gipfeleuphorie verflogen ist, muss sich aber erst noch zeigen, ob die in Evian gefundene Einigkeit hält. Kommen Europäer und die USA auf dem Weg zu einer Friedenslösung für die Ukraine voran? Und hält die Abmachung mit dem Iran, sodass Amerikaner und Europäer die Straße von Hormuz wieder sicher befahrbar machen können und die Wirtschaft wieder in Schwung kommt? Michael Evers, Evian.
2: Das Europaparlament hat dem Vorhaben der umstrittenen Rückkehrzentren für abgelehnte Asylbewerber in Drittstaaten zugestimmt. Die EU-Staaten müssen noch final zustimmen, das gilt aber als Formalie.
4: In die geplanten Abschiebezentren außerhalb der EU sollen Ausreisepflichtige kommen, die nicht in ihre Herkunftsländer zurückgebracht werden können, etwa weil das Heimatland sich weigert, sie zurückzunehmen. Unbegleitete Minderjährige sollen dahin nicht abgeschoben werden, Familien mit Kindern dagegen schon. Daran gibt es Kritik von Flüchtlingsverbänden. Ebenso daran, welche Deals mit den jeweiligen Drittstaaten dann gemacht werden und zu welchem Preis. Noch ist unklar, welche Länder bereit wären, diese Zentren einzurichten. Laut Bundesinnenminister Dobrindt sollen noch in diesem Jahr Vereinbarungen getroffen werden. Tine Klimach, Nachrichtenredaktion.
2: Die Innenminister von Bund und Ländern haben ihre dreitägige Frühjahrskonferenz in Hamburg begonnen. Der Fokus liegt vor allem auf Fragen der zivilen Verteidigung. Nachdem die irreguläre Migration zuletzt deutlich abgenommen hat, steht das Thema Asylpolitik diesmal bei der Innenministerkonferenz nicht so stark im Vordergrund. Es geht eher um den Katastrophen- und Zivilschutz, auch wegen möglicher Bedrohungsszenarien mit Blick auf Russland. Zum Fußball. Superstar Cristiano Ronaldo ist mit Portugal nur sehr verhalten in die WM gestartet. Das als Mitfavorit gehandelte Team kam gegen den Außenseiter Demokratische Republik Kongo nur zu einem 1:1 Unentschieden.
5: Schauen wir aufs Abendwetter hier bei Ostseewelle. Es ist wechselnd bewölkt, überwiegend auch trocken. Nur ganz vereinzelt kann es heute im Laufe des Abends und über Nacht noch mal ein bisschen nass werden. Dann bei Temperaturen zwischen 17 und 14 Grad tiefstens rundherum. Der Zwei-Tage-Trend aber immer sommerlicher. Morgen viel Sonne, zwischendurch mal Wolken. Ganz vereinzelt mal ein Gewitter bei 28 Grad. Übermorgen 33 Grad maximal. Dazu viel Sonne und über den Tag auch mal ein Gewitter.
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1: Ich bin Ursula Winkler. Kanzler Merz geht davon aus, dass der Bundestag unmittelbar vor der parlamentarischen Sommerpause im Juli über das Mandat für einen möglichen Bundeswehreinsatz in der Straße von Hormuz entscheiden wird. Die Bundesregierung sei bereit, eine Feuerpause oder einen Waffenstillstand abzusichern, sagte Merz am Rande des G7-Gipfels.
2: Deutschland wird helfen. Es liegt in unserem Interesse, dass der Frieden hält. Wir brauchen einen stabilen Nahen und Mittleren Osten. Wir brauchen eine Klarheit bei den Seewegen, freie Seewege. Wir brauchen stabile Energiepreise. Unsere Hilfe kann auch ein militärisches Engagement vor Hormuz beinhalten. Ein entsprechendes Mandat wird die Bundesregierung dem Bundestag vorschlagen, wenn und sobald die entsprechenden Voraussetzungen gegeben sind.
1: Kanzler Merz in Evian. Die Bundesregierung hat zugesagt, bei einem Kriegsende ein Minenjagdboot und ein Versorgungsschiff zur Sicherung der Handelsroute zur Verfügung zu stellen. Beide Schiffe sind bereits im östlichen Mittelmeer. Ist der Staat beim Bürgergeld zu großzügig? Die Koalition hat lange darüber gestritten. Ab dem 1. Juli gelten nun neue Regeln. Innenminister Dobrindt sieht die Chance auf Milliardeneinsparungen. Kritik kam von der SPD und aus der Opposition.
3: Kürzungen bei der Grundsicherung würden weder erhebliche Einsparungen bringen, noch die Wirtschaft wieder in Schwung. Davon ist Bernd Rützel von der SPD überzeugt. Er ist der Vorsitzende des Sozialausschusses im Bundestag. Den Vorschlag des Innenministers hält er für realitätsfern, genauso wie die Grünen im Bundestag. Dobrindts Politik sei unseriös. Auch der Sozialverband Deutschland blickt kritisch auf die Einsparpläne. Kürzungen bei der Grundsicherung würden das Existenzminimum angreifen, das verfassungsmäßig garantiert ist. Außerdem würde das Betroffene noch ärmer machen und die Gesellschaft weiter spalten. Fiona Reinhardt, Nachrichtenredaktion.
1: Das in Schorndorf bei Stuttgart leblos in einem Auto entdeckte Kleinkind ist nach ersten Ermittlungen der Polizei von seiner Mutter im Fahrzeug vergessen worden. Die 44-Jährige fand das etwa 20 Monate alte Mädchen erst nach mehreren Stunden am Nachmittag wieder im Auto. Die alarmierten Rettungskräfte konnten das Kind aber nicht mehr wiederbeleben. Zum Fußball. Superstar Cristiano Ronaldo ist mit Portugal nur sehr verhalten in die WM gestartet. Der Mitfavorit kam gegen den Außenseiter Demokratische Republik Kongo nur zu einem 1:1 Unentschieden.
4: Schauen wir aufs Abendwetter hier bei Ostseewelle. Es ist wechselnd bewölkt, überwiegend auch trocken. Nur ganz vereinzelt kann es heute im Laufe des Abends und über Nacht noch mal ein bisschen nass werden. Dann bei Temperaturen zwischen 17 und 14 Grad tiefstens rundherum. Der Zwei-Tage-Trend aber immer sommerlicher. Morgen viel Sonne, zwischendurch mal Wolken. Ganz vereinzelt mal ein Gewitter bei 28 Grad. Übermorgen 33 Grad maximal. Dazu viel Sonne und über den Tag auch mal ein Gewitter.
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1: Harry Styles, American Girls.

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1: Das sind Another featuring 54 Ultra mit Talk to You.

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1: Ich bin Ursula Winkler. Einen Tag nach dem G7-Gipfel kommt Kanzler Merz am Abend mit Staats- und Regierungschefs der anderen EU-Staaten zusammen. Bei dem EU-Gipfel geht es unter anderem um das Abkommen zum Ende des Iran-Kriegs. Ein weiteres Thema in Brüssel, die Lage in der Ukraine und die Beziehungen zu China.
2: Es gibt verschiedene große Themen bei dem EU-Gipfel. Ganz sicher werden die Teilnehmer des gerade beendeten G7-Gipfels über die US-Sicht auf den Krieg mit dem Iran berichten. Und natürlich ist das zunehmende wirtschaftliche Gewicht Chinas ein Thema. Keine Konfrontation, heißt es in Brüssel, aber beispielsweise weniger Abhängigkeit von chinesischen Rohstoffen. Und ganz sicher wird man auch jetzt wieder über die EU-Haushaltsplanung bis 2034 sprechen. Knapp 1,8 Billionen Euro will die Kommission ausgeben. Darüber gibt es jede Menge Streit. Dieter Ebeling, Brüssel.
1: Die SPD weist Forderungen von Bundesinnenminister Dobrindt nach Kürzungen bei der neuen Grundsicherung strikt zurück. Dobrindt hatte gefordert, bei den Regelsätzen zu kürzen. Zum Inkrafttreten der schwarz-roten Bürgergeldreform am 1. Juli sagte er dem Fokus, das Bürgergeld mit knapp 50 Milliarden Euro pro Jahr kann einen entscheidenden Beitrag zur Konsolidierung leisten. Unterstützung im Grundsatz kam von der CSU im Bundestag, scharfer Widerspruch dagegen vom Koalitionspartner SPD und aus der Opposition. Kampf gegen das Liegestuhlchaos. Griechenland will bei der Kontrolle von Stränden künftig verstärkt auf Drohnen und Satellitenbilder setzen. Dem Parlament in Athen liegt ein entsprechender Gesetzentwurf vor.
3: Für Strandbarbesitzer in Griechenland heißt es künftig, nicht nur die Gäste im Blick behalten, sondern auch den Luftraum. Drohnen sollen kontrollieren, ob zu viele Liegestühle und Sonnenschirme aufgestellt werden, wer seinen Strandabschnitt etwas zu großzügig möbliert. Könnte statt voller Kasse bald eine saftige Rechnung vom Staat bekommen. Und während die Urlauber irgendwann unter dem Sonnenschirm einschlafen, macht die Drohne keine Siesta. Takis Athen.
1: Zum Fußball. Superstar Cristiano Ronaldo ist mit Portugal nur sehr verhalten in die WM gestartet. Der Mitfavorit kam gegen den Außenseiter Demokratische Republik Kongo nur zu einem 1:1 Unentschieden.
4: Nachtschwärmer, schauen wir mal aufs Wetter hier bei Ostseewelle. Es ist wechselnd bewölkt. Ganz vereinzelt wird es auch in den nächsten Stunden mal ein bisschen nass, aber nicht überall, bei 17 bis 14 Grad tiefstens rundherum. Tagsüber kriegen wir 28 Grad maximal. Dazu viel Sonne, hier und da auch ein paar Wolken und ab und zu mal ein Gewitter. Und der Zwei-Tage-Trend noch heißer. 33 Grad maximal, dazu viel Sonnenschein und natürlich auch immer mal wieder ein Gewitter zwischendurch.
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1: 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Roe Byrne mit Fairly Happy.

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1: Ich bin Ursula Winkler. Die USA zeigen sich im Kreis der G7-Staaten wieder konstruktiver. Zum Abschluss eines dreitägigen Gipfels in Evian verständigten sich die führenden demokratischen Wirtschaftsmächte auf gemeinsame Positionen zum Konflikt im Nahen Osten und zum Ukraine-Krieg. Kanzler Merz und der Gastgeber Frankreichs Präsident Macron bezeichneten den Gipfel als Erfolg.
2: Der Gipfel am Genfer See habe den demokratischen Wirtschaftsmächten eine enge Abstimmung ermöglicht, um auf die Krisen zu antworten und an den großen aktuellen Herausforderungen zu arbeiten, betonte Präsident Macron. Wenn die Gipfeleuphorie verflogen ist, muss sich aber erst noch zeigen, ob die in Evian gefundene Einigkeit hält. Kommen Europäer und die USA auf dem Weg zu einer Friedenslösung für die Ukraine voran? Und hält die Abmachung mit dem Iran, sodass Amerikaner und Europäer die Straße von Hormus wieder sicher befahrbar machen können und die Wirtschaft wieder in Schwung kommt? Michael Evers, Evian.
1: Das Europaparlament hat dem Vorhaben der umstrittenen Rückkehrzentren für abgelehnte Asylbewerber in Drittstaaten zugestimmt. Die EU-Staaten müssen noch final zustimmen, das gilt aber als Formalie.
3: In die geplanten Abschiebezentren außerhalb der EU sollen Ausreisepflichtige kommen, die nicht in ihre Herkunftsländer zurückgebracht werden können, etwa weil das Heimatland sich weigert, sie zurückzunehmen. Unbegleitete Minderjährige sollen dahin nicht abgeschoben werden, Familien mit Kindern dagegen schon. Daran gibt es Kritik von Flüchtlingsverbänden. Ebenso daran, welche Deals mit den jeweiligen Drittstaaten dann gemacht werden und zu welchem Preis. Noch ist unklar, welche Länder bereit wären, diese Zentren einzurichten. Laut Bundesinnenminister Dobrindt sollen noch in diesem Jahr Vereinbarungen getroffen werden. Tine Klimach, Nachrichtenredaktion.
1: Die Menschen in Deutschland haben im vergangenen Jahr ihre täglichen Einkäufe häufiger bargeldlos bezahlt. Das zeigt eine Studie der Bundesbank. Erstmals seit der ersten Analyse vor 18 Jahren lagen die bargeldlosen Bezahlmethoden vorn. 55% der Zahlungen erfolgten mit Karte oder Smartphone, 45% in bar. Zum Fußball. Superstürmer Harry Kane hat England einen perfekten Start in die WM-Titelmission beschert. Der Kapitän war mit einem Doppelpack der entscheidende Mann beim 4:2-Sieg im ersten Gruppenspiel gegen Kroatien. Zuvor hatte Portugal mit Topstar Cristiano Ronaldo gegen den Außenseiter Demokratische Republik Kongo nur ein 1:1 Unentschieden erreicht.
4: Nachtschwärmer, schauen wir mal aufs Wetter hier bei Ostseewelle. Es ist wechselnd bewölkt. Ganz vereinzelt wird es auch in den nächsten Stunden mal ein bisschen nass, aber nicht überall, bei 17 bis 14 Grad tiefstens rundherum. Tagsüber kriegen wir 28 Grad maximal. Dazu viel Sonne, hier und da auch ein paar Wolken und ab und zu mal ein Gewitter. Und der Zwei-Tage-Trend noch heißer. 33 Grad maximal, dazu viel Sonnenschein und natürlich auch immer mal wieder ein Gewitter zwischendurch.
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1: 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Jetzt Leonie und Calum Scott.

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1: Ich bin Ursula Winkler. Kanzler Merz geht davon aus, dass der Bundestag unmittelbar vor der parlamentarischen Sommerpause im Juli über das Mandat für einen möglichen Bundeswehreinsatz in der Straße von Hormuz entscheiden wird. Die Bundesregierung sei bereit, eine Feuerpause oder einen Waffenstillstand abzusichern, sagte Merz am Rande des G7-Gipfels.
2: Deutschland wird helfen. Es liegt in unserem Interesse, dass der Frieden hält. Wir brauchen einen stabilen Nahen und Mittleren Osten. Wir brauchen freie Seewege. Wir brauchen stabile Energiepreise. Unsere Hilfe kann auch ein militärisches Engagement vor Hormuz beinhalten. Ein entsprechendes Mandat wird die Bundesregierung dem Bundestag vorschlagen, wenn und sobald die entsprechenden Voraussetzungen gegeben sind.
1: Kanzler Merz in Evian. Die Bundesregierung hat zugesagt, bei einem Kriegsende ein Minenjagdboot und ein Versorgungsschiff zur Sicherung der Handelsroute zur Verfügung zu stellen. Beide Schiffe sind bereits im östlichen Mittelmeer. Ist der Staat beim Bürgergeld zu großzügig? Die Koalition hat lange darüber gestritten. Ab dem 1. Juli gelten nun neue Regeln. Innenminister Dobrindt sieht die Chance auf Milliardeneinsparungen. Kritik kam von der SPD und aus der Opposition.
3: Kürzungen bei der Grundsicherung würden weder erhebliche Einsparungen bringen, noch die Wirtschaft wieder in Schwung. Davon ist Bernd Rützel von der SPD überzeugt. Er ist der Vorsitzende des Sozialausschusses im Bundestag. Den Vorschlag des Innenministers hält er für realitätsfern, genauso wie die Grünen im Bundestag. Dobrindts Politik sei unseriös. Auch der Sozialverband Deutschland blickt kritisch auf die Einsparpläne. Kürzungen bei der Grundsicherung würden das Existenzminimum angreifen, das verfassungsmäßig garantiert ist. Außerdem würde das Betroffene noch ärmer machen und die Gesellschaft weiter spalten. Fiona Reinhardt, Nachrichtenredaktion.
1: Das in Schorndorf bei Stuttgart leblos in einem Auto entdeckte Kleinkind ist nach ersten Ermittlungen der Polizei von seiner Mutter im Fahrzeug vergessen worden. Die 44-Jährige fand das etwa 20 Monate alte Mädchen erst nach mehreren Stunden am Nachmittag wieder im Auto. Die alarmierten Rettungskräfte konnten das Kind aber nicht mehr wiederbeleben. Zum Fußball. Superstürmer Harry Kane hat England einen perfekten Start in die WM-Titelmission beschert. Der Kapitän war mit einem Doppelpack der entscheidende Mann beim 4:2-Sieg im ersten Gruppenspiel gegen Kroatien. Zuvor hatte Portugal mit Topstar Cristiano Ronaldo gegen den Außenseiter Demokratische Republik Kongo nur ein 1:1 Unentschieden erreicht.
4: Nachtschwärmer, schauen wir mal aufs Wetter hier bei Ostseewelle. Es ist wechselnd bewölkt. Ganz vereinzelt wird es auch in den nächsten Stunden mal ein bisschen nass, aber nicht überall, bei 17 bis 14 Grad tiefstens rundherum. Tagsüber kriegen wir 28 Grad maximal. Dazu viel Sonne, hier und da auch ein paar Wolken und ab und zu mal ein Gewitter. Und der 2-Tage-Trend noch heißer. 33 Grad maximal, dazu viel Sonnenschein und natürlich auch immer mal wieder ein Gewitter zwischendurch.
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